Natascha Wittmack hier. Gleich hört ihr Kygo mit seiner neuen Single Save My Love. Gibt's direkt nach dem großartigen Michael Jackson und Beat It.

0: So, jetzt schauen wir mal, was es noch zum Streamen gibt mit unserem Filmexperten Jörg Albrecht. Auf Netflix zum Beispiel einen neuen Animationsfilm. Swept, getauscht heißt der.
1: Ja, der Film könnte auch Switched heißen oder Wie ausgewechselt. Wir haben es bei Swept mal wieder mit einem Buddy-Switch-Movie zu tun, sprich, es werden auf magische Weise Körper getauscht. In diesem Fall sind es der eines Vogels und eines kleinen Nagetiers.
2: Ah, wo sind meine schönen Federn? Wo sind meine schönen Flügel?
3: Ich muss diese Federn loswerden! Hilfe!
2: Was hast du getan, du?
4: Ich stecke in einem falschen Körper.
5: Klingt lustig.
1: Das ist es auch, vor allem natürlich für Kids. Denn die beiden Buddies wider Willen, die müssen jetzt so einige Abenteuer bestehen. Eine hübsche Botschaft hat Swept getauscht natürlich auch mit eingebaut. Wer in der Haut eines anderen steckt, der kann sich erst durch diesen Perspektivwechsel in jemand anderes hineinversetzen und Empathie ausdrücken.
0: Family Entertainment also auf Netflix. Swept, getauscht, könnt ihr euch da jetzt anschauen.
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Ich bin Natascha Wittmark und wir hüpfen direkt wieder rein hier in unseren besten Mix. Neue Musik von dem großartigen Teddy Swims habe ich gleich für euch. Mr. Know-It-All.

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1: Ich bin Dirk Zeitler. Bundeskanzler Merz ist an diesem Mittwoch ein Jahr im Amt und steht mit seiner schwarz-roten Koalition akut unter Druck. Belastet von schlechten Umfragewerten ringen Union und SPD mühsam um einen gemeinsamen Weg. Merz forderte von der SPD in der ARD-Sendung Karin Mioska mehr Kompromissbereitschaft.
2: Es gebe in der Union einen größer werdenden Unmut über Kompromisse, sagt der Kanzler. Aber Kompromisse seien keine Einbahnstraße. Deshalb fordert Merz von der SPD, sich bei den Steuerplänen zu mäßigen. Höhere Einkommen stärker zu besteuern, das sei mit der Union nicht zu machen. Klingt also nicht danach, dass es demnächst ruhiger wird in der Koalition. In einer Umfrage für die Bild am Sonntag äußerten sich 3/4 der Befragten unzufrieden mit der Bundesregierung. Dass die Koalition bis zum Ende der Wahlperiode durchhalten wird, glaubt nur noch jeder Vierte. Thomas Bremser, Nachrichtenredaktion.
1: Auf einem kleinen Kreuzfahrtschiff im Atlantik sind laut Weltgesundheitsorganisation 3 Menschen mutmaßlich nach einer Infektion mit dem Hunter-Virus gestorben. Weitere 3 Personen seien infiziert. Eine von ihnen werde in Südafrika intensivmedizinisch betreut, teilte die WHO mit. Der Hunter-Virus kann bei Menschen zu Fieber und schweren Atemwegserkrankungen führen. Infektionen können bei Kontakt mit den Ausscheidungen von Nagetieren passieren. In seltenen Fällen wird der Erreger auch von Mensch zu Mensch übertragen. Die Vereinigten Arabischen Emirate haben ihren Luftraum wieder vollständig freigegeben. Wegen des Irankriegs hatte es wochenlange Einschränkungen, unter anderem am Flughafen Dubai, gegeben, auch mit Folgen für Fernreisen.
3: Abu Dhabi und Dubai sind nicht nur selbst Urlaubsziele, die Flughäfen dort sind auch wichtige Drehkreuze für Reisen in Richtung Asien und Australien. Als der Irankrieg Ende Februar losging und es Angriffe in der Region gab, ging in Sachen Reisen erstmal fast gar nichts mehr. Dann gab es nur begrenzt Sonderflüge. Jetzt soll alles wieder normal laufen. Die Luftfahrtbehörde der Vereinigten Arabischen Emirate hat dafür die Freigabe erteilt und sagt, der Luftraum werde ständig überwacht, um die Sicherheit zu gewährleisten. Jan-Henner Reitzer, Nachrichtenredaktion.
1: Zum Sport. In den Sonntagsspielen der Fußball-Bundesliga haben Gladbach und Mainz den Klassenerhalt klar gemacht. Gladbach gewann zu Hause 1:0 gegen Borussia Dortmund, Mainz 2:1 beim FC St. Pauli. Am Abend trennten sich der SC Freiburg und der VfL Wolfsburg 1:1 unentschieden.
4: Das Wetter.
5: Ja, jetzt in der Nacht lassen letzte Schauer schnell nach, lockert immer mehr auf, das bei noch 13 bis 11 Grad. Der Montag, der macht dann stark bewölkt bis bedeckt weiter. Erst ist nur leichter Regen mit dabei, später am Nachmittag dann vor allem in der Nordhälfte starke Schauer oder Gewitter und das dann bei maximal 22 Grad.
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6: A4 Aachen-Köln zwischen Kreuz Köln-West und Köln-Eiffeltor. 1 Kilometer Stau. Wir wünschen allen unterwegs gute Fahrt.
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5: Ja, und das ist dann mal wohl der ganz frühe Part vom Montag, gerade mal kurz nach 3. Da steckt mal Musik rein jetzt von, wer ist es? Alex Warren, den nehmen wir mit Ordinary. Ich bin Andreas Grunwald, euch eine angenehme Nacht.

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0: Ja, neue Musik haben wir gespielt von Mark Atlas, You Against My Love. Ja, ich weiß, es ist mitten in der Nacht, gerade mal nach drei, aber Pizza geht eigentlich immer, oder? Und in der Nacht dann sogar mit Erdbeeren. Das nicht vorhandene Rezept, damit kommst du jetzt mal um die Ecke, Kollegin Laura Potting, oder hast du doch ein Rezept?
1: Nee, das ist absolut korrekt. Ich habe weder ein Rezept, noch habe ich besonders viel Ahnung, aber ich mache das jetzt hier trotzdem. Aber eigentlich ist es gut, dass ich kein Rezept habe, weil dann müsst ihr euch nicht, weißt du, noch durch die Lebensgeschichte von der Nachbarin, mein

0: Na, Oma 8. Grades quälen, so gefühlte 50 Seiten lang, bis dann irgendwann nach 3 Tagen das Rezept dann auftaucht. Das ist ungefähr bei jedem Online-Rezept so. Ich finde, das geht mir so auf den Nerv. Das gibt's bei mir nicht. Ich habe keine Oma 8. Grades. Bei mir geht das Rezept sofort los. Wir machen Pizza, wir machen 2 Arten von Pizza. Eine vegetarische Variante, und zwar mit grünem Spargel, Erdbeeren und Ziegenfrischkäse und ein bisschen Mozzarella drauf und Basilikum. Und die 2. Variante ist mit Schinken, grünem Spargel und Erdbeeren und normalem Frischkäse. Das habe ich mir jetzt ausgedacht, ob das schmecken wird. Ich habe keine Ahnung, wir probieren das einfach aus, und wenn es kacke schmeckt, ich habe bestimmt irgendwelche Nachbarn, die ich nicht mag, dann gehe ich das dahin verschenken. So.
1: Ja, und ich bin einfach nur froh, dass du mich jetzt nicht gefragt hast, ob ich probieren möchte. Laura Potting heizt für uns den Backofen jetzt schon mal vor, schmeißt das Teil dann in einer halben Stunde in den Ofen. Und wie es schmeckt, ja, wir hören mal nach in einer halben Stunde.
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0: Tja, und weiter geht's durch die Nacht jetzt mit den 2000ern und zwar von Kay Mero, spielender From Like You. Ich bin Andreas Grunwald, angenehme Nacht zusammen.
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0: Ja, ich finde ja, Kollegin Laura Potting, die hatte schon immer flotte Rezeptideen. Pizza Hawaii war gestern. Laura macht eine vegetarische Variante mit Ziegenfrischkäse, Erdbeeren, Spargel und Mozzarella. Und eine Variante mit Schinken und normalem Frischkäse. Wir machen jetzt mal Platz im Backofen hier für die Erdbeerpizza.
1: Der Spargel ist schon gewaschen. Da schneiden wir jetzt die holzigen Enden ab. Und dann nehme ich mir noch eine Zwiebel. Es gibt ja in der Welt zwei Sorten, ne? Normale Zwiebeln und Arschlochzwiebeln. Wenn du da so dann 8 Tage lang dran rumpiddeln musst, weil die Haut einfach nicht abgeht, jetzt ist schon wieder so eine, boah, ich geh kaputt. Zwiebeln und Spargel brate ich jetzt so ein bisschen an, dass das so ein bisschen Kreuzaromen bekommt. Das

0: Dann so im Erdbeerkuchen.
1: Ich habe einen R2D2 Pfefferstreuer zu Hause. Ja, das ist auch nur was für die ganz professionellen Köche.
2: Jetzt kommt der Pizzateig. Was steht denn da?
3: Aufmachen. Ja, das ist ein guter Plan. Die eine Hälfte ist jetzt gut mit Ziegenfrischkäse bestrichen. Hab gerade den Ziegenfrischkäse probiert und kann verkünden, schmeckt nach Ziege. Wichtig ist, der Schinken kommt auf die Seite ohne Ziegenfrischkäse. Und jetzt werden die Erdbeeren verteilt auf der ganzen Pizza. Und jetzt kommt Spargel und Zwiebeln. Und zum Schluss kommt jetzt noch der Mozzarella da drauf. Weil Käse kannst du auch ein Stück Beton lutschen. Wenn da Käse drauf ist, schmeckt das alles gut. Und jetzt geht das Ding für 20 Minuten in den Backofen und danach machen wir den Geschmackstest.
0: So,
3: der erste Bissen.
0: Mhm. Also ganz ehrlich, ich finde das mega geil. Mama mia!
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1: Ich bin Dirk Zeitler. Bundeskanzler Merz ist an diesem Mittwoch ein Jahr im Amt und steht bereits mit seiner schwarz-roten Koalition akut unter Druck, belastet von schlechten Umfragewerten ringen Union und SPD mühsam um einen gemeinsamen Weg. Merz forderte von der SPD in der ARD-Sendung Karin Mioska mehr Kompromissbereitschaft.
2: Es gebe in der Union einen größer werdenden Unmut über Kompromisse, sagt der Kanzler. Aber Kompromisse seien keine Einbahnstraße. Deshalb fordert Merz von der SPD, sich bei den Steuerplänen zu mäßigen. Höhere Einkommen stärker zu besteuern, das sei mit der Union nicht zu machen. Klingt also nicht danach, dass es demnächst ruhiger wird in der Koalition. In einer Umfrage für die Bild am Sonntag äußerten sich 3/4 der Befragten unzufrieden mit der Bundesregierung. Dass die Koalition bis zum Ende der Wahlperiode durchhalten wird, glaubt nur noch jeder Vierte. Thomas Bremser, Nachrichtenredaktion.
1: Benzin und Diesel sind in Deutschland aus Sicht des ADAC immer noch zu teuer. Der Tankrabatt sei von den Spritkonzernen bisher nicht vollständig weitergegeben worden. Das noch zu tun fordern Bundesregierung und Kartellamt.
3: Befristet für 2 Monate verzichtet der Staat pro Liter Sprit auf 16,7 Cent an Steuereinnahmen. Direkt sparen diesen Betrag erst einmal Tankstellenbetreiber, wenn sie Benzin und Diesel einkaufen. Von der Politik ist die Entlastung aber für Autofahrer und alle anderen, die tanken, bestimmt. An der Zapfsäule sanken die Preise nach Inkrafttreten des Tankrabatts im Schnitt aber nur um knapp 13 Cent, heißt es vom ADAC, und steigen jetzt schon wieder, trotz sinkender Ölpreise. Vollständige Transparenz, wie die Spritpreise gerade zustande kommen, gibt es nicht. Jan-Henner Reitze, Nachrichtenredaktion.
1: Auf einem kleinen Kreuzfahrtschiff im Atlantik sind laut Weltgesundheitsorganisation 3 Menschen mutmaßlich nach einer Infektion mit dem Hunter-Virus gestorben. Weitere 3 Personen seien infiziert. Eine von ihnen werde in Südafrika intensivmedizinisch betreut, teilte die WHO mit. Der Hunter-Virus kann bei Menschen zu Fieber und schweren Atemwegserkrankungen führen. In den Sonntagsspielen der Fußball-Bundesliga haben Gladbach und Mainz den Klassenerhalt klar gemacht. Gladbach gewann zu Hause 1:0 gegen Borussia Dortmund. Mainz 2:1 beim FC St. Pauli. Dortmund bleibt Tabellenzweiter, hat die Vizemeisterschaft aber noch nicht endgültig sicher. Am Abend trennten sich der SC Freiburg und der VfL Wolfsburg 1:1 unentschieden.
4: Das Wetter.
5: Der geht meist trocken durch die Nacht. Letzte Schauer, die ziehen ab. Es lockert nochmal auf. Das bei 13 bis 11 Grad. Der Montag, ja, der hat dann heute wieder viel Grau mit dabei. Es bleibt meist stark bewölkt bis bedeckt. Und vor allem am Nachmittag oft nass. Und das dann bei 19 bis 22 Grad.
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6: A40 Dortmund-Essen zwischen Dortmund-Hombruch und Dortmund-Barob. 1 Kilometer Stau. Wir wünschen allen unterwegs gute Fahrt.
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5: Tja, dann mal rein in die neue Woche gleich mit einem 80er von Irene Cara. What a feeling. Wir starten jetzt erstmal mit diesem Überhit hier.

0: Tja, schöne 80er von Irene Cara und What a Feeling, gleich neue Musik bei uns von Moscana, Rhythm Unknown.
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3: Ja, nee, ist klar. Der Mai ist gekommen. Was ein Wetter in Deutschland. Morgens noch ein bisschen was frisch, aber dann Sonne. Die Terrassen sind morgens schon voll mit Menschen. Ja, der frühe Vogel hat auch schon Durst. Die Aperol-Saison ist jetzt offiziell eröffnet. Das erkennt man auch an dem ein oder anderen roten Auge. Ja, das ist nicht überall Heuschnupfen, das ist der Strohhalm im Aperol. Ja, ja, Saufen an der frischen Luft ist ja wie Motorradfahren. Ne? Erstmal langsam in die Kurve, wenn man wieder anfängt. Ja, es wurde auch höchste Zeit, ist doch toll. Alle sind gut drauf, die kurzen Tops werden wieder aus dem Schrank geholt. Und die Jungs tragen auch wieder kurze Hosen. Aber, Vorsicht Männer, bevor man so ein Muscle-Shirt anzieht, Reihenfolge beachten. Erst die Muskeln, dann das Shirt. Ne? Auch bei kurzen Hosen. Stellt sicher, dass ihr auch der Typ dafür seid. Ja, alles andere sieht aus wie Oliver Pocher im Salat. Ich sag mal so, so schön das jetzt auch ist mit dem Mai. Leute, nicht gleich durchdrehen.
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Ja, und weiter geht's durch die Nacht jetzt mit Musik von Sunrise Avenue, I Don't Dance. Das ist nachvollziehbar aufgrund der Zeit. Ich bin Andreas Grunwald, angenehme Nacht zusammen.

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1: Ich bin Dirk Zeitler. Bundeskanzler Merz ist an diesem Mittwoch ein Jahr im Amt. Mit seiner schwarz-roten Koalition steht er aber akut unter Druck. In einer Umfrage für die Bild am Sonntag zeigten sich 3/4 der Befragten unzufrieden mit der Bundesregierung. Merz selbst räumt in der ARD-Sendung Karin Miosga wachsenden Unmut ein, auch in den eigenen Reihen. Er mahnte die SPD, Kompromisse einzugehen.
2: Ich bin bis jetzt sehr geduldig gewesen, auch im Umgang mit der SPD. Die SPD muss allerdings auch wissen, Kompromisse sind keine Einbahnstraße, die müssen wir beide machen.
1: Merz machte deutlich, er erwarte, zu gemeinsamen Lösungen zu kommen. Die USA wollen nach Angaben von Präsident Trump heute eine Initiative starten, um Schiffen zu helfen, die wegen der Blockade der Straße von Hormuz feststecken. Länder aus der ganzen Welt hätten die USA darum gebeten, ihnen dabei zu helfen, ihre Schiffe zu befreien, schrieb Trump auf seiner Plattform Truth Social. Viele Details zum Ablauf der Initiative ließ Trump jedoch offen. Der Iran warnte die USA umgehend vor einer Aktion in der strategisch wichtigen Meerenge. Eines der beiden Schiffe, die den mehrfach vor der deutschen Küste gestrandeten Wal in die Nordsee brachten, ist am Abend in Cuxhaven eingelaufen. Der Schlepper Fortuna B machte kurz vor Mitternacht im Hafen fest. Weiter unklar ist, wo der Buckelwal im Moment ist. Dazu geäußert hat sich eine Geldgeberin der Rettungsaktion.
3: Um verfolgen zu können, wohin der Wal schwimmt, ist der eigentlich mit einem Peilsender ausgestattet worden. Ob dieser Sender funktioniert, verloren gegangen ist oder die Beteiligten an der Rettungsaktion mehr wissen, als sie sagen, ist unklar. Geäußert hat sich bisher nur Karin Walter-Mommert, die sagt, der Sender liefere keine Daten dazu, wo der Buckelwal ist. Übertragen worden seien aber Vitalzeichen, die gezeigt hätten, dass der Wal am Leben ist. Jan-Henner Reitze, Nachrichtenredaktion.
1: Zum Sport. In den Sonntagsspielen der Fußball-Bundesliga haben Gladbach und Mainz den Klassenerhalt klar gemacht. Gladbach gewann zu Hause 1:0 gegen Borussia Dortmund. Mainz 2:1 beim FC St. Pauli. Dortmund bleibt Tabellenzweiter, hat die Vizemeisterschaft aber noch nicht endgültig sicher. Am Abend trennten sich der SC Freiburg und der VfL Wolfsburg 1:1 unentschieden.
4: Das Wetter.
5: Die neue Woche startet mit vielen Wolken. Der Montag bringt anfangs selten mal einen Schauer. Später am Nachmittag kriegt vor allem die Nordhälfte einiges an Regen ab. Starkregen oder Gewitter genauso möglich. Und das bei 19 bis 22 Grad.
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6: Zurzeit liegen uns keine Meldungen vor. Wir wünschen allen unterwegs gute Fahrt.
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5: Ja, und wir starten rein in diesen Montag jetzt mit Musik von Linkin Park und Lost. Ich bin Andreas Grunwald. Schönen guten Morgen.

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1: Das hier Musik am Montagmorgen von Pink.
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1: Tja, diese Frage lassen wir uns beantworten von Thorsten Ortmann. Schönen guten Morgen. Du hast dir welche Termine für heute notiert?
3: Das Minenjagdboot Fulda startet heute um 14 Uhr zu seinem Einsatz im Mittelmeer. Los geht's um 14 Uhr ab Kiel. Im Mittelmeer angekommen, soll sich das Schiff dann für einen möglichen Einsatz in der Straße von Hormuz vorbereiten. Die Fulda soll dort nach Ende des Krieges mithelfen, den zurzeit noch gesperrten Seeweg für Öltanker zu sichern. Eine Stunde zuvor um 13 Uhr eröffnen Bayerns Ministerpräsident Söder und Innenminister Herrmann das Drohnenkompetenz- und Abwehrzentrum in Erding. Das Bayerische Zentrum ist eine direkte Reaktion auf die steigende Zahl an Vorfällen mit Drohnen, zum Beispiel über Flughäfen. Es ergänzt ähnliche Drohnenabwehrzentren in Berlin und Norddeutschland. Und am Landgericht Siegen fällt heute das Urteil gegen eine Mutter, die ihre Tochter mehr als 7 Jahre lang versteckt und komplett isoliert haben soll. Im September 2022 war das damals 8-jährige

0: Mädchen von der Polizei und dem Jugendamt aus dem Haus der Großeltern in Attendorn im Sauerland befreit worden. Die Mutter ist unter anderem wegen Misshandlung von Schutzbefohlenen und Freiheitsberaubung angeklagt, die Großeltern wegen Beihilfe.
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0: die 80er mit Michael Jackson und Billie Jean, gleich bei uns die Toten Hosen und die Show muss weitergehen.
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2: Keine Angst, kennt ihr. Schon beeindruckend, wenn die ganze Mannschaft ausrückt. Wie am Schnürchen muss das klappen, wenn nach Notruf 112 der Feueralarm reinkommt, Florian 1 von Leitstelle kommen, zack, zack, Rolltore hoch, Blaulicht, Sirene an, alles tausendfach in der Freizeit geübt. Über 130.000 allein in NRW machen das freiwillig, ehrenamtlich. Dazu kommen noch all die Berufs- und Werksfeuerwehren überall. Alle zusammen über 1,3 Millionen sind sie bundesweit. Aber wieso eigentlich Florian? An wohl jedem Feuerwehrdepot ist er an der Wand als Bild oder Figur mit Rüstung, Eimer, brennendem Haus. Das Symbol für die Florians Jünger, wie man sie nennt, benannt nach einem echten alten Römer. Offizier bei den Legionen, der in der Verfolgung ertränkt wurde, weil er seinen christlichen Glauben nicht verleugnen wollte und der schon vor 1000 Jahren super populär wurde als Helfer gegen Hochwasser und Feuer. Gott zur Ehr, dem Nächsten zur Wehr. Heute noch ist jedes Feuerwehrauto, jede Dienststelle, Fahrzeuggruppe nach ihm benannt. Auf Vorschlag des Innenministeriums NRW haben sie bundeseinheitlich 1953 sogar den Funkrufname Florian eingeführt. Das macht Florian zum vielleicht am häufigsten angerufenen Heiligen. Heute steht Florian auf dem katholischen Heiligenkalender. Darum ist heute auch der internationale Tag der Feuerwehrleute weltweit. Ihnen und euch allen, die sie unterstützen, sagen wir heute mal vielen Dank. Mehr auf augenblickmalonline.de. Christoph Beckmann von der katholischen Kirche für Augenblick mal.
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2: Hallo, Echo.
3: Ich glaube, es ist 6 Uhr, Leute.
2: Weiß ja, nicht, war 6 Uhr?
4: Was hören wir?
3: Radio Bielefeld.
4: Richtig. Und ich wünsche euch jetzt noch einen schönen Montagmorgen. Jetzt kommt ihr.
3: Ja, und wir ärgern uns noch über den DSC.
2: Ja.
3: Dass Ach, das Mann. Nicht mehr geworden ist, ist, als am Ende rumgekommen ist. Aber tabellentechnisch, Tim, ist
2: okay. Ja, ist okay. Nach den Sonntagsspielen in der zweiten Fußball-Bundesliga und dem 1:1 gegen Bochum bleibt Arminia Bielefeld in der Tabelle auf Platz 13. Der DSC hat jetzt 36 Punkte und weiter 2 Punkte Abstand auf den Relegations- und den ersten Abstiegsplatz. Freitagabend spielt Arminia beim 1. FC Kaiserslautern. Arminia Bielefelds Frauen haben ihr Spiel in der Regionalliga gegen Deutz gestern klar mit 8:0 gewonnen. Die American Footballer der Bielefeld Bulldogs gewannen unterdessen ihr Auswärtsspiel bei den Cologne Crocodiles knapp mit 17:16. Es war im zweiten Regionalligaspiel der Saison der erste Sieg. Bundeskanzler Friedrich Merz ist an diesem Mittwoch ein Jahr im Amt. Mit seiner schwarz-roten Koalition steht er akut unter Druck. In einer Umfrage für die Bild am Sonntag zeigen sich 3/4 der Befragten unzufrieden mit der Bundesregierung. Merz selbst räumte in der ARD-Sendung Karin Mioska wachsenden Unmut ein, auch in den eigenen Reihen. Er mahnte die SPD, Kompromisse einzugehen.
5: Ich suche keine andere Mehrheit. Das sollte die SPD jetzt aber nicht zu dem Gedanken verleiten, sie könnte sozusagen mit uns machen, was sie will. Das ist nach wie vor eine Koalition mit einem größeren Partner und einem kleineren Partner. Und das ist eine Koalition, die auch Kompromisse erfordert. Und Kompromisse, ich will es wiederholen, sind keine Einbahnstraße, sondern die müssen wir gemeinsam machen. Und ich habe das Vertrauen, dass wir das immer noch können.
2: Es lägen noch wichtige Reformen vor der Koalition, etwa der Einkommensteuer und der Rente, so Merz weiter. Er fordert, dass die Handschrift der Union dort deutlich zu erkennen sein muss. Bei einem schweren Verkehrsunfall im Grenzgebiet zwischen Bielefeld und Herford ist gestern Nachmittag eine 5-köpfige Familie aus Bielefeld verletzt worden. Der 43-jährige Vater war laut Westfalenblatt mit seinem Mercedes aus ungeklärter Ursache von der Filsendorfer Straße abgekommen und gegen einen Baum geprallt. 2 8- und 9-jährige Kinder schweben in Lebensgefahr. Ein 1-jähriges Kind im Auto wurde leicht verletzt, der Vater schwer. Die 28-jährige Mutter soll mittlerweile außer Lebensgefahr sein. Auch Rettungshubschrauber Christoph 13 war im Einsatz, die Straße gesperrt. In Bielefeld beginnen heute wieder einige neue Baustellen, die Verkehrsbehinderungen mit sich bringen. Die Bleichstraße wird zwischen dem Kesselbrink und dem Stadtholz abschnittsweise voll gesperrt. Die Teutoburger Straße wird Höhe Klinikum zur Einbahnstraße. Die Fahrtrichtung Ölmühlenstraße bleibt frei. Außerdem wird der Kreuzungsbereich Petristraße-Feldstraße voll gesperrt. Und die Viktoriastraße wird zwischen Teutoburger und August-Bebel-Straße in Richtung Stadteinwärts zur Einbahnstraße. Die USA wollen heute eine Initiative starten, um Schiffen zu helfen, die wegen der Blockade der Straße von Hormuz feststecken. Für den Fall etwaiger Behinderungen der Initiative Projekt Freiheit drohte US-Präsident Donald Trump mit Härte vorzugehen. Viele Details zum Ablauf der Initiative ließ Trump offen. Der Iran warnte die USA umgehend vor Aktionen in der strategisch wichtigen Meerenge.
4: Wir schauen aufs Radio Bielefeld. Wetter, ein fantastisches Wochenende liegt hinter uns. Ja. Wettertechnisch liegt auch eine schöne Woche vor uns. Ich habe da irgendwie von der vergangenen Woche noch ein bisschen was anderes im Ohr. Aber
3: ja,
4: vielleicht.
3: Ich hatte das mich so gar nicht. Also ich hatte mich mal überraschen lassen, was heute so auf mich zukommt. Aber schon mal ein Blick aus dem Fenster dachte ich so, oh, das sieht aber ganz schön dunkel da hinten aus. Da hinten links. Erstmal ist noch ein bisschen hell da vorne rechts. Bei 21 Grad temperaturtechnisch finde ich es auch sehr warm. Gewitter haben sich für den Nachmittag angekündigt und Regen am Abend, morgen und übermorgen.
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4: Wobei Gewitter sollte es, glaube ich, am Samstagabend auch geben. Habe ich jetzt auch nichts von gesehen und gehört. Warten wir mal ab, das vielleicht wieder vorbeizieht. Wir schauen auf die Straßen um gleich 6:04.
3: Stimmt, da war was angekündigt, ja.
4: Wie sieht's da aus?
3: Da wird geblitzt an der Herforder Straße, an der Stieghorster und am Würnheider Weg.
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4: Moin Moin zusammen. Und VR-Brillen, ne? Virtual Reality, kennen wir, glaube ich, alle irgendwie so vom Zocken. Ja, aber dass es die Dinger jetzt auch am Bielefelder Landgericht gibt, das ist neu. Timo hat sich das für uns angeschaut. Sprechen wir gleich drüber hier bei Radio Bielefeld. Schönen Wochenstart wünschen wir euch.
7: Super.

0: Denk mal an einen Richter, ja? Wie sieht der für euch aus?
1: Schwarze Robe, weißes Hemd, genau.
0: Und jetzt packen wir noch zwei Joysticks und eine 3D-Brille dazu. Radio Bielefeld läuft am Montag um 10 nach 6 mit Sebastian Wiese.
1: Und Timo Teichler.
0: Ja, sieht so aus, ne? Als würde der Richter im Gerichtssaal zocken, aber nee, der arbeitet.
1: Am Landgericht Bielefeld sind jetzt VR-Brillen im Einsatz. Sie sollen dabei helfen, die Gegebenheiten zum Beispiel bei einem Unfall besser bewerten zu können.
0: Du hast sie zusammen mit Richter Markus Seib getestet und, naja, ich sag mal, das Ergebnis hat mich nicht überrascht.
2: So, hier sind jetzt schon direkt schwindelig, wenn ich nach unten gucke. Okay.
1: Und so sitze ich innerhalb von Sekunden am Steuer einer Kehrmaschine und fahre eine Straße entlang. Ich kann nach unten gucken, sehe meine Beine, kann in den Seitenspiegel gucken, sehe auch das Auto von rechts aus einer Einfahrt kommend und in mich hineinfahren.
3: Und es stellte sich die Frage nach der Schuld.
1: Das Ganze gibt's aus unterschiedlichen Blickwinkeln, aber egal aus welcher.
2: Also mir wird da auf jeden Fall ein bisschen schwindelig, kann ich sagen.
3: Ja, das glaube ich.
1: Wenn also demnächst ein Unfallhergang vor Gericht besprochen wird, kann man vor Ort sozusagen live dabei sein.
3: Wir sitzen jetzt in der Straßenbahn, wir sitzen jetzt im Auto und fahren quasi mit, wie der Unfall passiert. Wenn man die Sachen halt sich besser vorstellen kann, dann kann man sie rechtlich auch am Ende besser einordnen.
1: Auch wenn das natürlich nur nachgestellt ist.
3: Man ist sich dessen bewusst, dass das nicht die richtige Realität ist. Aber bislang hatten wir Wörter, die unsere Realität darstellten und aus der wir mit unserer Fantasie letztendlich ein Bild geschaffen haben. Und da sind wir doch durch diese Bilder schon deutlich weiter.
1: Und da geht es dann um so Fragen wie, wie waren die Sichtverhältnisse? Was konnte ein Zeuge sehen? Konnte ein Autofahrer die Kreuzung gut einsehen, ja oder nein? Skurril bleibt es optisch auf jeden Fall, wenn so ein Richter mit seiner schwarzen Robe eine weiße Brille aufsetzt und zwei Joysticks in der Hand hat.
3: Also mir macht es riesig Spaß, muss ich ganz ehrlich zugeben. Und es ist auch noch 300 oder 100 Mal besser, als ich es erst gedacht habe. Erkenntnisgewinn ist wirklich super.
0: Ah, klingt auf jeden Fall sinnvoll, ne? Nicht nur lustig, sondern auch sinnvoll. Wann die Brillen aber zum ersten Mal so richtig zum Einsatz kommen, ist noch unklar. Bisher hat noch niemand diese Art der Beweisaufnahme angemeldet. Theoretisch ginge es aber jetzt. Und ihr könnt euch das mal anschauen, wie das aussieht. Ein Video davon findet ihr auf unserer Radio Bielefeld Facebook- und Instagram-Seite. 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

0: 20 nach 6. 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
1: Na, Herr Vorder wird in beide Richtungen, an der Stiekoster und der Wörheider Straße wird auch noch geblitzt, da Richtung Jüllenbecker sind die Maschinen. Wenn ihr noch was habt, meldet euch 08000 800 300, die kostenlose Hotline.

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3: Schönen Montagmorgen mit uns. Ihr hört Radio Bielefeld um jetzt 6.30 Uhr. Und denkt dran, ne, wenn ihr heute zur Arbeit fahrt, ihr kommt nicht mehr überall lang. Gut, dass ihr uns habt. Wir sagen euch, wo ihr vor der Absperrung stehen würdet, wenn ihr denn da lang fahrt.
4: Genau, in Bielefeld beginnen nämlich heute wieder einige neue Baustellen. Die Bleichstraße wird zwischen Kesselbrink und Stadtholz abschnittsweise voll gesperrt. Die Teutoburger Straße wird Höhe Klinikum zur Einbahnstraße. Die Fahrtrichtung runter zur Ölmühlenstraße bleibt frei. Und die Viktoriastraße wird zwischen Teutoburger und August-Bebel-Straße in Richtung Stadteinwärts zur Einbahnstraße. Nach den Sonntagsspielen in der zweiten Fußball-Bundesliga und dem 1:1 gegen Bochum bleibt Arminia Bielefeld in der Tabelle auf Platz 13. Der DSC hat jetzt 36 Punkte und weiter 2 Punkte Abstand auf den Relegations- und den ersten Abstiegsplatz. Freitagabend spielt Arminia beim 1. FC Kaiserslautern. Bundeskanzler Friedrich Merz sieht die aktuell große Unzufriedenheit mit der schwarz-roten Koalition in Umfragen nicht als ungewöhnliches Stimmungsbild. Er nehme den Missmut natürlich ernst, sagte der CDU-Chef in der ARD, aber das sei ein Phänomen, das auch andere Regierungen widerfahren sei. Es gebe immer wieder schwierige Zeiten und ein Auf und Ab. Er versuche daraus auch Schlussfolgerungen zu ziehen. Die USA wollen heute eine Initiative starten, um Schiffen zu helfen, die wegen der Blockade der Straße von Hormuz feststecken. Für den Fall etwaiger Behinderungen der Initiative Projekt Freiheit drohte US-Präsident Donald Trump mit Härte vorzugehen. Der Iran warnte die USA umgehend vor Aktionen in der strategisch wichtigen Menge. In dem Fall um ein mehr als 7 Jahre lang eingesperrtes Mädchen in Attendorn im Sauerland verkündet das Landgericht Siegen heute das Urteil gegen die Mutter und die Großeltern des Kindes. 2022 war das Mädchen als damals 8-Jähriger aus dem Einfamilienhaus der Großeltern im Kreis Olpe befreit worden, mit massiven psychischen, körperlichen und sozial-emotionalen Störungen. Die 49-jährige Mutter soll ihre Tochter seit 2015 versteckt und komplett isoliert haben. Die Großeltern sollen das unterstützt haben. Bei einem schweren Verkehrsunfall im Grenzgebiet zwischen Bielefeld und Herford ist gestern Nachmittag eine 5-köpfige Familie aus Bielefeld verletzt worden. Der 43-jährige Vater war laut Westfalenblatt mit seinem Mercedes aus ungeklärter Ursache von der Filsendorfer Straße abgekommen und gegen einen Baum geprallt. 2 8- und 9-jährige Kinder schweben in Lebensgefahr. Arminia Bielefelds Frauen haben ihr Spiel in der Regionalliga gegen Deutz gestern klar mit 8:0 gewonnen. Die American Footballer der Bielefeld Bulldogs gewannen unterdessen ihr Auswärtsspiel bei den Cologne Crocodiles knapp mit 17:16. Es war im zweiten Regionalligaspiel der Saison der erste Sieg.
3: Wir schauen aufs Radio Bielefeld Wetter.
5: Heute scheint vielleicht noch ein bisschen die Sonne zu Beginn des Tages. So ein kleines Loch am Bielefelder Himmel. Bei 21 Grad auf jeden Fall warm genug, empfand ich. Du stehst auch im T-Shirt hier, Tim. Von daher.
4: Ja, ich habe jetzt heute es noch. Ich fühl's heute.
5: Du fühlst es noch. Ich hoffe, du hast noch eine Regenjacke oder einen Schirm dabei für Feierabend.
4: Kleines Schirmchen.
5: Schirmchen, so ein kleines Knipsi.
4: Kleines Knipsi.
5: Ja, stark. Den alten Radio Bielefeld Knipsi?
4: Nee, der ist kaputt gegangen.
5: Oh,
4: ja, war
5: gut,
4: die Qualität
5: die nicht
4: ja nicht
5: führen.
4: So. Ja,
5: aber, aber du hast einen anderen Knips.
4: Ich habe einen anderen Knips.
5: Ja. Regen hat sich auch noch angekündigt für den Abend, morgen und übermorgen. Da regnet's. Temperaturen gehen tendenziell runter auf 7 Grad am Mittwoch.
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5: An der Herforder wird in beide Richtungen geblitzt, an der Stiekhorster und am Wörheider Weg Richtung Jöllenbecker Straße.
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3: Moin Moin zusammen. Ja, und ich könnte mir vorstellen, dass heute früh bei der Arbeit erstmal Arminia großes Thema sein wird.
5: Ne?
3: Gab viel zu erzählen. Die Choreo zum 100. Stadiongeburtstag. Also grandios, wirklich. Das Spiel an sich natürlich. Dieses 1:1 gegen Bochum. Ja, und das, was nach Abpfiff passiert ist. Ist auch nochmal unser Thema. Gleich hier bei Radio Bielefeld. Schönen Wochenstart mit uns.

0: Radio Bielefeld läuft am Montag um gleich 20 vor 7. Schönen Wochenstart mit uns. Oh, was war das für ein aufregendes Fußballwochenende, ne? Arminia Bielefeld hat am Samstag 1:1 gegen Bochum gespielt. Nach den Sonntagsspielen gestern in Liga 2, muss man ja sagen, sieht jetzt nicht so schlecht aus. Der DSC ist 13. nach wie vor mit 2 Punkten Vorsprung auf den Relegationsplatz. 2 Spieltage sind es jetzt noch. Am Freitag geht es ja schon mit dem Auswärtsspiel in Kaiserslautern weiter.
1: Dann ohne Mitch Kniert auf der Trainerbank. Der ist nämlich gesperrt. Er hat nach Abpfiff vom Schiri die rote Karte gesehen. Ulrich Zwetz hat ihn im Anschluss gefragt, was da los war.
2: Also ich habe zu ihm gesagt, ich finde es geisteskrank, dass du die letzte Aktion so abpfeifst. Nichts anderes, dann wollte ich die Hand geben und dann hat er mir die rote Karte gezeigt und hat gesagt, weg hier.
3: Das bedeutet auch zumindest mindestens ein Spielsperre für das Lautern-Spiel.
2: Leider ja, also das trifft mich natürlich hart. Ich glaube nicht, dass irgendeine rote Karte revidiert wird, aber das sind meine Worte, kann ja jeder selber urteilen, ob das dann so schlimm ist. Aber meine Wortwahl kennt, der weiß, dass ich das Wort öfters benutze und das nie irgendwie böse meinte oder respektlos von mir war. Ich hoffe, dass es dann im Endeffekt nur ein Spiel ist und dass ich dann auf jeden Fall gegen Hertha wieder dabei bin.
0: Also ich finde es auch völlig übertrieben, muss ich sagen, dass Mitch Kniert dafür eine rote Karte bekommen hat. Da habe ich auf dem Fußballplatz auch schon ganz andere Sachen gehört.
1: Geisteskrank. Über das Wort können wir jetzt ja alle mal nachdenken.

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1: Am Wörherder Weg wird geblitzt, an der Stieghorster und der Herforder Straße sind die Maschinen. Ansonsten werden viele vielleicht auch wieder auf die Spritpreise gucken auf dem Weg zur Arbeit, was sich da so getan hat im Mai. Ist ja eine Änderung.
0: Die Mehrwertsteuer ist jetzt ja für 2 Monate quasi ausgesetzt. 17 Cent weniger.
1: Na.
0: Also am Wochenende habe ich aber trotzdem selten was unter 2 Euro gesehen.
1: Eieiei.
0: Also, naja, aber du... Kann ja heute alles ganz anders sein, ja. Ne? Wird euch jetzt ja nicht den Wochenstart vermiesen, um
1: so
0: Gottes Willen.
1: So sieht's aus.

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1: Schönen Montagmorgen mit uns.
2: Wer heute in den Deutschen Bundestag will, muss nicht extra nach Berlin.
3: Nee, da reicht der Jahnplatz. Ab heute Vormittag steht das Infomobil des Deutschen Bundestages nämlich auf dem Jahnplatz. Besucher können sich vor Ort über die Arbeit des Parlaments informieren. Der 17 Meter lange und 26 Tonnen schwere Promotruck tourt jedes Jahr durch rund 60 Städte in ganz Deutschland. Im Laufe von 2 Wahlperioden sollen so alle 299 Wahlkreise besucht werden. Das Infomobil steht heute von 11 bis 18 Uhr, morgen von 9 bis 18 Uhr und Mittwoch von 9 bis 14 Uhr auf dem Jahnplatz. Bundeskanzler Friedrich Merz ist an diesem Mittwoch ein Jahr im Amt. Mit seiner schwarz-roten Koalition steht er aktuell unter Druck. In einer Umfrage für die Bild am Sonntag zeigen sich 3/4 der Befragten unzufrieden mit der Bundesregierung. Merz selbst räumte in der ARD-Sendung Karin Mioska wachsenden Unmut ein, auch in den eigenen Reihen. Er mahnte die SPD, Kompromisse einzugehen.
4: Ich hoffe, dass wir noch vor den Sommerferien die Gesundheitsreform im Parlament verabschieden können. Und ich erwarte von der SPD die gleiche Kompromissbereitschaft, wie wir sie zeigen. Wir zeigen sie. Ich bin bis jetzt sehr geduldig gewesen, auch im Umgang mit der SPD. Die SPD muss allerdings auch wissen, Kompromisse sind keine Einbahnstraße. Die müssen wir beide machen.
3: Es lägen noch wichtige Reformen vor der Koalition, etwa der Einkommensteuer und der Rente, so Merz weiter. Er fordert, dass die Handschrift der Union dort deutlich zu erkennen sein muss. In Bielefeld beginnen heute wieder einige neue Baustellen, die Verkehrsbehinderungen mit sich bringen. Die Bleichstraße wird zwischen Kesselbrink und Stadtholz abschnittsweise voll gesperrt. Die Teutoburger Straße wird Höhe Klinikum zur Einbahnstraße. Die Fahrtrichtung Ölmühlenstraße bleibt frei. Außerdem wird der Kreuzungsbereich Petristraße-Feldstraße voll gesperrt. Und die Viktoriastraße wird zwischen Teutoburger und August-Bebel-Straße in Richtung Stadteinwärts zur Einbahnstraße. Die USA wollen heute eine Initiative starten, um Schiffen zu helfen, die wegen der Blockade der Straße von Hormuz feststecken. Der Iran warnte die USA vor Aktionen in der strategisch wichtigen Meerenge und verbat sich jeder Einmischung. Diana Kramer mit den Einzelheiten.
5: Die Blockade der Straße von Hormuz ist einer der zentralen Streitpunkte zwischen Washington und Teheran. Wie genau die Initiative unter dem Namen Projekt Freiheit ablaufen soll, ist nicht bekannt. US-Präsident Donald Trump drohte auf seiner Plattform Truth Social aber mit aller Härte vorzugehen, sollte die Aktion behindert oder gestört werden. Laut Trump hätten Länder aus der ganzen Welt die USA um Hilfe gebeten, ihre Schiffe zu befreien. Mindestens 75 Öltanker sitzen in der Meerenge fest, die der Iran seit Kriegsbeginn kontrolliert. Immer wieder gab es Angriffe auf Schiffe.
3: Nach den Sonntagsspielen in der zweiten Fußball-Bundesliga und dem 1:1 gegen Bochum bleibt Arminia Bielefeld in der Tabelle auf Platz 13. Der DSC hat jetzt 36 Punkte und weiter 2 Punkte Abstand auf den Relegations- und den ersten Abstiegsplatz. Freitagabend spielt Arminia beim 1. FC Kaiserslautern. Arminia Bielefelds Frauen haben ihr Spiel in der Regionalliga gegen Deutz gestern klar mit 8:0 gewonnen. Die American Footballer der Bielefeld Bulldogs gewannen ihr Auswärtsspiel bei den Cologne Crocodiles knapp mit 17:16. Es war im zweiten Regionalligaspiel der Saison der erste Sieg.
1: Timo, möchtest du noch was?
2: Sorry, nee, es war emotional.
3: Hast du dich erschrocken, ne? 8-0, Mensch, schau mal, da ist auch was passiert. Ja.
1: Wir schauen aufs Radio Bielefeld-Wetter. Ich hoffe, da entfernt er jetzt nicht gleich so ein Ui.
2: Doch, auch. Beim Gang aus der Haustür habe ich gedacht, Ui. Habe ich die Jacke gar nicht gebraucht. Also optisch sah es draußen kühler aus, aber als ich dann austrat, dachte ich mir, Ui.
3: Denkst du häufig, Ui.
2: Ja, 21 Grad. Ein bisschen Sonne vielleicht zu Beginn des Tages, hat sich aber auch ein Gewitter angekündigt und vor allem Regen heute, morgen und auch übermorgen. Temperaturen Mittwoch nur noch bei 7 Grad. Gute Nachricht, zum Wochenende gibt es wieder 21 und Sonne.
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1: 7:04, da schauen wir schnell und aktuell für euch, was auf den Straßen los ist.
2: Aber nächste Woche. Ich gucke nur gerade, weil im Mai sind ja so viele Feiertage. Nächste Woche bin ich auch unterwegs. Da soll das Wetter jetzt wieder nicht so gut werden. Also bin ich ein bisschen neidisch, die jetzt unterwegs waren. Die haben gutes Wetter erwischt. Aber vielleicht dreht sich das noch. So, sorry. Ich war gerade gedanklich in der privaten Planung unterwegs. Herr Vorder, wir sind in beide Richtungen geblitzt. An der Stieghorst, da am Wörrheider Weg. Und Ampelausfall, Buschkammstraße, Kreuzung Brinkstraße.
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1: Moin Moin zusammen. Und ja, jetzt wo du es sagst, ne, habt ihr schon alle das Kalenderblatt umgeschlagen? Also ich habe gerade wirklich überlegt, was bei uns in der Küche noch aktuell hängt. Wir begrüßen euch ja nicht nur in einer neuen Woche, sondern auch in einem neuen Monat. Und das ist wirklich keiner wie jeder andere. Warum? Unser Thema gleich hier bei Radio Bielefeld. Baby!

0: Attitüden ein.
1: Auch gut, aber der Mai ist doch der Wonnemonat. Sag du mal, Wonnemonat?
0: Wonnemonat?
2: Ja, vielleicht noch ein bisschen mehr mit Power?
0: Wonnemonat?
1: Ja, ich glaube, besser wird's nicht, aber Wonnemonat bedeutet doch Erwachen, Sonne, Wärme. Er wird mit Freude und Genuss verbunden. Auf was freut ihr euch im Mai?
0: Ich habe Hochzeitstage im Mai. Radfahren, Picknicken, Grillen.
1: Ja, ihr sitzt wieder mehr draußen, ihr seid mehr draußen unterwegs, ihr freut euch über die ersten Abende, die schönen warmen Abende auf dem Balkon, auf der Terrasse. Auch wenn ihr sagen werdet, ach so richtig warm ist ja noch nicht, die Grundwärme, die fehlt, ja, die Grundwärme, die fehlt. Ja, und deswegen fahrt ihr vielleicht auch weg. Im Mai seid ihr ja mehr unterwegs als hier. Bei vielen stehen Ausflüge an, kurze, lange, große, kleine, nahe, ferne, mit der Familie, mit Freunden. Ihr seid on Tour.
0: Boah, Mai.
1: Ja, jetzt merkst du es auch. Ihr feiert Muttertag.
0: Vatertag.
1: Oder Konfirmation. Die Freibäder öffnen im Mai. Ihr trinkt wieder Hollandaise mit Spargel, pflückt Erdbeeren. Ihr seid auf Flohmärkten. Ihr genießt einfach wieder mehr das Leben.
0: Also ich freue mich, dass er vor uns liegt, der Wonnemonat.
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1: Hallo Herr Vorder, bitte beide Richtungen geblitzt, an der Stieghorster und am Wörheider Weg, an der Buschkammstraße, Kreuzung Brinkstraße sind die Ampeln aus.
0: Am Wochenende war er auch aus, der Geldregen. Ach so. Da war er, ja, hatte auch langes Wochenende. Heißt aber, wir konnten den direkt wieder vollpacken und starten jetzt wieder richtig durch. 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
9: 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Schönen Montagmorgen mit uns. Ja, und nach dem 1:1 von Arminia gegen Bochum hat sich der ein oder andere sicherlich noch geärgert oder tut es vielleicht auch immer noch, dass es nicht 3 Punkte geworden sind. Vor allem mit dem nicht gegebenen Elfmeter. Naja, das wollen wir jetzt nicht nochmal thematisieren. Aber nach den Spielen gestern in Liga 2 muss man ja sagen, es sieht jetzt gar nicht so schlecht aus.
10: Ja, es hätte auf jeden Fall schlimmer kommen können. Nach den Sonntagsspielen in der zweiten Fußball-Bundesliga und unserem Unentschieden bleibt Arminia Bielefeld in der Tabelle auf Platz 13. Der DSC hat jetzt 36 Punkte und weiter 2 Punkte Abstand auf den Relegations- und den ersten Abstiegsplatz. Freitagabend spielt Arminia beim 1. FC Kaiserslautern. Ab heute Vormittag steht das Infomobil des Deutschen Bundestages auf dem Jahnplatz. Besucher können sich vor Ort über die Arbeit des Parlaments informieren. Der 17 Meter lange und 26 Tonnen schwere Promotruck steht noch bis zum frühen Mittwochnachmittag auf dem Jahnplatz. Bundeskanzler Friedrich Merz sieht die aktuell große Unzufriedenheit mit der schwarz-roten Koalition in Umfragen nicht als ungewöhnliches Stimmungsbild. Er nehme den Missmut natürlich ernst, sagte der CDU-Chef in der ARD, aber das sei ein Phänomen, das auch anderen Regierungen widerfahren sei. Merz lehnte außerdem die Forderung der SPD ab, höhere Einkommen stärker zu besteuern. Bundesinnenminister Alexander Dobrindt will an den aktuellen Grenzkontrollen festhalten. Es gebe an der Grenze nach wie vor Zurückweisungen, sagt er in der ARD. Die Bundesregierung wolle außerdem auch weiter Straftäter nach Afghanistan abschieben. In dem Fall um ein mehr als 7 Jahre lang eingesperrtes Mädchen in Attendorn im Sauerland verkündet das Landgericht Siegen heute das Urteil gegen die Mutter und die Großeltern des Kindes. 2022 war das Mädchen als damals 8-Jährige aus dem Einfamilienhaus der Großeltern im Kreis Olpe befreit worden, mit massiven psychischen, körperlichen und sozial-emotionalen Störungen. Die 49-jährige Mutter soll ihre Tochter seit 2015 versteckt und komplett isoliert haben. Die Großeltern sollen das unterstützt haben. In Bielefeld beginnen heute wieder einige neue Baustellen. Die Bleichstraße wird zwischen Kesselbrink und Stadtholz abschnittsweise voll gesperrt. Die Teutoburger Straße wird Höhe Klinikum zur Einbahnstraße. Die Fahrtrichtung Ulmühlenstraße bleibt frei. Die Viktoriastraße wird zwischen Teutoburger und August-Bebel-Straße in Richtung Stadt einwärts zur Einbahnstraße. Bei einem schweren Verkehrsunfall im Grenzgebiet zwischen Bielefeld und Herford ist gestern Nachmittag eine fünfköpfige Familie aus Bielefeld verletzt worden. Der 43-jährige Vater war laut Westfalenblatt mit seinem Mercedes aus ungeklärter Ursache von der Filsendorfer Straße abgekommen und gegen einen Baum geprallt. Zwei 8- und 9-jährige Kinder schweben in Lebensgefahr.
9: Wir kommen zum Radio Bielefeld-Wetter.
4: Vielleicht noch ein bisschen Sonne heute zu Beginn des Tages drin. Ansonsten zieht sich's dann zu, beziehungsweise bringt auch wohl einen Gewitter mit sich. Zumindest wird es Regen sein. Das Ganze bei 21 Grad, also kalt ist es heute nicht, wenn er rausgeht, auch wenn du dir schon wieder ein Pullover übergezogen hast.
10: Jetzt war noch die anfängliche Hitze ist verflogen. Jetzt wurde es ein wenig frischer.
4: War das die Morgenhitze?
10: Das war die Morgenhitze.
4: Ja, wenn man so aus der Bettdecke
10: rauskommt. Mensch, er sagt kuschelig, heiße Dusche und dann
4: immer Zeit. Hitze, ja. Morgen gibt es 13 Grad und Regen, Mittwoch 7 Grad und Regen, wenn er sagt, jetzt geht's abwärts mit Deutschland, am Wochenende geht's aufwärts.
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4: Da gibt es nämlich 21 Grad und Sonne, das vielleicht noch als Erklärung. Herforder wird geblitzt an der Stieghorster und am Wörheider Weg. Buschkammstraße, Kreuzung Brinkstraße sind die Ampeln aus.
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9: Moin moin zusammen und gleich der ersten Geldregenrunde des Tages. Alle Infos und die Nummer findet ihr auf radiobielefeld.de. Heute in einer der ersten drei Runden 5.000 Euro, garantiert ohne Blitz.

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1: Da gibt es einen Ampelausfall, Buschkammstraße, Kreuzung Bringstraße, betrifft wohl auch die Schüler, die jetzt da zur Schule wollen und Probleme haben. Fahrt ein bisschen vorsichtiger, bremst einmal kurz ab und grüßt schön.

0: 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Und so ein langes Wochenende ist...
1: Kann
0: ins Geld gehen, wenn das rum ist.
1: Aber ich war nicht groß weg. Du, glaube ich, auch nicht.
0: Also doch.
1: Ja, einmal im Zoo gewesen.
0: Aber
1: nicht weg im Sinne von, ich habe mal eine Übernachtung irgendwo
0: gemacht. Nee, das nicht.
1: Und irgendwie was entdeckt.
0: Einmal Zoo ist ja schon Kurzurlaub.
1: Das ist richtig. Und dann noch zwei Kugeln Eis und schon ist das Konto leer. Deshalb heißt es bei Jürgen Bangert im landesweiten Geldregenstudio wieder auffüllen.
2: Ja, einen wunderschönen guten Morgen wünsche ich euch. Und den wünsche ich natürlich auch Gianluca. Guten Morgen.
3: Guten Morgen.
2: So, du sitzt um diese Uhrzeit vom Streamingdienst und guckst eine Serie. Welche Serie ist es?
3: Ich schaue mir nochmal zum zweiten Mal Narcos an.
2: Na, da geht es um den Drogenboss, Pablo Escobar.
3: Ganz genau. Die Serie kann man sich auf jeden Fall mal geben.
2: Ich habe die auch gesehen. Sie ist wirklich grandios und schöne Szene, wie er angehalten wird mit dem LKW und schmuggelt und er dem Polizisten dann sagt, können wir auf die eine oder auf die andere Art regeln.
3: Klar, auf Lomo. Ja. Sehr cooler Spruch.
2: Sehr gut. Dann würde ich sagen, Plato o Plomo ist hier nicht die Frage, sondern hier ist einfach nur die Frage, Geld oder Blitz?
3: Alles klar.
2: Pablo, Gianluca, mach was draus.
3: Jo.
4: 200 Euro.
3: Weiter.
4: 650 Euro.
3: Weiter.
4: 1000 Euro.
3: Weiter.
2: Das war der böse, böse Blitz.
3: Ach, Wahnsinn, okay. Schade.
2: Ja, so wollte ich ja eigentlich nicht in die neue Woche starten. Aber ab jetzt kann es ja nur noch besser werden. Das muss man ja auch mal sehen. Und besser wird es auf jeden Fall. Und zwar für 5.000 Euro. Die haben wir hier heute Morgen. Die schwirren in der Luft rum. 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

0: 10 vor 8. 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
1: An der Buschkammstraße wird geblitzt. Quatsch, da sind die Ampeln aus, Kreuzung Bringstraße. Geblitzt wird an der Herforder in beide Richtungen, an der Stiekoster und am Wörheider Weg. Und Fahrradprüfung gibt es heute auch wieder stellenweise in Bielefeld. Dementsprechend etwas vorsichtiger fahren. Und wenn ihr noch mehr Hinweise habt, meldet euch über die 08000 800 300. Die kostenlose Radio Bielefeld Verkehrshotline.

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1: Schönen Montagmorgen mit uns.
2: Kultur. Ich und Kultur. Weiß ich nicht, ob ich da so zu Hause bin.
3: Weiß ich auch nicht.
2: Fußballkultur.
3: Ist Kultur.
2: Ist Kultur.
3: Esskultur.
2: Esskultur.
3: Ist Kultur.
2: Jetzt redest du vom Kultursommer.
3: Der läuft in Bielefeld seit gestern. An fast 20 Orten in der Stadt gibt es über 40 Veranstaltungen. Highlights sind die Reihe Mittwochs auf der Burg, das Sommertheater auf dem Klosterplatz, die Radkultur oder das Tanzfestival und natürlich das Kinderfest Wackelpeter gemeinsam mit Radio Bielefeld am 30. August. Rebecca Egeling vom Bielefelder Kulturamt.
4: Innerhalb unseres Sommerprogramms werden Orte wie zum Beispiel der Kesselbrink genutzt. Es wird der Bürgerpark im Rahmen des Tanzfestivals genutzt. Es wird der Ravensberger Park genutzt im Rahmen des Wackelpeters und es wird die gesamte Stadt Bielefeld genutzt bei der Radkultur.
3: Der Bielefelder Kultursommer geht bis zum 6. September. Bundesinnenminister Alexander Dobrindt will an den aktuellen Grenzkontrollen festhalten. Es gebe an der Grenze nach wie vor Zurückweisungen, sagt er in der ARD. Die Bundesregierung wolle außerdem auch weiter Straftäter nach Afghanistan abschieben. Dobrindt hatte die von seiner Amtsvorgängerin Nancy Faeser bereits auf alle deutschen Landgrenzen ausgeweiteten Grenzkontrollen im Mai 2025 intensiviert. Außerdem wies er die Bundespolizei an, auch Asylbewerber zurückzuweisen. Ab heute Vormittag steht das Infomobil des Deutschen Bundestags auf dem Jahnplatz. Besucher können sich vor Ort über die Arbeit des Parlaments informieren. Der 17 Meter lange und 26 Tonnen schwere Promo-Truck tourt jedes Jahr durch rund 60 Städte in ganz Deutschland. Im Laufe von 2 Wahlperioden sollen so alle 299 Wahlkreise besucht werden. Das Infomobil steht heute von 11 bis 18 Uhr, morgen von 9 bis 18 Uhr und Mittwoch von 9 bis 14 Uhr auf dem Jahnplatz. Bundeskanzler Friedrich Merz ist an diesem Mittwoch ein Jahr im Amt. Mit seiner schwarz-roten Koalition steht er aktuell unter Druck. In einer Umfrage für die Bild am Sonntag zeigen sich 3/4 der Befragten unzufrieden mit der Bundesregierung. Merz selbst räumte in der ARD-Sendung Karin Mioska wachsenden Unmut ein, auch in den eigenen Reihen. Er mahnte die SPD, Kompromisse einzugehen.
5: Ich suche keine andere Mehrheit. Das sollte die SPD jetzt aber nicht zu dem Gedanken verleiten, sie könnte sozusagen mit uns machen, was sie will. Das ist nach wie vor eine Koalition mit einem größeren Partner und einem kleineren Partner. Und das ist eine Koalition, die auch Kompromisse erfordert. Und Kompromisse, ich will es wiederholen, sind keine Einbahnstraße, sondern die müssen wir gemeinsam machen. Und ich habe das Vertrauen, dass wir das immer noch können.
3: Merz lehnte außerdem die Forderung der SPD ab, höhere Einkommen stärker zu besteuern. Finanzminister Klingbeil müsse wissen, dass das mit der Union nicht gehe. Bei einem schweren Verkehrsunfall im Grenzgebiet zwischen Bielefeld und Herford ist gestern Nachmittag eine 5-köpfige Familie aus Bielefeld verletzt worden. Der 43-jährige Vater war laut Westfalenblatt mit seinem Mercedes aus ungeklärter Ursache von der Filsendorfer Straße abgekommen und gegen einen Baum geprallt. 2 8- und 9-jährige Kinder schweben in Lebensgefahr. Ein 1-jähriges Kind im Auto wurde leicht verletzt, der Vater schwer. Die 28-jährige Mutter soll mittlerweile außer Lebensgefahr sein. Auch Rettungshubschrauber Christoph 13 war im Einsatz, die Straße gesperrt.
1: Wir schauen aufs Radio Bielefeld Wetter und sehen tatsächlich jetzt erstmal die Sonne und ein bisschen blauen Himmel hier über der Altstadt. Also der Start ist erstmal gut.
2: Das nehmen wir erstmal so auch gerne mit. Ein paar Stunden Sonne haben wir später. So gegen Abend hin, Nachmittag hin soll es sich zuziehen. Auch ein Gewitter soll dabei sein. Am Abend dann Regen. Auch morgen und übermorgen eher grau und regnerisch. Temperaturen gehen runter. Mittwoch auf 7 Grad. Fahren am Wochenende aber wieder hoch auf 21.
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1: 8:04. Schauen wir schnell und aktuell, was auf den Straßen los ist.
2: An der Herforder wird in beide Richtungen geblitzt. An der Stiekhorster und am Wörheider Weg. Buschkammstraße, Kreuzung Brinkstraße sind die Ampeln aus. Hatte wohl auch im Schulverkehr für ein paar Probleme gesorgt. Und der allmorgendliche Stau auf A33 ist auch da. Hallo.
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1: Hallo, ich bin Sebastian Wiese.
2: Timo Teichler.
3: Hallo, Tim Donzmann.
1: Moin, moin zusammen. Ja, VR-Brillen, ne? Also Virtual Reality. Das kennen wir eigentlich nur vom Zocken. Dass es solche Dinger jetzt aber auch am Bielefelder Landgericht gibt, das ist neu. Timo hat sie sich nicht nur angeschaut, sondern auch getestet. Und das war für ihn wieder eine wilde Fahrt. Unser Thema gleich hier bei Radio Bielefeld. 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

0: Denkt mal an einen Richter. Ja, wie sieht der so für euch aus?
1: Schwarze Robe, weißes Hemd, genau.
0: Ja, und jetzt packen wir noch zwei Joysticks und eine 3D-Brille dazu. Radio Bielefeld läuft am Montag um 12 nach 8 mit Sebastian Wiese.
1: Und Timo Teichler.
0: Das sieht so aus, als würde der Richter im Gerichtssaal zocken, aber nee, der arbeitet.
1: Am Landgericht Bielefeld sind jetzt VR-Brillen im Einsatz. Sie sollen dabei helfen, die Gegebenheiten, zum Beispiel bei einem Unfall oder einem Unfallort, besser bewerten zu können.
0: Du hast sie zusammen mit Richter Markus Seib getestet, ja. Und na, irgendwie hat mich das Ergebnis jetzt nicht überrascht.
2: So, hier sind wir jetzt schon direkt schwindelig, wenn ich nach unten gucke.
1: Okay. Und so sitze ich innerhalb von Sekunden am Steuer einer Kehrmaschine und fahre eine Straße entlang. Ich kann nach unten gucken, sehe meine Beine, kann in den Seitenspiegel gucken, sehe auch das Auto von rechts aus einer Einfahrt kommend und in mich hineinfahren.
3: Und es stellte sich die Frage nach der Schuld.
1: Das Ganze gibt's aus unterschiedlichen Blickwinkeln, aber egal aus welcher.
2: Also mir wird da auf jeden Fall ein bisschen schwindelig, kann ich sagen.
3: Das glaube ich.
1: Wenn also demnächst ein Unfallhergang vor Gericht besprochen wird, kann man vor Ort sozusagen live dabei sein.
3: Wir sitzen jetzt in der Straßenbahn, wir sitzen jetzt im Auto und fahren quasi mit, wie der Unfall passiert. Wenn man die Sachen halt sich besser vorstellen kann, dann kann man sie rechtlich auch am Ende besser einordnen.
1: Auch wenn das natürlich nur nachgestellt ist.
3: Man ist sich dessen bewusst, dass das nicht die richtige Realität ist. Aber bislang hatten wir Wörter, die unsere Realität darstellten und aus der wir mit unserer Fantasie letztendlich ein Bild geschaffen haben. Und da sind wir doch durch diese Bilder schon deutlich weiter.
1: Und da geht's dann um so Fragen wie: Wie waren die Sichtverhältnisse? Was konnte ein Zeuge sehen? Konnte ein Autofahrer die Kreuzung gut einsehen? Ja oder nein? Skurril bleibt es optisch auf jeden Fall, wenn so ein Richter mit seiner schwarzen Robe eine weiße Brille aufsetzt und zwei Joysticks in der Hand hat.
3: Also mir macht es riesig Spaß, muss ich ganz ehrlich zugeben. Und es ist auch noch 300 oder 100 Mal besser, als ich es erst gedacht habe. Erkenntnisgewinn ist wirklich super.
0: Ja, klingt auf jeden Fall lustig, ist aber auch, finde ich, sehr sinnvoll. Wann die Brillen aber zum ersten Mal so richtig zum Einsatz kommen, ist noch unklar. Bisher hat noch niemand diese Art der Beweisaufnahme angemeldet. Ginge aber jetzt. Ja, theoretisch. Ja. Ein Video davon, wie das alles aussieht, findet ihr auf unserer Radio Bielefeld Facebook- und Instagram-Seite. Und die wichtigste Erkenntnis für mich: Dir wird selbst auf einer Kehrmaschine schwindelig.
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0: Gleich 20 nach 8. 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
1: Herr Vorder, Stieghorster, Orchideen- und Meisenstraße wird geblitzt, genauso wie am Wörheider Weg.
0: Und das ging nicht so schön los eben, ne? Unterm Geldregen haben wir einen Blitz gehört. Nee, das ist ja, pfui, wollen wir nicht. 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Diese oder nächste Runde,

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2: Schönen Montagmorgen mit uns. Ihr hört Radio Bielefeld, euer Lieblingsradio um 8.30 Uhr. Ja, und wenn ich sage, er ist 17 Meter lang und 26 Tonnen schwer, dann denken viele, Timmy ist wieder da. Nein, aber mit dem hat es jetzt gar nichts zu tun, ne?
3: Ich bin ja da. Also ich bin ja auch Timmy, so gesehen. Aber nicht ganz so groß und schwer. Ab heute Vormittag steht das Infomobil des Deutschen Bundestages auf dem Jahnplatz. Besucher können sich vor Ort über die Arbeit des Parlaments informieren. Der 17 Meter lange und 26 Tonnen schwere Promotruck steht noch bis zum frühen Mittwochnachmittag auf dem Jahnplatz. Seit gestern läuft in Bielefeld der diesjährige Kultursommer. An fast 20 Orten in der Stadt gibt es bis Anfang September über 40 Veranstaltungen. Highlights sind unter anderem die Reihe Mittwochs auf der Burg, das Sommertheater auf dem Klosterplatz, die Radkultur und das Kinderfest Wackelpeter gemeinsam mit Radio Bielefeld am 30. August. Bundesinnenminister Alexander Dobrindt will an den aktuellen Grenzkontrollen festhalten. Es gebe an der Grenze nach wie vor Zurückweisungen, sagt er in der ARD. Die Bundesregierung wolle außerdem auch weiter Straftäter nach Afghanistan abschieben. Bundeskanzler Friedrich Merz sieht die aktuell große Unzufriedenheit mit der schwarz-roten Koalition in Umfragen nicht als ungewöhnliches Stimmungsbild. Er nehme den Missmut natürlich ernst, sagte der CDU-Chef in der ARD. Aber das sei ein Phänomen, das auch anderen Regierungen widerfahren sei. Merz lehnte außerdem die Forderung der SPD ab, höhere Einkommen stärker zu besteuern. In Bielefeld beginnen heute wieder einige neue Baustellen. Die Bleichstraße wird zwischen Kesselbrink und Stadtholz abschnittsweise voll gesperrt. Die Teutoburger Straße wird Höhe Klinikum zur Einbahnstraße. Die Fahrtrichtung Ölmühlenstraße bleibt frei. Und die Viktoriastraße wird zwischen Teutoburger und August-Bebel-Straße in Richtung Stadteinwärts zur Einbahnstraße. Nach den Sonntagsspielen in der zweiten Fußball-Bundesliga und dem 1:1 gegen Bochum bleibt Arminia Bielefeld in der Tabelle auf Platz 13. Der DSC hat jetzt 36 Punkte und weiter 2 Punkte Abstand auf den Relegations- und den ersten Abstiegsplatz. Freitagabend spielt Arminia beim 1. FC Kaiserslautern.
2: Wir haben ein bisschen hängen geblieben bei Timmy. Ja. Also nicht bei dem Wahl, sondern ist das okay für dich, wenn man Timmy sagt?
3: Bei manchen hat sich das so eingebürgert.
2: Ist das
3: bei,
2: so?
3: Ja, schon. Aber es ist jetzt nicht mein Favorite-Spitzname.
2: Ja. Ich kenne das, bei mir ist manchmal Basti.
3: Basti, das machst du aber gar nicht.
2: Nee, mag ich auch eigentlich gar nicht. Nee, überhaupt gar nicht.
3: Sebi, was mit Sebi?
2: Sebi sagen eigentlich viele, ja. Das ist auch noch so aus Schulzeiten. Basti, wenn dann meine Mama hat.
3: Ah, okay, ja, die darf.
2: Die darf ja. Das, aber sonst. Wie ist es bei dir, hattest du auch einen Spitzname?
4: Obelix.
2: Meiner jetzt, oder was?
4: Ja. Habe ich einfach mal so in den Raum geschmissen.
2: Okay, wir schauen aufs Radio Bielefeld Wetter. Der blaue Himmel, der eben da war, an dem wir uns erfreuten, ja, der ist jetzt schon wieder weg.
4: Ja, kommt aber nochmal wieder. Also es ist erstmal ein Wechselspiel. Bei 21 Grad frieren wir aber in dem Sinne nicht. Zum Abend hin hat sich etwas Gewitter angekündigt und auch Regen für den Abend. Und auch morgen ganzen Tag über soll was runterkommen. Das Ganze bei 13 Grad. Mittwoch regnet es auch bei 7. Wenn er jetzt denkt, oh, das war jetzt aber das mit der Sonne und dem schönen Wetter. Nee, passend zum Wochenende 21 Grad und recht viel Sonne.
2: Und er hatte bei Obelix jetzt sofort das hier im Kopf.
5: Ja, wer ist hier dick? Jedenfalls bin ich nicht dick. Verstanden? Ich bin bestenfalls ein bisschen dick angezogen, aber nicht dick. Ich bin nicht dick.
2: Kurz halt 9. Schauen wir nochmal schnell und aktuell, was auf den Straßen los ist.
4: Herforder wird in beide Richtungen geblitzt. An der Meisenstraße Richtung Oldentrupper, Orchideenstraße in beide. Stiekhorster am Wörheider Weg und Buschkammstraße Kreuzung Brinkstraße. Wohl die Ampeln noch aus. Und denkt dran, finden wieder Fahrradprüfungen heute statt.
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3: Und Tim Gonsbach.
2: Moin, moin zusammen. Und ich könnte mir vorstellen, dass heute früh bei der Arbeit erstmal Arminia großes Thema sein wird. Ne? Gab aber auch viel zu erzählen. Die Choreo zum 100. Stadiongeburtstag. Wirklich grandios. Dann das Spiel an sich. Das 1:1 gegen Bochum natürlich auch Thema. Und dann auch das, was nach Abpfiff noch passiert ist. Unser Thema gleich hier bei Radio Bielefeld. Schönen Wochenstart wünschen wir euch.

0: Radio Bielefeld läuft. Am Montag um 8.37 Uhr. Schönen Wochenstart wünschen wir euch. Und das war ein aufregendes Fußballwochenende, ne? Arminia Bielefeld hat am Samstag 1:1 gegen Bochum gespielt. Nach den Sonntagsspielen gestern in Liga 2, muss man ja sagen, sieht jetzt gar nicht so schlecht aus, ne? Der DSC ist nach wie vor 13. mit 2 Punkten Vorsprung auf den Relegationsplatz. 2 Spieltage sind es noch. Am Freitag geht es nämlich schon weiter, dann mit dem Auswärtsspiel in Kaiserslautern.
1: Dann ohne Mitch Kniat auf der Trainerbank. Ist nämlich gesperrt. Er hat nach Abpfiff vom Schiri die rote Karte bekommen. Ulrich Zwetz hat im Anschluss gefragt, was denn da los war.
2: Also ich habe zu ihm gesagt, ich finde es geisteskrank, dass du die letzte Aktion so abpfeifst. Nichts anderes, dann wollte ich die Hand geben und dann hat er mir die rote Karte gezeigt und hat gesagt, weg hier.
3: Das bedeutet auch zumindest mindestens ein Spielsperre für das Lautern-Spiel.
2: Leider ja, also das trifft mich natürlich hart. Ich glaube nicht, dass irgendeine rote Karte revidiert wird, aber das sind meine Worte, kann ja jeder selber urteilen, ob das dann so schlimm ist. Aber meine Wortwahl kennt, der weiß, dass ich das Wort öfters benutze und das nie irgendwie böse meinte oder respektlos von mir war. Ich hoffe, dass es dann im Endeffekt nur ein Spiel ist und dass ich dann auf jeden Fall gegen Hertha wieder dabei bin.
0: Also ich muss sagen, ich finde es völlig übertrieben, dass Mitch Kniat dafür eine rote Karte bekommen hat. Also da habe ich gerade auf dem Fußballplatz schon ganz andere Sachen gehört.
1: Geisteskrank. Über das Wort können wir uns jetzt alle mal Gedanken machen.

0: schönen Montagmorgen mit uns. Radio Bielefeld läuft, 8.42 Uhr ist es.
1: Jürgen Bangert im landesweiten Geldregenstudio hat die nächste Kandidatin.
2: Die Sonja und ich haben irgendwie momentan denselben Job. Wir rufen Menschen an und wollen, dass es ihnen hinterher besser geht. Hi.
3: Hallo. Guten Morgen.
2: Guten Morgen. Du bist Recruiterin, hast du mir gesagt, und du bist auf der Suche nach Menschen, die dann irgendwie einen neuen Job finden. Erzähl mal.
3: Richtig, genau. Also ich arbeite in einem Callcenter, ja. Dort suche ich gelegentlich nach neuen Mitarbeitern, die dann für unser Call- und Service-Center Unterstützung anbieten können. Ja, das ist so das, was ich aktuell mache.
2: Ja, guck, und wenn man beim Geldregen anrufen will, dann hat man erstmal mich in der Leitung. Das heißt, ich bin quasi so ein bisschen der Service-Center-Agent vom Geldregen.
3: Wunderbar.
2: Sonja, darf ich dich zum Blitz oder zum Geld durchstellen? Dann sage eins oder zwei.
3: Sehr gerne zum Geld.
2: Okay, dann geht hier dein Geldregen los.
4: 250 Euro.
3: Weiter.
4: 450 Euro.
3: Weiter.
4: 600 Euro.
3: Stopp.
2: Dann sind das 600 Euro für dich, Sonja.
3: Wunderbar, herzlichen Dank, ich freue mich.
2: Was willst du machen mit den 600 Euro?
3: Ich fahre demnächst nach Griechenland und da kann ich ein wenig Taschengeld ganz gut gebrauchen, denke ich.
2: So, jetzt möpseln wir uns doch so langsam rein in die neue Woche. Große Summen haben wir in die Wolken geworfen, 600 Euro sind bis jetzt rausgeholt worden. Aber das ändert sich jetzt schlagartig, denn ich kann euch sagen, hier und jetzt sind 5.000 Euro garantiert ohne Blitz. 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

0: gleich 9:09. 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
1: Geblitzt wird weiterhin an der Herforder Straße, an der Meisenstraße, der Orchideen-Stiekhorster Straße und am Wörheider Weg. Und es gibt neue Baustellen. 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
1: Schönen Montagmorgen mit uns. 6 aktuell, stellenweise auch 7 Leute standen vorhin um das Baustellenloch auf dem Systerplatz. Da ist nämlich was falsch gemacht worden. Jetzt kriegen sie das Pflaster nicht oben drauf. Jetzt müssen sie überlegen, ob sie das, was sie da gebaut haben, wieder wegflexen und nochmal Neusteine hinlegen. Aber dieses Gaffen auf die Baustelle, das ist schon fast Kultur, würde ich sagen. Das ist Kultur.
2: Ich weiß nicht, ob diese Baustelle jetzt auch mitmacht beim Bielefelder Kultursommer.
3: Auweia.
2: Seit gestern läuft der Kultursommer in Bielefeld an fast 20 Orten. Vielleicht ist auch 21 in der Stadt. Gibt es über 40 Veranstaltungen. Highlights sind die Reihe Mittwochs auf der Burg, das Sommertheater auf dem Klosterplatz, die Radkultur oder das Tanzfestival und natürlich das Kinderfest Wackelpeter gemeinsam mit Radio Bielefeld am 30. August. Rebecca Egeling vom Kulturamt.
4: Der Kultursommer ist bunt, der Kultursommer ist vielfältig und der Kultursommer macht Spaß. Und bei gutem Wetter ist er eine lebhafte Freude.
2: Der Bielefelder Kultursommer geht bis zum 6. September. Bundesinnenminister Alexander Dobrindt will an den aktuellen Grenzkontrollen festhalten. Es gebe an der Grenze nach wie vor Zurückweisungen, sagt er in der ARD. Die Bundesregierung wolle außerdem auch weiter Straftäter nach Afghanistan abschieben. Dobrindt hatte die von seiner Amtsvorgängerin Nancy Faeser bereits auf alle deutschen Landgrenzen ausgeweiteten Grenzkontrollen im Mai 2025 intensiviert. Bundeskanzler Friedrich Merz ist an diesem Mittwoch ein Jahr im Amt. Mit seiner schwarz-roten Koalition steht er akut unter Druck. In einer Umfrage für die Bild am Sonntag zeigen sich 3/4 der Befragten unzufrieden mit der Bundesregierung. Merz selbst räumte in der ARD-Sendung Karin Mioska wachsenden Unmut ein, auch in den eigenen Reihen. Er mahnte die SPD, Kompromisse einzugehen.
5: Ich hoffe, dass wir noch vor den Sommerferien die Gesundheitsreform im Parlament verabschieden können. Und ich erwarte von der SPD die gleiche Kompromissbereitschaft, wie wir sie zeigen. Wir zeigen sie. Ich bin bis jetzt sehr geduldig gewesen, auch im Umgang mit der SPD. Die SPD muss allerdings auch wissen, Kompromisse sind keine Einbahnstraße. Die müssen wir beide machen.
2: Merz lehnte außerdem die Forderung der SPD ab, höhere Einkommen stärker zu besteuern. Finanzminister Klingbeil müsse wissen, dass das mit der Union nicht gehe. In Bielefeld beginnen heute wieder einige Baustellen, die Verkehrsbehinderungen mit sich bringen. Die Bleichstraße wird zwischen Kesselbrink und Stadtholz abschnittsweise voll gesperrt. Die Teutoburger Straße wird Höhe Klinikum zur Einbahnstraße. Die Fahrtrichtung Ölmühlenstraße bleibt frei. Außerdem wird der Kreuzungsbereich Petristraße-Feldstraße voll gesperrt. Und die Viktoriastraße wird zwischen Teutoburger und August-Bebel-Straße in Richtung Stadteinwärts zur Einbahnstraße. Nach den Sonntagsspielen in der zweiten Fußball-Bundesliga und dem 1:1 gegen Bochum bleibt Arminia Bielefeld in der Tabelle auf Platz 13. Der DSC hat jetzt 36 Punkte und weiter 2 Punkte Abstand auf den Relegations- und den ersten Abstiegsplatz. Freitagabend spielt Arminia beim 1. FC Kaiserslautern. Arminia Bielefelds Frauen haben ihr Spiel in der Regionalliga gegen Deutz gestern klar mit 8:0 gewonnen. Und die American Footballer der Bielefeld Bulldogs gewannen ihr Auswärtsspiel bei den Cologne Crocodiles knapp mit 17:16. Es war im zweiten Regionalliga Spiel der Saison der erste Sieg.
3: Schauen aufs Radio Bielefeld Wetter. Da schaut manch einer fast so gebannt drauf heute wie Timo aus dem Fenster hier. Der ist ganz begeistert.
1: Es ist einfach immer das Schönste.
3: Nicht begeistert, sondern wenn, dieses Gucken einfach.
1: Ja,
3: auch
1: vor allen Dingen, wenn 7 Leute mit verschränkten Armen sich ein Loch angucken.
3: Ja, dann weißt du, dass er irgendwas schief gelaufen
1: ist. Ja, ist es auch. Ist es auch. Haben den Höhenunterschied nicht mitberechnet.
3: Das ist deine Geschichte. Eben gerade macht Timo die Tür auf hier auch, bevor du losgelegt hast mit den Nachrichten und sagt, du, ich sag da mal jetzt was. Ich sag, bitte nicht. Bitte lass die Leute in Ruhe arbeiten. Weil, er tut so, als wüsste er auch genau, was das Problem ist.
1: Ja, sicher. Die haben es ja schon sie wissen ja, die wissen nur nicht, wie sie es lösen sollen. Der Stemmmeister mit dem Brech, wie heißt das Ding hier, dieser
2: Rüttelplatte?
1: Ja, mit dem man so kaputt macht. Ja. Hammer, hier diesen Elektrohammer, wie heißt das? Ding?
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1: Er hat gesagt, er kriegt das nicht hin. Jetzt muss er vielleicht ein größeres Gerät.
3: Ich schicke dich gleich raus, aber sag uns erst, wie das Wetter wird.
1: Sonne ein bisschen, 21 Grad, ist schön warm zum Abend hin, hat sich ein Gewitter angekündigt. Auch Regenschauer morgen, ganzen Tag über Regen bei 13 Grad. Mittwoch nur noch 7 Grad, grau, aber zum Wochenende wird es wieder richtig schön mit 21.
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3: Vor allem so wie du glotzt, du könntest dich auch einfach als Achter noch daneben stellen.
1: Das wird gar nicht auffallen.
3: Kann gar nicht auffallen. Das ist wirklich, ich mach gleich erstmal ein Foto, wie du da am Fenster stehst. 9:04, schauen wir schnell auf die Straßen.
1: Herforder, Meisenstraße, Orchideen und Stiekosterstraße wird geblitzt, sowie am Wörherder Weg Richtung Jöllbecker Straße.
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3: Moin Moin zusammen. Und habt ihr schon alle das Kalenderblatt umgeschlagen? Zu Hause oder bei der Arbeit? Ich muss heute früh auch erstmal überlegen, haben wir das denn schon gemacht in der Küche? Denn wir begrüßen euch nicht nur in einer neuen Woche, sondern auch in einem neuen Monat. Und das ist keiner wie jeder andere. Warum? Das sagen wir euch gleich gegen 8:45 hier bei Radio Bielefeld. So, Timo, du gehst jetzt raus und sagst dir mal, wie sie das Problem lösen können.

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0: Wenn das Wochenende fast länger ist als die Woche, dann sind wir im Mai angekommen. Radio Bielefeld ist hier am Montagmorgen um 8:45 mit Sebastian Wiese.
1: Und Timo Teichler.
0: Hattet ihr alle ein schönes, langes Wochenende? Ja, ist nur ein kleiner Vorgeschmack auf das, was die nächsten Tage und Wochen noch auf uns wartet. Der Mai, der hat's einfach drauf.
1: Ja, ich sag Mai und ihr sagt
2: Ei.
1: Okay.
2: Sorry.
1: Sonst noch was vielleicht?
2: Alles neu macht der Mai. Mir fallen nur Plattitüden ein.
1: Auch gut, aber der Mai ist doch der Wonnemonat. Sag du mal, Wonnemonat?
2: Wonnemonat?
1: Ja, vielleicht noch ein bisschen mehr mit Power.
2: Wonnemonat?
1: Ja, ich glaube, besser wird's nicht. Aber Wonnemonat bedeutet doch Erwachen, Sonne, Wärme. Er wird mit Freude und Genuss verbunden. Auf was freut ihr euch im Mai?
2: Ich habe Hochzeitstag im Mai. Fahrradfahren, Picknicken, Grillen.
1: Ja, ihr sitzt wieder mehr draußen, ihr seid mehr draußen unterwegs, ihr freut euch über die ersten Abende, die schönen warmen Abende auf dem Balkon, auf der Terrasse. Auch wenn ihr sagen werdet, ach so richtig warm ist ja noch nicht, die Grundwärme, die fehlt, ja, die Grundwärme, die fehlt. Ja, und deswegen fahrt ihr vielleicht auch weg. Im Mai seid ihr mehr unterwegs als hier. Bei vielen stehen Ausflüge an, kurze, lange, große, kleine, nahe, ferne, mit der Familie, mit Freunden. Ihr seid on Tour.
2: Boah, Mai.
1: Ja, jetzt merkst du es auch. Ihr feiert Muttertag.
2: Vatertag.
1: Oder Konfirmation. Die Freibäder öffnen im Mai. Ihr trinkt wieder Hollandaise mit Spargel, pflückt Erdbeeren. Ihr seid auf Flohmärkten. Ihr genießt einfach wieder mehr das Leben.
2: Also ich freue mich, dass er vor uns liegt, der Wonnemonat.
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0: 9.25 Uhr, gleich 25. 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
1: Da gibt's Stau auf A33 Richtung Bielefeld am Übergang und geblitzt wird an der Herforder, der Meisen, Orchideen, Otto Brenner und Stieghorster Straße sowie am Wörrheider Weg.

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7: 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Schönen Wochenstart mit uns. 9.30 Uhr ist es und es gibt einen neuen Höchststand, diesmal beim Thema Geburten.
8: Ja, noch nie seit der Wiedervereinigung wurden mehr Kinder in Kliniken per Kaiserschnitt geboren. Mit 33% erreichte der Anteil der Kaiserschnitte an den Klinikgeburten laut Statistischem Bundesamt den seither höchsten Wert. Knapp 655.000 Frauen haben 2024 im Krankenhaus entbunden, 216.000 von ihnen per Kaiserschnitt. Seit gestern läuft in Bielefeld der diesjährige Kultursommer. An fast 20 Orten in der Stadt gibt es bis Anfang September über 40 Veranstaltungen. Highlights sind die Reihe Mittwochs auf der Burg, das Sommertheater auf dem Klosterplatz, die Radkultur und das Kinderfest Wackelpeter gemeinsam mit Radio Bielefeld am 30. August. Bundesinnenminister Alexander Dobrindt will an den aktuellen Grenzkontrollen festhalten. Es gebe an der Grenze nach wie vor Zurückweisungen, sagte er in der ARD. Die Bundesregierung wolle außerdem auch weiter Straftäter nach Afghanistan abschieben. In dem Fall um ein mehr als 7 Jahre lang eingesperrtes Mädchen in Attendorn im Sauerland verkündet das Landgericht Siegen heute das Urteil gegen die Mutter und die Großeltern des Kindes. 2022 war das Mädchen als damals 8-Jährige aus dem Einfamilienhaus der Großeltern im Kreis Olpe befreit worden. Die 49-jährige Mutter soll ihre Tochter seit 2015 versteckt und komplett isoliert haben. Die Großeltern sollen das unterstützt haben. Nach den Sonntagsspielen in der zweiten Fußball-Bundesliga und dem 1:1 gegen Bochum bleibt Arminia Bielefeld in der Tabelle auf Platz 13. Der DSC hat jetzt 36 Punkte und weiter 2 Punkte Abstand auf den Relegations- und den ersten Abstiegsplatz. Freitagabend spielt Arminia beim 1. FC Kaiserslautern. Bei einem schweren Verkehrsunfall im Grenzgebiet zwischen Bielefeld und Herford ist gestern Nachmittag eine 5-köpfige Familie aus Bielefeld verletzt worden. Der 43-jährige Vater war laut Westfalenblatt mit seinem Mercedes aus ungeklärter Ursache von der Filsendorfer Straße abgekommen und gegen einen Baum geprallt. 2 8- und 9-jährige Kinder schweben in Lebensgefahr.
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9: Heute scheint ein bisschen die Sonne, nicht viel. Müh war drin. Jetzt ist es tendenziell eher grau, aber vielleicht zeigt sie sich nochmal. Die Sonne zumindest sieht das auf dem Radar so aus, dass sie hin und wieder etwas hindurch lugt. Später zum Abend hin haben sich Regenschauer angekündigt, vielleicht auch ein Gewitter dabei, aber wir sind da auf jeden Fall eher in den Abendstunden. Da sind wir so bei 19 Uhr, dass da was passieren könnte. Wird immer weiter nach hinten geschoben, das mit dem Gewitter. Von daher erstmal ganz in Ordnung. Ordnung. Morgen regnet es wohl den ganzen Tag bei 13 Grad. Mittwoch sind es nur noch 7, aber zum Wochenende wird es wieder schön.
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9: Habe ich weiter den Wörheider Weg im Angebot, da wird geblitzt. Stieghorster, Otto Brenner, Orchideen, Meisen und an der Herforder Straße. Und auf A2 gibt es ein bisschen Stau Richtung Dortmund zwischen Bielefeld Ost und Süd.
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9: Ui.
7: Holt sie sich jetzt jemand raus oder bleiben sie für euch liegen? Finden wir raus in gut 10 Minuten unterm Geldregen hier bei Radio Bielefeld. 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

0: 9.43 Uhr. Schönen Montag mit uns. 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
1: Bei der Arbeit kommen viele von euch jetzt erstmal an. Ne? Erstmal gucken, was so passiert ist. Jürgen Bangert im landesweiten Geldregenstudio ist schon richtig in Fahrt.
2: Ich habe die Natascha jetzt bei mir und Natascha hat einen ganz aufregenden Job. Ich finde das super spannend. Du kümmerst dich um die Kirchenumnutzung.
3: Wir kümmern uns um den Erhalt bzw. Veräußerung und Vermietung von den großen Flächen, wo die Kirchengebäude draufstehen, und sorgen dafür, dass eine tolle Nachnutzung passiert. In der Regel auch Erhalt. Ja. Wir haben viel Denkmalkirchen, das ist eine tolle Nutzung.
2: Da kommt ein Kindergarten rein oder sonst irgendwas. Ich komme ja aus Willingen und die alte Kirche im Dorf, da ist ein Restaurant reingekommen.
3: Das ist toll, genau. Sowas haben wir auch. Wir haben auch so eine Doppelnutzung in Oberhausen auch schon gehabt, wo auch eine Restaurantfläche drin ist. Also verschiedene Sachen. Hat ja auch was mit Nachhaltigkeit zu tun.
2: Und ich glaube, die Frequentierung ist dann doch größer als bei der normalen Nutzung, wo die Leute immer nur zu Weihnachten kommen.
3: Das ist auf jeden Fall richtig. Ja, das stimmt.
2: Gut. Natascha, bist du bereit für den Geldregen?
3: Gerne, bin ich.
2: Dann pass auf, dass der Blitz dich nicht kriegt.
3: Danke.
4: 220 Euro.
3: Weiter.
4: 650 Euro.
3: Weiter.
4: 1000 Euro.
3: Stopp.
2: Dann sage ich herzlichen Glückwunsch. Natascha, das sind 1000 Euro für dich.
3: Dankeschön, da freue ich mich. Ach, das ist schön. Können wir gut gebrauchen für den Urlaub, der es ansteht. Also da freuen wir uns sehr.
2: So, wir steigern uns rein in den Montag. Natascha nimmt sich 1000 Euro mit. Ja, und das ist ja auch okay, wenn man nicht so ganz weiß, oh, was war denn jetzt mit den 5000 Euro? Und es ist spannend für mich zu hören, wie weit geht euer Mut. Er darf bis 5000 Euro gehen. Garantiert ohne Blitz haben wir hier für euch 5000 Euro. Bewerbt euch auf dieser Nummer und dann bis gleich.
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1: 6 Stück sind da weiter aktiv am Wörheider Weg, an der Stieghorster, Otto Brenner, Meisen, Herforder Straße und am Blackenfeld. Hörst du es?
0: Ich wollte gerade sagen.
2: Warten.
0: Hörst du es nicht?
2: Warten.
0: Das Rattern?
2: Hinten, hinter dir? Passiert
1: ja,
2: da was?
1: Ich bin ja
2: so halbtaub, wirklich.
0: Darfst
2: doch,
0: du
2: ne?
0: aber gleich schön ab 10 Uhr übernehmen hier, der Presseflammer, schon bei der Arbeit. Und Roxane Borg steht da gleich auch ab 10. Hier bei Radio Bielefeld.

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1: Guten Morgen am ersten Montag im Mai an eurer Seite Mai Käfer-Donsbach.
2: Morgen.
1: Und die Maibohle Brockschnieder. Tag zusammen.
2: Du bist wieder die Bohle.
1: Ja, das wäre auch geil gewesen, ne?
2: Ja, lieber als Käfer.
1: Heute ist richtig hoher Besuch um 11 auf dem Jahrmplatz, ne?
3: Ja, da ist der, nicht ganz der Bundestag an sich, aber was Offizielles vom Bundestag ist da das Infomobil des Bundestags.
1: 17 Meter lang, 26 Tonnen schwerer Promotruck, der tourt jedes Jahr durch rund 60 Städte in ganz Deutschland.
3: Genau, im Laufe von 2 Wahlperioden sollen so alle 299 Wahlkreise besucht werden. Besucher können sich vor Ort über die Arbeiten des Parlaments informieren. Das Infomobil steht heute von 11 bis 18 Uhr. Morgen von 9 bis 18 Uhr und Mittwoch von 9 bis 14 Uhr auf dem Jahrmplatz. Das Ganze ist natürlich kostenlos. Der Trend zum Kaiserschnitt hat in Deutschland einen neuen Höchststand erreicht. Im Jahr 2024 kam jedes dritte Kind per Kaiserschnitt zur Welt. Das zeigen Daten des Statistischen Bundesamtes. Am höchsten war der Anteil in Hamburg, am niedrigsten in Sachsen und Brandenburg. Thomas Bremser berichtet.
4: Für einen Kaiserschnitt gibt es mehrere Gründe. Zum einen medizinische, zum Beispiel wenn das Baby ungünstig liegt oder bei auffälligen Herztönen. Außerdem werden Frauen heute später Mutter als noch vor einigen Jahren. Damit steigen bestimmte Risiken und geplante Kaiserschnitte werden beliebter. Generell nimmt Experten zufolge der Wunsch nach einem Kaiserschnitt zu, etwa weil Frauen Angst vor Schmerzen oder Folgeschäden haben. Laut Statistik gibt es weitere Geburtshilfen, die aber weitaus seltener vorkommen, eine Saugglocke oder eine Geburtszange.
3: Kurz vor dem ersten Jahrestag der schwarz-roten Koalition am Mittwoch hat Bundeskanzler Friedrich Merz die SPD zu mehr Entgegenkommen aufgerufen. In der ARD sagte er, er erwarte von den Sozialdemokraten die gleiche Kompromissbereitschaft, wie die Union sie zeige. Kompromisse seien keine Einbahnstraße. Mit Blick auf die anstehenden Reformen sagte er, ohne diese sei der aktuelle Sozialstaat nicht länger finanzierbar. Das wisse auch die SPD, so Merz. Höhere Steuern für Besserverdiener lehnte der Kanzler ab. Seit gestern läuft in Bielefeld der diesjährige Kultursommer. An fast 20 Orten in der Stadt gibt es über 40 Veranstaltungen. Highlight sind die Reihe Mittwochs auf der Burg, das Sommertheater auf dem Klosterplatz, die Radkultur oder das Tanzfestival und natürlich das Kinderfest Wackelpeter gemeinsam mit Radio Bielefeld am 30. August. Rebecca Egeling vom Kulturamt.
5: Innerhalb unseres Sommerprogramms werden Orte wie zum Beispiel der Kesselbrink genutzt. Es wird der Bürgerpark im Rahmen des Tanzfestivals genutzt, es wird der Ravensberger Park genutzt im Rahmen des Wackelpeters und es wird die gesamte Stadt Bielefeld genutzt bei der Radkultur.
3: Der Bielefelder Kultursommer geht bis zum 6. September. Bundesinnenminister Alexander Dobrindt will an den aktuellen Grenzkontrollen festhalten. Es gebe an die Grenze nach wie vor Zurückweisungen, sagt er in der ARD. Die Bundesregierung wolle außerdem auch weiter Straftäter nach Afghanistan abschieben. Dobrindt hatte die von seiner Amtsvorgängerin Nancy Faeser bereits auf alle deutschen Landgrenzen ausgeweiteten Grenzkontrollen im Mai 2025 intensiviert.
1: Nachdem wir am Wochenende alle eine Ahnung vom Sommer bekommen haben, tags wie nachts, ne, geht's jetzt in so einer Welle weiter, sag ich mal. Die bewegt sich erstmal nach unten. Heute noch 20, 21 Grad bei einem Sonne-Wolken-Mix. Zum Feierabend hin, heute so 18 Uhr, Gewitter und Regen. Und der Regen bleibt auch in der Nacht rein. Es wird dann kühler. Morgen 13 Grad, Mittwoch nur 7 Grad tagsüber und dann klettern die Werte mühsam wieder rauf, am Wochenende auf so 20 Grad. Morgen bis Donnerstag mehr Wolken als Sonnenschein und auch regnerisch dazu.
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1: Grundschule, Schüler üben für die Fahrradprüfung. Bitte fahrt deshalb besonders vorsichtig. Apfelstraße und Umgebung. Geblitzt wird zurzeit auf dem Wörheider Weg, auf der Stieghorster Straße, Otto Brenner und Meisenstraße. Auf der Herforder immer noch die Blitzmaschine Beibaum Heide und auf der Straße Blackenfeld.
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2: Morgen.
1: Viele haben Sonnenbrand im Gesicht, sind angeknuspert oder haben zumindest so die Sonnenbrille noch im Gesicht abgemalt. Ah, es war aber auch herrlich am Wochenende. Du bist auch schön knackig geworden, ne?
2: Ja, ich war viel draußen, ne?
1: So geehrfreit siehst du aus, ein bisschen knusprig. Du kannst es tragen.
2: Zum Anbeißen, was?
1: Ja. Und dann füllen wir auch noch eure Kasse wieder auf. 5.000 Euro sind garantiert in dieser Runde drin, im Geldregen. Alles, was ihr zum Mitspielen braucht, findet ihr online auf unserer Homepage radiobielefeld.de. Viel Glück!

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0: Ach, das Wiesenwald hat wieder geöffnet und einen besseren Start in die Saison als mit fast 27 Grad hätte es ja wirklich gar nicht geben können. Ne? Auch für die Alm schien die Sonne zum Geburtstag und ich hoffe, auch ihr zehrt noch vom schönen langen Wochenende. Atze Schröder, der freut sich auch auf all das, was da jetzt kommt im Mai.
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3: Ja, nee, ist klar. Der Mai ist gekommen. Was ein Wetter in Deutschland. Morgens noch ein bisschen was frisch, aber dann Sonne. Die Terrassen sind morgens schon voll mit Menschen. Ja, der frühe Vogel hat auch schon Durst. Die Aperol-Saison ist jetzt offiziell eröffnet. Das erkennt man auch an dem ein oder anderen roten Auge. Ja, das ist nicht überall Heuschnupfen, das ist der Strohhalm im Aperol. Ja, ja, Saufen an der frischen Luft ist ja wie Motorradfahren. Ne? Erstmal langsam in die Kurve, wenn man wieder anfängt. Ja, es wurde auch höchste Zeit, ist doch toll. Alle sind gut drauf, die kurzen Tops werden wieder aus dem Schrank geholt. Und die Jungs tragen auch wieder kurze Hosen. Aber Vorsicht, Männer, bevor man so ein Muscle-Shirt anzieht, Reihenfolge beachten. Erst die Muskeln, dann das Shirt. Ne? Auch bei kurzen Hosen. Stellt sicher, dass ihr auch der Typ dafür seid. Ja, alles andere sieht aus wie Oliver Pocher im Salat. Ich sag mal so, so schön das jetzt auch ist mit dem Mai. Leute, nicht gleich durchdrehen.
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Tja, und wenn wir darauf schauen, was auf Bielefelds Straßen los ist und wo heute noch mehr Baustellen aufgemacht wurden, da möchte man fast singen. Dieser ein Mensch, das ertragen. Jo, jetzt ist auch noch die Bleichstraße gesperrt zwischen dem Kesselbrink und dem Stadtholz. Eine Ecke weiter am Klinikum wird die Teutoburger Straße zur Einbahnstraße. Und noch eine Ecke weiter geht's der Viktoriastraße. Nicht anders. Wir sind bei euch und lotsen euch dadurch mit Radio Bielefeld Blitzer und Verkehr. Und da waren wir einmal davor, dass Kinder ihre Fahrradprüfung machen. Das ist der Fall auf der Apfelstraße und auf dem Quellenhofweg. Da fahrt ihr bitte ganz besonders vorsichtig. Die sind da zum Teil was wackelig unterwegs. Geblitzt wird im Moment am Blackenfeld, Herforder Straße bei der Feuerwache und in Baumheide. Auf der Otto-Brenner Straße wird geblitzt, auf der Stieghorster und auf dem Wörheider Weg. Kommt ihr gut ans Ziel, bitte.

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7: Halb elf ist es. Wir liefern euch, was ihr wissen müsst zum Wochenstart. Tim Donsbach.
8: Guten Morgen.
7: Und Roxane Brockschnitter. Während im Rest Deutschlands der Sommer erst am 21. Juni so richtig losgeht, ist er in Bielefeld bereits gestern gestartet, ne?
8: Genau, der diesjährige Kultursommer läuft in der Stadt. An fast 20 Orten in der Stadt gibt es bis Anfang September über 40 Veranstaltungen. Highlights unter anderem sind die Reihe Mittwochs auf der Burg, das Sommertheater auf dem Klosterplatz, die Radkultur und natürlich das Kinderfest Wackelpeter gemeinsam mit Radio Bielefeld. Fällt am 30. August. Noch nie seit der Wiedervereinigung wurden mehr Kinder in Kliniken per Kaiserschnitt geboren. Mit 33% erreichte der Anteil der Kaiserschnitte an den Klinikgeburten laut Statistischem Bundesamt den seit der höchsten Wert. Knapp 655.000 Frauen haben 2024 im Krankenhaus entbunden, 216.000 von ihnen per Kaiserschnitt. Bundeskanzler Friedrich Merz sieht die aktuell große Unzufriedenheit mit der schwarz-roten Koalition in Umfragen nicht als ungewöhnliches Stimmungsbild. Er nehme den Missmut natürlich ernst, sagte der CDU-Chef in der ARD, aber das sei ein Phänomen, das auch anderen Regierungen widerfahren sei. Merz lehnte außerdem die Forderung der SPD ab, höhere Einkommen stärker zu besteuern. Vor dem Hintergrund einer neuen US-Initiative in der Straße von Hormuz droht Irans Militärführung mit Angriffen. Wir warnen davor, dass jede ausländische Streitmacht, insbesondere die aggressive amerikanische Armee, angegriffen wird, sollte sie beabsichtigen, sich der Straße von Hormuz zu nähern und in diese einzudringen, hieß es. Ab heute Vormittag steht das Infomobil des Deutschen Bundestages auf dem Jahnplatz. Besucher können sich vor Ort über die Arbeit des Parlaments informieren. Der 17 Meter lange und 26 Tonnen schwere Promotruck steht noch bis zum frühen Mittwochnachmittag auf dem Jahnplatz. In Bielefeld beginnen heute wieder einige neue Baustellen. Die Bleichstraße wird zwischen Kesselbrink und Stadtholz abschnittsweise voll gesperrt. Die Teutoburger Straße wird Höhe Klinikum zur Einbahnstraße. Die Fahrtrichtung Ölmühlenstraße bleibt frei. Und die Viktoriastraße wird zwischen Teutoburger und August-Bebel-Straße in Richtung stadteinwärts zur Einbahnstraße.
7: Ach schön, da gibt es wieder diese hübschen, bunten Warnbaken, ne? Wie unten in Schildische. Ja, das kannst du dir nicht vorstellen.
8: Das ist schön, oder?
7: Ah,
8: das
7: ist so schön. Alles gelb und rot und
8: schön
7: weiß.
8: Bunt, toll.
7: Manchmal blinkt es mal ab und zu. mit Glück sieht man auch ein Bauarbeiterlein. Wir gucken aufs Wetter, da sieht man heute in so eine Wolkenmix. Nochmal 20, 21 Grad warm. Am frühen Abend gibt es dann Gewitter und Regen. Und dieser Regen, der bleibt jetzt auch ein Begleiter diese Woche über. Mal mehr, mal weniger Schauer. Mehr dann bis inklusive Donnerstag, weniger Freitag und am Wochenende, so wie wir uns das wünschen. Die Werte gehen die Woche erstmal runter auf 7 Grad am Mittwoch und dann wieder rauf auf runde 20 am Wochenende.
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7: Aktuell üben Kinder für die Fahrradprüfung oder machen die auch gerade. Bitte fahrt deshalb an der Apfelstraße besonders vorsichtig und auch auf dem Quellenhofweg. Da ist das gerade der Fall. Auf der Straße Blackenfeld wird geblitzt, auf der Herforder beidseitig, Otto-Brenner-Straße, Stieghorster und auf dem Wörheider Weg.
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7: Tim und Roxane.
9: Hallo.
7: Einmal kurz anrufen und ein bisschen Glück. 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

0: Radio Bielefeld hier, ja, wir sind angekommen im Mai und damit auch endgültig im Frühling.
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0: Gebe ich rüber zum Kollegen Henrik Frost in die nächste Runde hier im Geldregen.
2: Bei mir am Telefon ist die Kim und die Kim, die wird bald im weißen Schleier vorm Altar stehen. Hallo.
3: Hi.
2: Jetzt will ich mal fragen, wie war denn der Antrag?
3: Den Antrag habe ich an Silvester bekommen an der Ostsee. Kurz nach 0 Uhr. Wir haben uns erst ein frohes Neues gewünscht.
2: Und dann ging er auf die Knie mit dem Ring?
3: Ja,
2: oh. Genau. So, jetzt steht also bald die Hochzeit an. Wann ist es soweit?
3: 16. Oktober.
2: Okay, also ein bisschen Zeit ist noch.
3: Genau.
2: Das ist ja einerseits gut und andererseits ist ja dann in der Regel auch noch so ein bisschen was zu organisieren. Was steht denn noch auf der Liste drauf?
3: Eigentlich braucht mein Verlobter nur noch den Anzug. Ansonsten haben wir soweit alles stehen.
2: Aber nichtsdestotrotz eine teure Angelegenheit, so eine Hochzeit. Kim, ja. Vielleicht können wir dich finanziell so ein bisschen unterstützen, also euch gemeinsam natürlich. Ja, hier ist dein Geldregen.
3: Perfekt. Danke.
1: 200 Euro.
3: Weiter.
1: 700 Euro.
3: Weiter.
1: 1.900 Euro.
3: Weiter.
1: 3.000 Euro.
3: Weiter.
1: 5.000 Euro.
3: Stopp.
2: War das ein Stopp?
3: Ja, das war ein Stopp.
2: Es war ein sehr deutlicher Stopp, richtig?
3: Ja.
2: Kim, die Hochzeit ist fertig geplant und jetzt sind auch die Flitterwochen bezahlt.
3: Super, danke schön. Oh, unglaublich. Ja, das ist super, danke.
2: Das waren sie also, die 5.000 Euro. Kim holte sich und jetzt, wo Jürgen gerade nicht da ist, komm, er erfährt's auch nicht. Ich pack nochmal 5 oben drauf. 10.000 Euro gibt es für euch in dieser oder einer der nächsten beiden Runden. Holt euch 10.000 Euro und bewerbt euch genau hier.
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Ja, da schließe ich mich jetzt an. Drive safe. Radio Bielefeld, Blitzer und Verkehr hier. 10:50 ist es. Kinder machen gerade ihre Fahrradprüfung. Apfelstraße und Umgebung und am Quellenhofweg da Marktkauf und Umgebung. Bitte ganz vorsichtig fahren. Außerdem wird geblitzt. Der Straße Blackenfeld, Herforder Straße in Baumheide, Otto-Brenner-Straße, Quellenhofweg und auf dem Wörheider.

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1: Hoffentlich tragt ihr die Erholung aus dem langen Wochenende noch mit in diese Woche rein. Tim Forspel hat jetzt die Nachrichten für euch.
2: Guten Tag zusammen.
1: Mein Name ist Roxane Brockschnieder. Nach dem schweren Unfall gestern Nachmittag im Kreis Herford hat die Polizei uns eben eine traurige Nachricht mitgeteilt.
2: Ja, das 9-jährige Kind aus dem Unfallwagen ist in der Nacht an den schweren Verletzungen gestorben, so die Polizei. Nachdem es zunächst noch reanimiert werden konnte, konnte man es im Krankenhaus offenbar nicht mehr retten. Aber was war passiert? Die Familie aus Bielefeld war am Sonntagnachmittag auf der Filsendorfer Straße zwischen Bielefeld und Herford unterwegs, als der 43-jährige Vater laut Polizei aus noch ungeklärter Ursache die Kontrolle über das Auto verlor und gegen einen Baum prallte. Die 28-jährige Mutter und ein weiteres 8-jähriges Kind wurden dabei lebensgefährlich verletzt. Der Vater und noch ein 2-jähriges Kind auf der Rückbank wurden nur leicht verletzt. Die Polizei ermittelt weiter zum Unfallhergang und im Klinikum Bethel kümmert man sich um eines der Kinder. Die USA wollen nach Angaben von Präsident Trump ab heute damit beginnen, Schiffe aus der Straße von Hormuz zu eskortieren. Wie genau sie das tun wollen, verriet Trump per Tweet nicht. Der Iran hatte nach den Angriffen der USA und Israels die Straße de facto geschlossen. Hunderte Tanker, Containerschiffe und Frachter liegen seitdem in der Region fest. Die Umfragewerte sind im Keller. Das Image der Koalition ist mehr als angekratzt. Einzelne meinen sogar, der erste Jahrestag der Regierung an diesem Mittwoch könnte der letzte werden. Stellt sich die Frage, kriegt Schwarz-Rot noch die Kurve? Bundeskanzler Friedrich Merz hat in der ARD-Sendung gestern Karin Mioska wachsenden Unmut eingeräumt, auch in den eigenen Reihen. Claudia Wächter hat die Infos für uns.
3: Merz warnt deshalb indirekt die SPD, übertreibt es nicht. Er habe keine Vollmacht, die Union umzubringen. Vom Koalitionspartner verlangt er schlicht mehr Kompromissbereitschaft bei den schwierigen Reformplänen, die anstehen. Ob das klappt? Laut einer Umfrage glaubt mehr als die Hälfte der Deutschen, dass Schwarz-Rot auseinanderbricht. Aber Merz hat kaum Regierungsalternativen und er lässt heute auch ein Gipfeltreffen mit Europäern sausen. Möglicherweise, weil zu Hause die Hütte brennt.
2: Auf einem Kreuzfahrtschiff im Atlantik ist eine tödliche Krankheit ausgebrochen. Mindestens 3 Menschen starben. Ein weiterer Patient liegt auf der Intensivstation eines Krankenhauses in Südafrika. Nach Angaben der Weltgesundheitsorganisation gehen die Fälle mutmaßlich auf Infektionen mit dem Hunter-Virus zurück. Die Behörden ermitteln. In Bielefeld beginnen heute wieder einige neue Baustellen. Die Bleichstraße wird zwischen Kesselbrink und Stadtholz abschnittsweise voll gesperrt. Die Teutoburger Straße wird Höhe Klinikum zur Einbahnstraße. Die Fahrtrichtung Ölmühlenstraße bleibt da frei. Außerdem wird der Kreuzungsbereich Petristraße-Feldstraße gesperrt und die Viktoriastraße wird zwischen Teutoburger und August-Bebel-Straße stadteinwärts zur Einbahnstraße.
1: Das fast schon sommerliche Wetter vom Wochenende, das geht nur erstmal nicht so wirklich weiter. Heute noch schön Sonne-Wolken-Mix bis zu 21 Grad. Aber zum Feierabend hin, so 18 Uhr, da gibt es erstmal Gewitter und danach regnet es auch den Abend über weiter. Die Schauer, die werden uns noch begleiten. Die Woche ist ganz gut zu den Natur. Braucht auch mal einen dicken Schluck aus der Pulle. Ne? Allergiker freuen sich auch, wenn die Luft mal gereinigt wird. Die Werte, die gehen zurück auf 7 Grad am Mittwoch, also tagsüber. Ne? Und dann aber auch wieder rauf auf 20 Grad Richtung Wochenende.
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1: Kinder sind in Sachen Fahrradprüfung unterwegs und zwar auf der Apfelstraße und drumherum und auf dem Quellenhofweg rund um Marktkauf da in dem Gebiet und drumherum. Auf der Straße Blackenfeld wird geblitzt, auf der Herforder und Otto-Brenner-Straße, auf der Stieghorster und auf dem Wörrheider-Weg.
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2: Hallo zusammen.
1: Und Roxane Brockschnieder. Schön, dass ihr bei uns seid. Eben haben wir hier im Geldregen wieder eine 5.000 € Gewinnerin gehabt.
4: Ich bin gerade happy, also ich kann es nicht beschreiben.
1: Und für euch legen wir noch eine Schippe oben drauf. 10.000 € sind euch garantiert in einer der nächsten 3 Spielrunden. Findet raus, in welcher. 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Ich drücke euch die Daumen. Viel Glück!

11 nach 11, Radio Bielefeld Blitzer und Verkehr. Einmal die Warnmeldung für euch alle am Willy-Brandt-Platz. Sind die Ampeln ausgefallen? Fahrt da bitte ganz vorsichtig.

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1: Buckelwald Timmy ist ja nun seit Samstag frei und eben gerade gab es vom GPS-Tracker auch ein Lebenszeichen von ihm. Bei der Rettungsaktion ist ja alles irgendwie nicht so gelaufen wie geplant. Das Tier wurde 70 Kilometer vor der nördlichsten Stadt Dänemarks unruhig. Der Kapitän gab dann den Befehl zur Freilassung und die, die das Ganze finanziert haben, hätten es aber sehr viel lieber gesehen, wenn der Schlepper Timmy noch weiter rausgebracht hätte. Naja, nun drücken wir ihm alle die Daumen. Eine Frage, die natürlich bleibt, ist, ob Timmy gesundheitlich nun wohl auch in der Lage sein wird, sich zu orientieren und eben auch zu fressen. Ne?
2: Zunächst mal ist zu hoffen, dass der Wal vollständig bei seinen Sinnen und einigermaßen bei Kräften ist, dass er eben alle Möglichkeiten auch einsetzen kann, die ihm der Orientierung dienen. Das ist zum Beispiel der Geschmackssinn, der ihm Auskunft gibt über den Salzgehalt des Meerwassers. Er kann sich natürlich auch an der Temperatur des Meerwassers orientieren. Das Wichtigste ist aber die Akustik. Wale und Delfine sind ja höchst akustische Lebewesen, die kommunizieren über große Strecken, über Schall.
1: Sagt der Berliner Walforscher Florian Ritter. Sondern Timmy, der Wal, soll auch keine Reste mehr vom Fischernetz im Maul haben, sollte also doch in der Lage sein, ordentlich zu futtern. Und dann wünschen wir uns ja alle, dass Swimmy Timmy bald auch wieder Artgenossen trifft.
2: Wenn er auf andere Buckelwale trifft, dann wird er da sicher Anschluss suchen. Die wird er in der Nordsee jedoch erstmal weit und breit nirgends finden. Da muss er dann schon weiter nördlich sein. Spätestens jedoch, wenn er in den traditionellen Nahrungsgebieten, in den polaren Gewässern ankommt oder kurz davor, wird er andere Artgenossen und Artgenossinnen begegnen und sich dann im besten Falle auch mit ihnen zusammentun.
1: Ah, das wäre so schön, ne? Happy End. Alle reiten zusammen in Sonnenuntergang. Timmy, der Buckelwal, war wochenlang auf Sandbänken in der Ostsee gestrandet. Etliche Rettungsversuche später wurde der Buckelwal dann bei einer privat finanzierten Aktion in so einem schwimmenden Aquarium in der Nordsee geschleppt. Nun ist er frei und wir drücken die Daumen, dass er nicht wieder von

Lost Frequencies und Bastille im besten Mix. Don't hang your head down, head down, so heißt der Song auf Radio. An 7 Minuten noch bis zu den Nachrichten bei uns. Aktuell gibt's einen Ampelausfall am Willy-Brandt-Platz. Müsst ihr vorsichtig sein. Sowieso auch auf dem Quellenhofweg beim Marktkauf üben Kinder für die Radfahrprüfung. Und einen Blitzer gibt's am Blackenfeld. Gut.

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2: Halb zwölf ist es, ihr hört die Radio Bielefeld Nachrichten am Montag mit Tim Forspel.
3: Guten Tag zusammen.
2: Mein Name ist Roxane Brockschnieder. Mehrere Parteien ziehen sich von der Online-Plattform X zurück, ne?
3: Ja, die Bundestagsfraktionen von Grünen, SPD und Linke wollen ihre Accounts künftig nicht mehr aktiv nutzen. Das teilen sie jetzt mit. Als Gründe nennen sie unter anderem den Rückgang der Bedeutung als Diskussionsplattform sowie zunehmende Desinformation und eine, Zitat, aggressivere Debattenkultur. Die Plattform gehört dem US Unternehmer Elon Musk und steht seit längerem in der Kritik. Nach dem schweren Unfall im Kreis Herford ist ein 9-jähriges Kind in der Nacht an seinen Verletzungen gestorben. Der Wagen der Familie aus Bielefeld war am Sonntagnachmittag gegen einen Baum geprallt, nachdem der Vater laut Polizei die Kontrolle verloren hatte. Die 28-jährige Mutter und ein weiteres Kind schweben weiter in Lebensgefahr. Die Polizei und die Kinderklinik in Bethel kümmern sich um die Aufarbeitung und Versorgung. Bundeskanzler Merz fordert in der schwarz-roten Regierungskoalition eine bessere Zusammenarbeit. Wegen der neuesten Spannungen zwischen Union und SPD rief er bei Karin Mioska gestern dazu auf, fair miteinander umzugehen. Es gebe sowohl in der CDU als auch in der CSU einen größer werdenden Unmut über Kompromisse mit der SPD und die Zweifel an der Koalition würden mehr, so Merz. Gemeinsam mit den beiden SPD-Vorsitzenden Baas und Klingbeil bekannte sich Merz aber dazu, die Koalition weiterzuführen. Seit einer guten halben Stunde ist das Infomobil des Deutschen Bundestages auf dem Jahnplatz geöffnet. Besucher können sich dort über die Arbeit des Parlaments informieren. Der große Promo-Truck steht noch bis Mittwochnachmittag um 14 Uhr auf dem Jahnplatz. Seit gestern läuft in Bielefeld der diesjährige Kultursommer. An fast 20 Orten in der Stadt gibt es bis Anfang September über 40 Veranstaltungen. Highlights sind die Reihe Mittwochs auf der Burg, das Sommertheater auf dem Klosterplatz und die Radkultur und das Kinderfest Wackelpeter gemeinsam mit Radio Bielefeld am 30. August. Und am Ende der News noch ein kurzes Update von Waltimi. Er lebt. Das bestätigt der an ihm angebrachte Tracker und sendet Vitaldaten. Sein Standort ist aber nicht bekannt. Hier scheint es Probleme mit der Technik zu geben. Der Wal wurde am Samstagmorgen nach vielen Wochen auf deutschen Sandbänken in der Nordsee abgesetzt.
2: Wolltest du nicht immer schon mit dem Presslufthammer arbeiten?
3: Ja, also ich hätte tatsächlich Spaß, das mal auszuprobieren, aber ich sehe sie ja hier, die Männer, und wie der ganze Körper rüttelt und wackelt. Ich glaube, das ist unglaublich anstrengend. Das mache ich vielleicht 10 Minuten und danach kannst du mich in eine Eistonne packen.
2: Ich glaube, das machen die Leute auch nicht jeden Tag, ne? Ich hoffe, dass sie da wieder so eine Betonkiste aufstellen müssen wie hinter uns.
3: Die arbeiten hier seit längerem an unserem Studio davor und haben da richtig toll mit Beton letzte Woche was gegossen und jetzt reißen sie alles wieder ab.
2: Ist irgendwie zu hoch gewesen für die Pflastersteine, glaube ich. Ne? Ja, blöd gelaufen. Ne? Gut, Wetter wird auch ein bisschen blöder insgesamt. Heute noch ganz nett, 21 Grad, so eine Wolkenmix. Ne? Aber nachher, so 18 Uhr, da ziehen dann Gewitterwolken zu uns. Die haben auch Regen im Gepäck und der bleibt dann auch am Abend in der Nacht schon. Die Woche über wird es da auch immer mal wieder Schauer geben. Es wird kühler. Morgen 13 Grad, Mittwoch nur 7 Grad. Aber dann klettern die Werte auch Richtung Wochenende langsam wieder rauf auf 20 Grad.
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2: Am Willy-Brandt-Platz sind die Ampeln ausgefallen. Fahrt da vorsichtig ran. Auf der Apfelstraße und auf dem Quellenhofweg, da üben Kinder für ihre Fahrradprüfung oder absolvieren die da auch gerade schon. Fahrt vorsichtig. Blitzer stehen auf dem Wörheider Weg, der Stiekhorster Straße, Otto-Brenner-Straße und am Blackenfeld.
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3: Und Tim Forspel, hallo.
2: Vielen stecken die Wanderung, die Tänze im Mai, die Gartenarbeit oder Sonnenbrand vom Wochenende noch nicht so ganz weg, ne? Heute früh, es war ein tolles Wochenende mit irre warmen Temperaturen tatsächlich hier in Bielefeld. Bis zu 27 Grad. Wiesenbad hat auch aufgemacht. Heute sehen wir auch alle so ein bisschen angeknuspert aus, so geairfried, ne? Steht uns gut.
3: Es war herrlich.

0: Freitag.
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1: Was haben wir gelacht? Kommt ja irgendwie gar nicht bei uns an, wird nicht in Gänze durchgereicht, diese Rabattierung. Ja, dann kümmern wir uns halt um eine echte Entlastung. Dafür gibt es den Geldregen und den Kollegen Hendrik Frost.
3: Ja, und ich habe an dieser Stelle direkt zwei Leute rausgelotst, nämlich Nikolas bei mir am Telefon.
4: Hallo.
3: Und die Hanna. Was hat es denn damit auf sich? Erzähl mal.
4: Ja, ich bin tatsächlich gerade in der Fahrstunde. Sind natürlich rechts rangefahren. Sitz gerade auf dem Motorrad vor mir, beziehungsweise gleich geht es da wieder weiter mit.
3: Ja, ja. Ich meine, du kennst dich dann auch aus mit Befehlen, so links abbiegen, nächste Abbiegung und so und dann rechts, ne?
4: Ja, ja. Befehle hört sich natürlich hart an, ne?
3: Ja, aber ich nenne es hier bei uns zumindest Befehl, weil die bräuchtest du jetzt, also nicht links und rechts, sondern weiter und stopp. Hier ist dein Geldregen, Nikolas.
4: Jo.
2: 250 Euro.
4: Weiter.
2: 600 Euro.
4: Weiter.
2: 1000 Euro.
4: Stopp.
3: Das sind 1000 Euro für Nikolas und ein Eis für Hanna.
4: Ja, genau sieht's aus. Vielen Dank.
3: Sehr gerne. Was machst du mit dem Geld?
4: Ja, es geht in den Garten. Ne? Wir haben neu gebaut und jetzt muss natürlich der Garten ein bisschen hergerichtet werden. Deswegen ist das Geld auf jeden Fall schon ja, fast verplant. Vielen Dank.
3: Und vielleicht braucht euer Garten ja auch noch eine Kur. Oder ihr nehmt das Geld für was völlig anderes. Das ist mir egal. Hauptsache, ihr holt das hier raus. 10.000 Euro haben wir für euch in dieser oder in der nächsten Runde. 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

0: Da haben viele Bielefelder den Weg zu Gott gefunden. Konfirmationen waren ja schon, ne? Große Feiern im Familienkreis fanden bei bestem Wetter statt. Heute geht's mit gestopften Bäuchen und Konten in die neue Woche rein. Glückwunsch euch Konfirmanden. Radio Bielefeld Blitzer und Verkehr hier. Grundschüler, die üben gerade für die Fahrradprüfung. Einmal Grundschule Brake, da drumherum Lenkenstadt, Glückstädter Straße, Klinkerweg, vorsichtig fahren. An der Apfelstraße ebenfalls, am Quellenhofweg beim Marktkauf machen wir das auch. Und vorsichtig fahren bitte am Willy-Brandt-Platz, da sind die Ampeln ausgefallen. Gute Fahrt euch da, wo es geht.
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9: 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Und jetzt zurück zu den Hits.

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1: Ihr hört die Nachrichten mit Tim Forspel.
2: Hallo zusammen.
1: Mein Name ist Roxane Brockschnitter. Ja, am Freitagmorgen haben viele natürlich auf die Rabattierung an den Tankstellen gewartet und dann war es irgendwie gar nicht so erfüllend. Ne?
2: Nee, tatsächlich nicht. Es wurde nicht günstiger, Roxy. Dabei sollte ab dem 1. Mai der Tankrabatt ja eigentlich für Entspannung an den Tankstellen sorgen. Und der ADAC beobachtet auch heute eher das Gegenteil. Die Spritpreise seien über das Wochenende deutlich gestiegen. Fiona Reinhardt hat die Infos für uns.
3: Der Liter Super E10 kostete im bundesweiten Tagesdurchschnitt am Sonntag fast 3 Cent mehr als noch am Freitag. Diesel ist innerhalb von 2 Tagen 2,5 Cent teurer geworden. Das geht aus Daten des ADAC hervor. Der kritisiert, dass der Tankrabatt noch immer nicht vollständig an die Verbraucher weitergegeben wird. Stattdessen hätten die Mineralölkonzerne erneut die Preise angehoben und das, obwohl Öl zuletzt wieder billiger geworden sei, so der ADAC.
2: Nach dem schweren Unfall auf der Filsendorfer Straße ist ein 9-jähriges Kind aus Bielefeld in der Nacht an seinen Verletzungen gestorben. Das meldet die Polizei heute Vormittag. Der 43-jährige Vater hatte am Sonntagnachmittag aus noch ungeklärter Ursache die Kontrolle über das Auto verloren und war zwischen Bielefeld und Herford gegen einen Baum geprallt. Die 28-jährige Mutter und ein weiteres 8-jähriges Kind wurden dabei lebensgefährlich verletzt. Ein 2-jähriges Kind sowie der Vater erlitten nur leichte Verletzungen. Die Polizei ermittelt weiter zum Unfallhergang. Der französische Präsident Emmanuel Macron hat zurückhaltend auf den angekündigten US-Geleitschutz für Schiffe in der Straße von Hormuz reagiert. Er begrüßte das Vorhaben grundsätzlich, kritisierte aber fehlende Details und betonte, Frankreich werde sich nicht an gewaltsamen Operationen beteiligen. US-Präsident Donald Trump hatte in der vergangenen Nacht angekündigt, Kriegsschiffe, Flugzeuge und tausende Soldaten einzusetzen, um die Passage zu sichern. Der Iran reagierte und warnte, dass eine amerikanische Einmischung in die Meerenge als Verstoß gegen die Waffenruhe gewertet werde. Auf einem Kreuzfahrtschiff im Atlantik ist eine tödliche Krankheit ausgebrochen. Mindestens 3 Menschen starben. Ein weiterer Patient liegt auf der Intensivstation eines Krankenhauses in Südafrika. Nach Angaben der Weltgesundheitsorganisation gehen die Fälle mutmaßlich auf Infektion mit dem Hunter-Virus zurück. Diana Kramer berichtet.
4: Das Hunter-Virus wird laut WHO meist durch Kontakt mit den Ausscheidungen von Nagetieren wie Ratten oder Mäusen übertragen, zum Beispiel wenn man kontaminierten Staub einatmet. In seltenen Fällen wird der Erreger auch von Mensch zu Mensch übertragen. Die Infektion kann zu hohem Fieber und Störungen der Nierenfunktion führen. Wie und wo genau sich die Passagiere des Kreuzfahrtschiffes infiziert haben könnten, wird noch untersucht. An Bord des Schiffes eines niederländischen Betreibers sind 170 Passagiere und etwa 70 Besatzungsmitglieder.
2: Beim Bielefelder Internetanbieter Bitel ist es heute Morgen zu einer größeren Störung im Netzwerk gekommen, die möglicherweise vereinzelt noch anhält. Nach Angaben von Bitel sind vor allem Geschäftskunden von Internet- und Telefonproblemen betroffen, während Privatkunden keine Einschränkungen haben sollen. Grund scheint eine technische Störung zu sein. Mitarbeiter arbeiten laut Bitel daran, das Problem komplett zu beheben.
1: Heute nochmal 20, 21 Grad bei einem Sonne-Wolken-Mix und nachher wird es Gewitter und Schauer geben, so zum Feierabend hin gegen 18 Uhr in etwa. Morgen dann nur noch 13 Grad, Mittwoch nur 7 Grad tagsüber und dann klettern die Werte Richtung Wochenende wieder hoch auf so 20 Grad.
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1: Kinder machen ihre Fahrradprüfung einmal an der Apfelstraße, rund um den Quellenhofweg am Marktkauf und rund um die Grundschule in Brake. Am Willy-Brandt-Platz sind die Ampeln ausgefallen und geblitzt wird auch noch an 3 Stellen. Mindestens Wörheider Weg, Stiekoster Straße und auf der Herforder.
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2: Und Tim Forspel. Tag, Jan.
1: Tag zusammen und ich drücke euch die Daumen, dass es genauso easy bei euch läuft wie bei ihm hier.
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0: Gleich ist es 12:15 Uhr. Ihr hört Radio Bielefeld am Montag. Am Bielefelder Landgericht habt ihr schon bei uns gehört, am Morgen oder auch letzte Woche schon in den Nachrichten. Da müssen die Richter nicht mehr nur ihre eigene Vorstellungskraft nutzen, um Geschehnisse, die im Prozess eben relevant sind, vor sich zu sehen. Ab sofort können VR-Brillen dabei helfen, sich ein Bild zu machen. Virtual Reality-Brillen. Die Präsidentin des Hammer Oberlandesgerichts Gudrun Schäpers erklärt die Vorteile.
1: Also es ermöglicht auf jeden Fall, dass man qualitativ bessere Erkenntnisse gewinnen kann, wenn man sich selber was anguckt, selber dabei war, das live erlebt hat, wie es eben durch die VR-Technik auch möglich ist, hat das andere Wirkungen, als wenn man Fotos sich anguckt oder sich von jemandem erzählen lässt, wie was ausgesehen hat.
0: Markus Seib, Richter am Landgericht Bielefeld, steht der neuen Technik offen gegenüber.
2: Wir sind sehr wahrscheinlich noch nicht so weit, dass wir die Realität komplett abbilden können, aber wir können unsere Erkenntnismöglichkeiten erweitern durch 3D-Modelle. Natürlich ist es auch am Ende immer eine Frage, die das Gericht zu klären hat, inwiefern man dann diesen Bildern dann komplett folgen kann. Aber die Problematik hatten wir bislang auch bei Fotos oder so.
0: Anwendung finden die Virtual Reality Brillen dann erstmalig bei Verkehrsunfallsachen oder auch bei so Baudingen, wo Mängel beanstandet werden oder so weiter. Und das alles dann eben in dreidimensional.
2: Wir können die Verkehrsunfallörtlichkeit besser nachsimulieren. Wir können uns in ein Auto setzen virtuell und den Unfall nachfahren. Und dabei geht es insbesondere dann auch um Sichtmöglichkeiten. Generell geht es darum, einfach ein bisschen mehr weg vom Papier, mehr in die Realität zu gehen, um eine bessere Tatsachengrundlage für unsere Entscheidung zu finden.
0: Tja, welcome to the future. Ne? Am Landgericht Bielefeld sitzen Richter und Richterinnen bald auch mal mit VR-Brillen in den Prozessen, um sich ein Urteil zu bilden. Radio Bielefeld hier am Montag. Schön, dass ihr bei uns seid.

Liebe Leute, es gibt gerade einen Feuerwehreinsatz hier bei uns in der Altstadt. Fahrt besser nicht die Rentalstraße rein, da geht's nicht weiter. Da stehen die Feuerwehrwagen gerade in der Straße und löschen. Am Willy-Brandt-Platz gibt's einen Ampelausfall. Außerdem Blitzer, Wörheider Weg, Stiekhorster Straße und auf der Herforder Straße. Ich wünsche euch allen eine gute Fahrt. Wenn es noch mehr zu melden gibt, sagt ihr es kurz. Könnt anrufen kostenlos über die 08000 800 300. Danke.

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1: Neue Woche, neuer Monat. Wir freuen uns auf den Mai.
2: Fahrradfahren, Picknicken, Grillen.
3: Ja, ihr sitzt wieder mehr draußen, ihr seid mehr draußen unterwegs, ihr freut euch über die ersten Abende, die schönen warmen Abende auf dem Balkon, auf der Terrasse. Auch wenn ihr sagen werdet, ach so richtig warm ist ja noch nicht, die Grundwärme, die fehlt. Ja, die Grundwärme, die fehlt. Ja, und deswegen fahrt ihr vielleicht auch weg. Im Mai seid ihr mehr unterwegs als hier. Bei vielen stehen Ausflüge an, kurze, lange, große, kleine, nahe, ferne, mit der Familie, mit Freunden. Ihr seid on Tour.
2: Boah, Mai.
3: Ja, jetzt merkst du es auch. Ihr feiert Muttertag.
2: Vatertag.
3: Oder Konfirmation. Die Freibäder öffnen im Mai. Ihr trinkt wieder Hollandaise mit Spargel, pflückt Erdbeeren. Ihr seid auf Flohmärkten. Ihr genießt einfach wieder mehr das Leben.
2: Also ich freue mich, dass er vor uns liegt, der Bonnemonat.
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9: Halb eins, ihr hört die Nachrichten bei Radio Bielefeld mit Tim Forsbel.
10: Guten Tag.
9: Und Roxane Brockschnieder. Und im benachbarten Gütersloh, da betreiben die Bertelsmänner ja bekanntlich viel Forschung in verschiedenen Lebensbereichen und veröffentlichen Studien, die dann zum Teil auch bundesweit für Schlagzeilen sorgen. Ne?
10: Eine neue wurde jetzt veröffentlicht, und zwar der Demokratie-Monitor 2026.
9: Und der ist, so kann man sagen, ganz erfreulich, ne?
10: Genau, denn laut der bundesweiten Befragung bleibt die Zustimmung zur Demokratie in Deutschland wirklich sehr hoch. Demnach befürworten 82% der Befragten demokratische Werte, auch wenn viele das praktische Funktionieren von Institutionen, besonders von Parteien, kritisch sehen. Die Forscher werten unsere aktuelle Situation im Monitor also nicht als Krise, sondern als Zeichen für die Stabilität und Widerstandsfähigkeit der Demokratie, sehen aber weiter Verbesserungsbedarf. Nach dem schweren Unfall im Kreis Herford ist ein 9-jähriges Kind in der Nacht an seinen Verletzungen gestorben. Der Wagen der Familie aus Bielefeld war am Sonntagnachmittag gegen einen Baum geprallt, nachdem der Vater laut Polizei die Kontrolle verloren hatte. Die 28-jährige Mutter und ein weiteres Kind schweben weiter in Lebensgefahr. Die Kinderklinik in Bethel kümmert sich um eines der drei Kinder auf der Rückbank. Bundesinnenminister Dobrindt hat noch einmal deutlich gemacht, dass die Kontrollen an den deutschen Grenzen vorerst bestehen bleiben. Im ersten verwies der CSU-Politiker darauf, dass an den Übergängen nach wie vor Menschen zurückgewiesen würden. Aus seiner Sicht ein Zeichen dafür, dass das europäische Migrationssystem nicht funktioniere. Erst wenn sich daran etwas ändere, könnten die Kontrollen zurückgefahren werden, so Dobrindt. Ein Expertenbeirat hat die Bundesregierung aufgefordert, Bürger beim Vermögensaufbau am Aktien- und Anleihenmarkt stärker zu unterstützen. Nach Angaben der dpa kritisiert das Gremium, dass in Deutschland weiterhin viele Menschen auf renditeschwache Anlagen wie etwa Sparbücher setzen würden. Dadurch würde ein besserer Vermögensaufbau verhindert, so die Experten. Beim Bielefelder Internetanbieter Bitel ist es heute Morgen zu einer größeren Störung im Netzwerk gekommen, die inzwischen laut einer Sprecherin aber behoben ist. Vor allem Geschäftskunden waren von Internet- und Telefonproblemen betroffen, während Privatkunden keine Einschränkungen hatten. Wer wie stark betroffen war, werde aktuell noch ausgewertet, so Bitel. Jetzt sollte aber erstmal alles wieder klappen.
3: Toi, toi, toi. Wir gucken an den Himmel und sehen, ja, die Sonne ist jetzt schon ordentlich verdeckt von so einigen Wolken, die noch dicht halten bei 21 Grad heute in der Spitze. Aber zum Abend, Feierabend hin, da wird's gewittrige Schauer geben und die Schauer bleiben uns auch mal stark, mal schwach in dieser Woche insgesamt erhalten. Es wird ab morgen dann kühler, 13 Grad da, Mittwoch nur 7 Grad tagsüber und dann klettern die Temperaturen aber auch wieder rauf am Wochenende auf so 20 Grad. Es wird jetzt die Tage bis inklusive Donnerstag auch sehr bewölkt sein. Wie gesagt, immer mal wieder regnerisch und ab Freitag wieder auch sonnig.
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3: Meidet die Rentheistraße im Moment, da gibt es einen Feuerwehreinsatz. Es gibt eine Ampelwartung, Ampelausfall am Willy-Brandt-Platz und Blitzer, Herforder Straße, Stiekoster und auf dem Wörheider Weg.
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10: Moin.
3: Mein Name ist Rolf Zahnebrock-Schneider. Ja, nach dem langen Wochenende müssen wir diese Woche richtig hardcore durcharbeiten. Ne? Die nächste ist dann wieder kurz, da ist Donnerstag Christi Himmelfahrt. Dann wieder eine Woche unbarmherzig, 5-6 Tage an der Stanze, ohne Unterbrechung. Und die Woche drauf ist dann Pfingsten, also die beste Zeit des Jahres. Der Frühling startet so richtig durch und wir haben viele kurze Arbeitswochen.

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0: Schöne Mittagspause euch.
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0: Vielleicht geht er ja raus oder gleich mal in eine Kantine oder kocht euch was Leckeres im Homeoffice. Wie es auch immer ist, die beste Zutat gibt es sowieso jetzt erst beim Geldregen und dem Kollegen Hendrik Frost. Der ist jetzt euer Kellner.
2: Und ich begrüße Sarah am Telefon. Hello.
3: Hallo.
2: Könntest du für so 2 Euro einfach mal eine gemischte Tüte machen?
3: Kann ich gerne machen, ja.
2: Du arbeitest gerade in einem Kiosk.
3: Genau.
2: Was geht denn am meisten über die Ladentheke?
3: Zigaretten und gemischte Tüten auf jeden Fall.
2: Ja, guck mal, da bin ich ja. Du hast mir gerade verraten, wenn du hier im Geldregen Geld gewinnen würdest gleich, dann geht das auf jeden Fall in deinen Führerschein. Und du hattest schon mal Geld für deinen Führerschein, aber hast jetzt noch keinen Lappen. Was ist da passiert?
3: Andere Aktivitäten waren irgendwie wichtiger, ich weiß auch nicht.
2: Das heißt, du hast damals ein bisschen Geld von deinen Eltern bekommen mit der Aufgabe, hier, mach mal Führerschein. Und Sarah war ein bisschen, ja, jung und naiv, würde ich behaupten, ganz frech.
3: Genau, ja, das stimmt.
2: Was haben denn deine Eltern dazu gesagt?
3: Die wissen das gar nicht.
2: Oh Gott, wir sind ja hier unter uns, wir sagen das auch nur ganz, ganz leise. Sarah, dann drücke ich dir jetzt die Daumen für den Geldregen. Vielleicht kriegen wir den Führerschein wieder reingespielt.
3: Ja, ich hoffe es. Dankeschön.
2: Viel Glück.
1: 280 Euro.
3: Weiter.
1: 450 Euro.
3: Weiter.
1: 500 Euro.
3: Stopp.
2: Das sind 500 Euro.
3: Ja.
2: Hey Sarah, du musst mir jetzt aber echt versprechen, dass du davon in die Fahrschule gehst und nicht wieder irgendwie andere Aktivitäten unternimmst.
3: Auf jeden Fall. Ich freue mich, wo ich unseren Zittern.
2: So happy können 500 Euro machen, wenn es zum Beispiel in den Führerschein geht. Ihr seid auch happy mit 10.000 Euro. Die sind jetzt garantiert hier in dieser Runde. Ich sag's gerne nochmal. 10.000 Euro ohne Blitz jetzt hier abholen.
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0: Blitzner.
1: Ihr Lieben, gibt's den Ampelausfall, die Ampelwartung am Willy-Brandt-Platz noch oder läuft da alles wieder? Wenn nicht, wenn ihr kurz Bescheid geben würdet über WhatsApp oder 0800 1800 300. Ich weiß im Moment von Blitzern, die Maschinen, Stiekoster Straße, Wörheider Weg und Herforder Straße bei der Feuerwache.

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1: Nachrichtenzeit bei Radio Bielefeld mit Tim Forspel.
2: Ja, hallo.
1: Und Roxane Brockstedter. Ja, manche sind reingetanzt in den 1. Mai. Manche haben sich auch verprügelt, bis es reinging in den 1. Mai. Also ich habe am 1. Mai abends erstmal bei herrlichem Wetter gegrillt und war zum Glück nicht dabei, als in der Bahnhofstraße die Fäuste flogen. Ne?
2: Ja, ich war beim Wappelbeats in Gütersloh, da war es auch sehr harmonisch. Anders aber zwischendurch hier in der Innenstadt. Wie die Polizei meldet, ist es auf der Bahnhofstraße am Freitag kurz vor 18 Uhr zu einer Schlägerei zwischen zwei Männern gekommen, bei der ein 45-jähriger Mann aus Bad Salzuflen schwer verletzt wurde. Nach Angaben der Polizei trafen beide zuvor in einem Imbiss an der Jöllenbecker Straße aufeinander, wo ein Streit begann, der sich anschließend raus auf die Bahnhofstraße verlagerte. Laut Zeugen soll der unbekannte Täter auch auf den bereits am Boden liegenden Mann eingeschlagen und einen getreten haben. Der 45-Jährige wurde in ein Krankenhaus gebracht. Die Polizei sucht nun nach dem flüchtigen Täter. Er soll zwischen 25 und 35 Jahre alt sein, hatte schwarze Haare und einen Vollbart. Zeugen melden sich. Bitte. Mehr als 3 Jahre sind seit dem spektakulären Golddiebstahl aus dem Kelten- und Römermuseum in Manching vergangen. Jetzt suchen Ermittler wieder nach dem verschwundenen Großteil der Beute. Florian Klaus berichtet.
3: Am Morgen haben Kunstfahnder begonnen, das Grundstück des Hauptverdächtigen in Plate in Mecklenburg-Vorpommern zu durchsuchen. Auch mit Röntgen- und Radartechnik suchen sie nach dem verschwundenen Gold. Den Ermittlern zufolge gibt es neue Erkenntnisse, dass der Großteil der Beute auf dem Grundstück professionell versteckt worden ist. Es geht unter anderem um 411 Goldmünzen. Der Schatz war im November 2022 gestohlen worden. 4 Täter wurden zu langjährigen Haftstrafen verurteilt.
2: Eine neue Studie der Bertelsmann Stiftung aus Gütersloh zeigt, die Zustimmung zur Demokratie in Deutschland bleibt weiterhin auf einem hohen Niveau. Laut Demokratiemonitor 2026 befürworten 82% der Befragten demokratische Werte, auch wenn viele das praktische Funktionieren politischer Institutionen, insbesondere der Parteien, kritisch bewerten. Die Forscher sehen darin jedoch keine Krise, sondern ein Zeichen für die Stabilität und Widerstandsfähigkeit der Demokratie. Und passend zum Thema, muss über das angekratzte Image der GroKo in Berlin gesprochen werden. Da stellt sich die Frage, kriegt Schwarz-Rot nach zuletzt viel Streiterei noch die Kurve? Bundeskanzler Friedrich Merz hat bei Karin Miosga gestern wachsenden Unmut eingeräumt, auch in den eigenen Reihen. Claudia Wächter hat die Infos für uns.
4: Merz warnt deshalb indirekt die SPD, übertreibt es nicht. Er habe keine Vollmacht, die Union umzubringen. Vom Koalitionspartner verlangt er schlicht mehr Kompromissbereitschaft bei den schwierigen Reformplänen, die anstehen. Ob das klappt? Laut einer Umfrage glaubt mehr als die Hälfte der Deutschen, dass Schwarz-Rot auseinanderbricht. Aber Merz hat kaum Regierungsalternativen und er lässt heute auch ein Gipfeltreffen mit Europäern sausen. Möglicherweise, weil zu Hause die Hütte brennt.
2: Beim Bielefelder Internetanbieter Bitel ist es heute Morgen zu einer größeren Störung im Netzwerk gekommen. Sie wurde jedoch behoben, so eine Sprecherin. Nur die Geschäftskunden waren offenbar von Internet- und Telefonproblemen betroffen, während Privatkunden keine Einschränkungen hatten. Bitel wertet jetzt aus, wer wie stark betroffen war. Sollte es noch immer Probleme geben, meldet euch bei der Service-Hotline.
1: Heute ein Sonne-Wolken-Mix bei 20, 21 Grad. Aber nachher zum frühen Abend gibt's Gewitter und Regen. Die Schauer werden uns eh begleiten die Woche. Ich glaube, die Natur freut sich da auch mal über einen guten Schluck. Und die Allergiker auch. Die Werte gehen zurück auf 7 Grad am Mittwoch, tagsüber, ne? Aber dann auch wieder rauf auf 20 Grad am Wochenende.
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1: Aktuell gibt es Blitzer in Bielefeld. Und zwar auf der Volkmannstraße statt auswärts fahrend auf dem Wörheider Weg, der Stiekoster und der Herforder Straße.
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1: Mit Tim und Roxane.
2: Hi.
1: Kurzer Aufruf. Großer Unterschied hier auf dem Konto. Wir machen es möglich. Für Sarah haben wir ja gerade eine gemischte Tüte mit 500 Euro fertig gemacht im Geldregen, denn die hat auch den passenden Job.
6: Ich bin gerade auf der Arbeit im Kiosk. Also meinem Onkel gehört den Kiosk und ich arbeite hier einfach.
1: So, und das Geld wird bei ihr auch direkt mal gut investiert.
6: Mein Führerschein bezahlen. Ich habe noch nicht angefangen, dann haben meine Eltern Geld für mich gespart. Aber ich habe das mit 17 schon bekommen und dann war es schon wieder weg.
1: Ja gut, dann macht es das einzig Richtige. Sie beschafft sich neues Geld, als wäre nie etwas passiert. So, als nächstes suchen 10.000 Euro einen neuen Besitzer. Und zwar komplett ohne Blitz. Vorher müsst ihr nicht Stopp sagen. 10.000 Euro sind euch sicher in der nächsten Runde. Wer drum zocken will, klickt auf radiobielefeld.de. Da findet ihr die Hotline und die Spielregeln. Ich drücke euch die Daumen.

0: Leute, das war was. Zum ersten Mal wieder getankt und der Literpreis lag unter 2 Euro. Ich habe ein bisschen geweint.
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0: Ah, der Ölpreis ist gesunken und seit dem 1. Mai gibt's ja den Tanksteuerrabatt von fast 17 Cent. Klappt wie zu erwarten? Nicht gut. Ja, der Preis ging, wie gesagt, schon runter zum 1. Mai, aber in den besten Momenten wurde uns lediglich ein Rabatt von 13 Cent ein Liter weitergegeben. Mittlerweile sogar noch weniger. Ich bin gespannt, ob das Bundeskartellamt sich da wieder als zahnloser Tiger erweist oder ob diesmal vielleicht mehr Konsequenzen drohen als nur streng Du-Du-Du zu sagen zu den Mineralölkonzernen. Wir haben das für euch im Blick. 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
0: Und da haben wir die Meldung für euch, dass auf der Herforder Straße immer noch diese Blitzmaschine steht. Bei der Feuerwache auch für Otto-Brenner Straße wird geblitzt. Auf der Stiekhorster Straße eine Maschine beim Kombi, auf dem Wörheider Weg und auch auf der Volkmannstraße stadtauswärts fahrend. Kommt ihr gut an.

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6: Tag zusammen, Radio Bielefeld, hier eure Nummer 1 um 13:30 und wir haben die Infos. Ulrich Zwetz.
7: Guten Tag.
6: Und Roxane Brockschneider. Ja, kein Tag ohne neue Verkehrsbehinderung in Bielefeld. Auch auf der Queller Straße brauchen die Autofahrer ab sofort mehr Geduld. Warum geht's dort langsamer voran?
7: Die Queller Straße wird ab sofort zur Einbahnstraße und zwar zwischen den Hausnummern 56 und 100. Dort regelt wegen Arbeiten an den Fernmeldeleitungen eine Baustempelampel den Verkehr und das voraussichtlich bis zum 3. Juni. Nach dem schweren Unfall einer fünfköpfigen Bielefelder Familie gestern Nachmittag auf der Filsendorfer Straße im Kreis Herford ist in der vergangenen Nacht ein 9-jähriger Junge gestorben. Der Vater, die Mutter und die anderen beiden Kinder im Alter von 2 und 8 Jahren wurden bei dem Unfall schwer verletzt. Der 43-jährige Vater war gestern Nachmittag gegen 5:10 aus bisher ungeklärter Ursache von der Fahrbahn abgekommen und mit seinem Mercedes frontal gegen einen Baum gefahren. Iranische Medien haben einen Raketenangriff auf eine US-Fregatte in der Straße von Hormuz gemeldet. Zuvor hatte der Iran die USA davor gewarnt, ausländische Streitkräfte anzugreifen, wenn sie sich der Meerenge näherten. US-Präsident Trump hatte angekündigt, die USA würden Handelsschiffe sicher durch die Straße von Hormuz geleiten. Die Kontrollen an den deutschen Außengrenzen sollen vorerst weitergehen. Das hat Bundesinnenminister Dobrindt angekündigt. Der CSU-Politiker verwies darauf, dass an den Übergängen nach wie vor Menschen zurückgewiesen würden. Das sei ein Zeichen dafür, dass das europäische Migrationssystem nicht funktioniere. Die Bielefelder Polizei fahndet nach einem unbekannten Schläger, der am Maifeiertag gegen 17.30 Uhr vor einem Imbiss an der Jöllenbecker Straße Ecke Bahnhofstraße einen 45-jährigen Bad Salzuflen Krankenhaus geschlagen und getreten haben soll. Der Streit hatte bereits in dem Imbiss begonnen. Der gesuchte 25 bis 35 Jahre alte Schläger, der schwarze Haare und einen Vollbart hat und südländisch aussehen soll, konnte flüchten. Eine genaue Täterbeschreibung steht im Polizeibericht auf radiobielefeld.de. Die Bundesregierung mahnt die Mineralölkonzerne, den aktuell geltenden Tankrabatt an die Verbraucher weiterzugeben. Ein Sprecher des Bundesfinanzministeriums sagte, es sei wichtig, dass die am 1. Mai in Kraft getretene Regelung wirklich spürbar sei. Laut dem Wirtschaftsministerium nimmt das Bundeskartellamt bereits die Preise unter die Lupe.
6: Da haben die jetzt aber Angst. Mit einem Sonne-Wolken-Mix wird die sehr wechselhafte Woche ja eingeläutet. Noch 21 Grad nachher, aber kurze Gewitter und dann regnet es auch weiter am Abend und in der Nacht. Auch die Woche über wird es immer mal wieder nass sein. Morgen wird es kühler, 13 Grad, Mittwoch sogar nur 7 Grad tagsüber. Dann geht die Temperaturkurve aber wieder hoch auf 20 Grad am Wochenende.
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6: Die Osnabrücker Straße ist ab heute halbseitig gesperrt und zwar von der Karl-Severing-Straße bis zur Siegbrede. Fahrtrichtung Steinhagen-Halle bleibt frei. Für die Gegenrichtung wird eine Umleitung über die Magdalenenstraße und Karl-Severing-Straße ausgeschildert. Außerdem wird im Moment geblitzt auf der Herforder Straße, Otto-Brenner-Straße, Stieghorster, auf der Voltmannstraße stadtauswärts fahrend und auf dem Wörhelder Weg.
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6: Roxane Brock steht ab. Letzte Woche war ja noch die ganze oberste SPD-Riege bei ihrer Klausurtagung hier in Bielefeld. Heute glatt der ganze Bundestag. Der steht heute bis Mittwoch dort auf dem Jahnplatz. Und da können wir uns über die Arbeit in Berlin informieren.

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0: The way you make me feel, Michael Jackson.
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0: Rüber zu Hendrik Frost ins landesweite Geldregenstudio.
2: Ja, und ich gebe das Geldregen-Zepter weiter an Anja. Hallo Anja.
3: Hallo.
2: Und du hast ganz viele gespannte Augen um dich herum stehen.
3: Ganz genau.
2: Du bist gerade im Büro, ne? Deine Kollegen hören mit.
3: Ja, richtig.
2: Guck doch mal, was die mit ihren Händen machen.
3: Was macht ihr mit euren Händen?
2: Sehr gut. Jetzt wird noch geklatscht. Gleich werden hoffentlich Daumen gedrückt.
3: Ja, hoffentlich.
2: Du brauchst
3: auch
2: nämlich Geld für einen Wohnwagen. Den hättest du ganz gerne.
3: Ganz
2: und es soll an die Ostsee gehen.
3: Genau, gerne nach Scharbeutz, das ist mein Lieblingsort.
2: Wie viel müsstest du für so einen Wohnwagen investieren, weißt du das?
3: Ja, wenn ich einen neuen haben wollen würde, bestimmt so 20.000. Einen gebrauchten würde man bestimmt schon günstiger bekommen.
2: Okay, dann gucken wir mal, was du hier rausholst. Vielleicht ein kleines Zubrot oder so, ne?
3: Genau.
2: Hier ist dein Geldregen, viel Glück.
3: Danke.
1: 220 Euro.
3: Weiter.
1: 1.000 Euro.
3: Weiter.
1: 6.000 Euro.
3: Weiter.
1: 10.000 Euro.
3: Stopp, stopp, stopp.
2: Da ist der Jubel aber groß.
3: Oh Gott.
2: Anja, du machst bald Wohnwagenurlaub?
3: Ja, ich glaube auch. Schön, danke, danke. Geil.
2: So, ich glaube, da ist heute Büroparty angesagt. Das kann euch auch noch treffen. Wir versüßen euren Nachmittag auch noch mit garantiert 2.000 Euro hier im Geldregen. Die sind jetzt schon drin in dieser Runde. Holt sie euch genau hier.
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0: Radio Bielefeld hier, Blitzer und Verkehr. 2:09 ist es auf der Volkmannstraße, der Stiekorster, Otto Brenner und Herforder Straße wird geblitzt, noch immer noch auf dem Wörheiderweg. Bettina Wittemeyer ist hier.
1: Hallöchen.
0: Du hast uns was Tierisches aus dem Balkonkasten mitgebracht.
1: Was habt ihr da so drin? Also ich habe da im Moment, genau, Stiefmütterchen und noch eine Primel. In Sennestadt im Balkonkasten in luftiger Höhe nistet eine Gans.
0: Eine Gans? Ich meine, das ist ja ein Oschi.
1: Ja, das ist so eine, ich glaube, eine Nilgans. Also ich habe mir die mal beschreiben lassen, wie die aussieht und dann ein bisschen im Internet geguckt. Und ihr kennt die ja, ne? Die sind schon, boah, die passen nicht in Bretter. Die sind größer als die nochmal.
0: Wollte gerade sagen, da wird der Hintern, der Gans in meinen Balkonkasten gereinigt reinpassen. Mehr dazu gleich, nach 2.

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0: Hallo zusammen, rein geht's in den Montagnachmittag. Ulrich Zwetz hat die Nachrichten für euch.
1: Guten Tag.
0: Ich bin Bettina Wittemeyer, grüß euch. Bei vielen Unternehmen in Bielefeld, da sind heute Morgen die Telefone still und die Computer ausgeblieben. Uli, Ursache war eine Störung bei der Beetle. Was genau ist da passiert?
1: Ja, bei der Beetle hat es gegen 8 Uhr einen Konfigurationsfehler gegeben, sagte uns eine Beetle-Sprecherin. Rund 350 Bielefelder Unternehmen waren davon rund anderthalb Stunden lang betroffen. Gegen 10 Uhr war der Fehler behoben und Telefon und Internet funktionierten wieder. Iranische Medien haben einen Raketenangriff auf eine US-Fregatte in der Straße von Hormuz gemeldet. Zuvor hatte der Iran die USA davor gewarnt, ausländische Streitkräfte anzugreifen, wenn sie sich der Meerenge näherten. US-Präsident Trump hatte angekündigt, die USA würden Handelsschiffe sicher durch die Straße von Hormuz geleiten, die seit Beginn des Krieges fast komplett gesperrt ist. Die deutsche Marine entsendet unterdessen ein Minenjagdboot mit 40 Soldaten ins Mittelmeer. Das Boot kann Minen unter Wasser aufspüren und unschädlich machen. Voraussetzung für den Einsatz in der Straße von Hormuz ist aber ein Mandat des Bundestages, nachdem es zwischen den USA und dem Iran einen stabilen Waffenstillstand gibt. Viele von uns schimpfen über Politiker, die Regierung ist im Umfragetief und Rechtspopulisten sind im Aufwind. Hält die Demokratie das aus? Eine groß angelegte Befragung der Bertelsmann Stiftung in Gütersloh kommt jetzt zu dem Schluss. Es gibt keinen Grund für Alarmismus. Die Zustimmung zur liberalen Demokratie bleibt in Deutschland hoch. Claudia Wächtert, weitere Infos zu der Studie.
2: Die allermeisten, also mehr als 80%, die stehen hinter dem Prinzip liberale Demokratie. Ein enorm hoher Wert, sagen die Studienmacher. Das Problem, die Praxis, also wie die Demokratie funktioniert, da sind viele skeptisch. Vor allem den Parteien bescheinigen sie eine ziemlich miese Performance. Unterm Strich aber, so die Studie, stehe die Demokratie trotz einiger Defizite hier bei uns auf einem stabilen Fundament.
1: Die Bielefelder Polizei fahndet nach einem unbekannten Schläger, der am Maifeiertag gegen 17.30 Uhr vor einem Umbiss an der Jöllenbecker Straße, Ecke Bahnhofstraße, einen 45-jährigen Bad Salzuflen krankenhausreif geschlagen und getreten haben soll. Der Streit hatte bereits in dem Imbiss begonnen. Der gesuchte 25 bis 35 Jahre alte Schläger, der schwarze Haare, einen Vollbart hat und südländisch aussehen soll, konnte flüchten. Eine Täterbeschreibung steht im Polizeibericht auf radiobielefeld.de. Eine weitere Attacke hat es am Maifeiertag an der Stadtbahnhaltestelle Sieker-Mitte an der Oldentrupper Straße gegeben. Dort soll ein unbekannter junger Mann gegen 21.40 Uhr einen 26-jährigen Bielefelder ins Gesicht geschlagen und ihm die Bauchtasche mit Ausweis und Wertgegenständen geraubt haben. Der Täter soll ein auffällig buntes T-Shirt der Marke Carlo Calucci und eine blaue Jeans getragen haben. Er hatte sein Opfer zusammen mit zwei anderen Männern und einer Frau bereits ab dem Kesselbring verfolgt und war zusammen mit ihm in der Stadtbahn gefahren. Die Polizei bittet auch in diesem Fall um Zeugenhinweise.
0: Dank dir. Damit zum Radio Bielefeld Wetter. Das ist heute Nachmittag ein bisschen trübe. Ein paar Sonnenstrahlen kommen aber immer noch durch. Aktuell 20 Grad hier in der Bielefelder Altstadt. Heute Abend geht es dann los mit Schauern. Stellenweise bilden sich auch Gewitter. Der Regen hält sich dann erstmal bis morgen Mittag. Dann gibt es eine kurze Regenpause, bevor neue Schauer zu uns kommen. Die Höchstwerte morgen 13 Grad. Und Mittwoch dann nur noch 7 Grad in der Spitze. Auch da bleibt es grau und regnerisch. Ab Freitag soll es wieder freundlicher und wärmer werden.
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0: 2:03 ist es, da wird geblitzt weiterhin. Herforder Straße, beidseits Höhe Feuerwache, an der Otto-Brenner und der Stieghorster Straße, am Wörheider Weg und der Volkmannstraße stadtauswärts fahrend. Kommt alle gut und sicher an euer Ziel.
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0: Ich bin Bettina Wittemeyer, grüße euch, wünsche euch einen guten Wochenstart an diesem Montag. Und das hier, das ist Miriam aus Sennestadt.
4: Ich habe mir aus einem Wassertübel, so einem schwarzen, ein Hochbeet selber gebaut, weil der Balkon ist nur einen Meter breit, also so ein französischer Balkon ist das. Und da war Erde drin und da hat sie sich dann niedergelassen.
0: Ja. Die Gans. Und jetzt brütet sie da ihre Eier aus. Die ganze Geschichte hört ihr gleich bei mir gegen 7:45. Ich hör die

0: In Sennestadt, da ist es eine Gans. Radio Bielefeld läuft bei euch am Montagnachmittag mit Bettina Wittemeyer. Miriam, die wohnt in Sennestadt in einem Hochhaus.
1: Und da ist das nicht so quasi kleine Problem, weil das sind ja Grasfresser. Die Mutter, die fliegen ja nicht direkt. Die läuft ja mit ihrer Mutter, die Kleinen. Und da ich oben in der 9. Etage bin, habe ich so die Befürchtung, dass ich sie einfangen muss.
0: Weil der kleine Balkon von Miriam stolze 34 Meter über dem Boden ist. Nachdem sie die brütende Gans im kleinen Hochbeet entdeckt hatte, war ihr schnell klar, Mensch, wir müssen irgendwie helfen, wenn die Kleinen geschlüpft sind.
1: Ich wollte beim Tierheim noch anrufen, fragen, ob die da irgendwie so eine Rettung haben. Weil so selber traue ich mich nicht dazu, weil die kann schon, glaube ich, zuschnappen, wenn ich an die Eier gehe.
0: Das könnte ich mir auch durchaus vorstellen. Miriam beschreibt die Gans so.
1: Die ist braun, hat einen weißen Bauch und einen schwarzen Hals und ist dann am Hals, oben am Kopf wieder weiß-schwarz.
0: Könnte eine Nilgans sein, oder? Wenn ihr euch mit Gänsen auskennt, dann freut sich Miriam über Tipps, wie man da jetzt am besten weiter vorgeht, damit die Küken nach dem Schlüpfen eben nicht vom Balkon stürzen. Meldet euch gerne per WhatsApp hier bei uns im Radio Bielefeld Studio, Bielefeld 6x5. Wir leiten das dann an Miriam weiter. Und wenn ihr euch mal anschauen möchtet, wie das so aussieht, wenn so eine Nilgans 34 Meter über dem Boden in einem Blumenkasten brütet, ihr findet ein Foto auf den Radio Bielefeld Feldseiten bei Insta und Facebook. Wir sind für euch immer am Puls der Stadt, jeden Tag, den ganzen Tag.

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1: auch Anjas, die hat sich nämlich gerade im Geldregen die 10.000 Euro gesichert und hat auch direkt Verwendung dafür.
2: Ich würde das eventuell in einen Wohnwagen investieren. Ja, wenn ich einen neuen haben wollen würde, bestimmt so 20.000. Einen gebrauchten würde man bestimmt schon günstiger bekommen.
1: Ja, also den Traum vom Wohnwagen haben wir erfüllt und das macht Anja richtig happy.
3: Ja, oh Gott. Danke.
1: Sehr, sehr gerne. Also, für Anja geht es demnächst dann mit dem Wohnwagen in den Urlaub. 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Und wir schauen schnell und aktuell noch auf die Straßenlage. Da wird weiter geblitzt. Herforder Straße beidseits an der Otto-Brenner- und der Stieghorster Straße. Voltmannstraße stadtauswärts am Wörheider Weg Richtung Jöllenbecker. Und frisch von Frieda gemeldeten Blitzer an der Meisenstraße. Danke fürs Bescheid geben.

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3: Grillen. Ja, ihr sitzt wieder mehr draußen, ihr seid mehr draußen unterwegs, ihr freut euch über die ersten Abende, die schönen warmen Abende auf dem Balkon, auf der Terrasse. Auch wenn ihr sagen werdet, ach so richtig warm ist ja noch nicht, die Grundwärme, die fehlt, ja, die Grundwärme, die fehlt. Ja, und deswegen fahrt ihr vielleicht auch weg. Im Mai seid ihr mehr unterwegs als hier. Bei vielen stehen Ausflüge an, kurze, lange, große, kleine, nahe, ferne, mit der Familie, mit Freunden. Ihr seid on Tour.
2: Boah, Mai.
3: Ja, jetzt merkst du es auch. Ihr feiert Muttertag.
4: Vatertag.
3: Oder Konfirmation. Die Freibäder öffnen im Mai. Ihr trinkt wieder Hollandaise mit Spargel, pflückt Erdbeeren. Ihr seid auf Flohmärkten. Ihr genießt einfach wieder mehr das Leben.
2: Also ich freue mich, dass er vor uns liegt, der Bonne-Monat.
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2: Radio Bielefeld ist hier um 14:30 am Montag. Da ist Ulrich Zwetz wieder im Studio.
3: Guten Tag.
2: Der Stadtelternrat in Bielefeld ist sauer, Uli, denn die Sitzungen der Arbeitsgruppe Schulentwicklungsplanung sollen nach einer Entscheidung des Schul- und Sportausschusses nicht mehr öffentlich sein in Zukunft.
3: Das bemängelt der Stadtelternrat, denn die Arbeitsgruppe ist dem Schulausschuss vorgelagert und durch das Nicht-Öffentliche könne der Vertreter der Stadtelternrats die Inhalte der Arbeitsgruppe gar nicht mehr mit der Elternschaft besprechen. So werde es de facto unmöglich, die Sichtweise der Eltern zu einem der wesentlichen Punkte im Schulausschuss einzubringen und so werde die Stimme der Eltern mit Blick auf die Schulentwicklungsplanung in Bielefeld zum Schweigen gebracht, so die Kritik. Nach der Ankündigung einer neuen Initiative durch US-Präsident Trump, Schiffe durch die Straße von Hormuz zu geleiten, ist die Lage in der Meerenge derzeit unklar. Das US-Militär bestreitet auf X Meldungen, wonach eines seiner Kriegsschiffe von iranischen Streitkräften angegriffen wurde, berichtet, dass ein amerikanisches Schiff von 2 Raketen getroffen worden sei, seien falsch, heißt es dort. Nach dem schweren Unfall einer 5-köpfigen Bielefelder Familie gestern Nachmittag auf der Filsendorfer Straße im Kreis Herford ist in der vergangenen Nacht ein 9-jähriger Junge gestorben. Der Vater, die Mutter und die anderen beiden Kinder im Alter von 2 und 8 Jahren wurden bei dem Unfall schwer verletzt. Der 43-jährige Vater war gestern Nachmittag gegen 5:10 aus bisher ungeklärter Ursache von der Fahrbahn abgekommen und mit seinem Mercedes frontal gegen einen Baum gefahren. Die Bundesregierung mahnt die Mineralölkonzerne, den aktuell geltenden Tankrabatt an die Verbraucher weiterzugeben. Die Preise sind nach Angaben des Bundeskartellamts am 1. Mai um 13 Cent gefallen und seitdem leicht gestiegen. Der ADAC kommt zu einer ähnlichen Einschätzung. Außerdem seien die Spritpreise am Donnerstag, also kurz vor Inkrafttreten des Rabatts, teils drastisch erhöht worden, heißt es. Mehr als 3 Jahre nach dem Diebstahl eines Goldschatzes aus einem bayerischen Museum in Manching bei Ingolstadt suchen Ermittler wieder nach dem Großteil der verschwundenen Beute. Seit heute Morgen läuft der Einsatz in Plate in Mecklenburg-Vorpommern. Nach neuen Hinweisen durchsuchten Fahnder das Gebäude und das Grundstück des Hauptverdächtigen unter anderem mit Röntgen- und Radartechnik und mit Spürhunden. 350 Geschäftskunden der Telefongesellschaft Beetel waren heute Morgen in Bielefeld 1,5 Stunden lang ohne Internet und Telefon. Ursache war gegen 8:30 ein Konfigurationsfehler, sagte eine Beetel-Sprecherin. Gegen 10 Uhr war die Störung demnach wieder behoben.
2: Ich danke dir. Die Eisheiligen sind anscheinend in diesem Jahr so eine Woche zu früh dran. Eigentlich ja immer erst Mitte Mai. Jetzt wird es ab morgen schon kühler. Werte um 14 Grad, viele Wolken, viele Schauer. Der Mittwoch bringt uns wahrscheinlich ein einstellige Temperaturen, tagsüber so um die 9 Grad und weiter ein sehr regnerisches Frühlingswetter. Auch der Donnerstag bleibt noch frisch. Ab Freitag soll es dann langsam wieder wärmer und freundlicher werden. Heute Nachmittag dagegen noch richtig warm mit Werten um 20 Grad, allerdings vielen Wolken dazu. Später am Abend ziehen dann Schauer auf, stellenweise können sich auch Gewitter bilden. 3:30 Radio Bielefeld, Blitzer und Verkehr. Es wird geblitzt an der Meisenstraße. An der Otto-Brenner-Straße steht ein Blitzer, weiterhin auch eine Maschine an der Stieghorster Straße, Herforder Straße beidseits Höhe Feuerwache. Am Wörheider Weg Richtung Jöllenbecker Straße wird geblitzt und auch an der Volkmannstraße. Wenn das immer noch nicht alles war, dann könnt ihr mir gerne schreiben, zum Beispiel über die kostenlose Radio Bielefeld-App.
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2: Mit Bettina Wittemeyer, ich grüße euch. Und wenn es draußen kälter wird, dann spielen wir uns drinnen warm. Und ein Geldregen, der tut ja immer gut. Gleich die nächste Runde gegen 3:45.

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2: Zum Beispiel die von Anja. Die hat sich nämlich eben 10.000 Euro gesichert. Da war die Freude natürlich riesengroß. Mit viel Freude möchten wir auch weitermachen, in der Hoffnung, dass der Blitz wirklich ganz weit weg ist. Rüber zu Henrik Frost ins landesweite Geldregenstudio.
3: Bei mir am Telefon ist Jacqueline. Hallo.
4: Hallo.
3: Und du bist gerade nicht alleine. Du hast ein kleines, süßes Wesen bei dir.
4: Ja, genau.
3: Wer ist es?
4: Das ist mein kleines Kaninchen Kiwi.
3: Kiwi?
4: Ich bringe sie gerade in mein neues Zuhause.
3: Wie schön. Du hast mir nämlich gerade erklärt, du bist ehrenamtliche Kaninchenretterin. Wie kann ich mir das vorstellen?
4: Also ich sehe Kaninchen, die aus schlechter Haltung kommen. Dann hole ich die zu mir und ich peppel die. Und wenn alles passt, dürfen die dann in ein neues Zuhause ziehen.
3: Das heißt, was für Situationen sind das, aus denen du die Tiere rettest?
4: Meistens sind es wirklich ganz kleine Käfige, wo die leben, wo die dann alleine sind. Schlechtes Futter, schlechte Haltung und ich kriege das dann irgendwie mit und dann hole ich die zu mir.
3: Oh, das ist wirklich, also wirklich sehr, sehr schön. Du hast ein großes Herz, ich höre schon raus. Und wahrscheinlich kostet das auch ein bisschen was, ne?
4: Auf jeden Fall. Da kommt einiges an Geld zusammen.
3: Ja, das wollen wir ein bisschen ausgleichen. Hier kommt dein Geldregen für dich.
4: Jo.
1: 200 Euro.
4: Weiter.
1: 500 Euro.
4: Weiter.
1: 1.400 Euro.
4: Weiter.
1: 2.000 Euro.
4: Stopp.
3: Jacqueline!
4: Ja!
3: Das sind ganz viele Karotten für ganz viele Kaninchen.
4: Ja, sehr cool.
3: 2.000
4: danke.
3: Euro für dich und damit ja auch für den guten Zweck.
4: Ja, danke schön, das freut mich.
3: Ach, ist das eine schöne Geschichte, oder? 2.000 Euro haben wir aber auch noch für euch, egal wofür ihr es braucht. Bewerbt euch jetzt und holt euch die 2.000 garantiert hier aus dem Geldregen ab. 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

Lock, Lock und Out of the Dark. Um gleich 11.03 Uhr wird weiter geblitzt. An der Herforder Straße beidseits Höhe Feuerwache, an der Meisen- und der Otto-Brenner Straße, Stieghorster Straße Höhe Kombi, an der Volkmannstraße und am Wörheider Weg. Ich bin Bettina Wittemeyer, wünsche euch einen schönen Nachmittag.

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17: Hallo, einen schönen Nachmittag von Hendrik Frost im landesweiten Geldregenstudio. Jacqueline sichert sich gerade 2000 Euro hier.
18: Ja, hi, ich bin Jacqueline. Ich habe gerade beim Geldregen gewonnen. Dieses Geld kommt meinen Tieren zugute. Ich baue jetzt gerade ein ganz neues Kaninchengehege. Ja, ich freue mich, danke.
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1: Mit Bettina Witzelmeier und Ulrich Zwetz.
2: Guten Tag.
1: Und kein Tag ohne neue Baustelle bei uns in der Stadt. Uli, auch auf der Quellerstraße brauchen wir als Autofahrer ab sofort ein bisschen mehr Geduld. Warum geht's da langsamer nur voran?
2: Ja, die Quellerstraße wird ab sofort zur Einbahnstraße und zwar zwischen den Hausnummern 56 und 100. Dort regelt wegen Arbeiten an den Fernmeldeleitungen eine Baustellenampel den Verkehr und das voraussichtlich bis zum 3. Juni. Trotz des Tankrabatts sind die Spritpreise in Deutschland über das Wochenende deutlich gestiegen. Ein Liter Super E10 oder der Liter Diesel kosteten im Schnitt gestern um 2,5 Cent mehr als noch am Samstag. SPD-Fraktionschef Mirsch hat deshalb Kritik an den Mineralölkonzernen geübt. Thomas Bremser berichtet.
3: Viele Experten hatten damit schon gerechnet, die Bundesregierung offenbar nicht. Mineralölkonzerne geben den Tankrabatt nicht 1:1 an die Autofahrer weiter. Das könne man sich nicht gefallen lassen, sagte SPD-Fraktionschef Mirsch bei NTV. Er könne sich vorstellen, dass die Bundesregierung noch mal nachschärfen wird. Das Kartellamt könnte etwa noch mehr Rechte bekommen. Schon beim ersten Tankrabatt vor 4 Jahren gab es die Kritik, dass der Steuervorteil nicht komplett ankommt beim Kunden. Zuletzt war der weltweite Ölpreis sogar gesunken.
2: Nach der Ankündigung einer neuen Initiative durch US-Präsident Trump, Schiffe durch die Straße von Hormuz zu geleiten, ist die Lage in der Meerenge derzeit unklar. Das US-Militär bestreitet auf X Meldungen, wonach eines seiner Kriegsschiffe von iranischen Streitkräften angegriffen wurde. Die deutsche Marine entsendet unterdessen ein Minenjagdboot mit 40 Soldaten ins Mittelmeer. Das Boot kann Minen unter Wasser aufspüren und unschädlich machen. Voraussetzung für den Einsatz in der Straße von Hormuz ist ein Mandat des Bundestages, nachdem es zwischen den USA und dem Iran einen stabilen Waffenstillstand gibt. SPD, Grüne und Linke verlassen die Online-Plattform X. Dies gilt sowohl für die offiziellen Partei- und Fraktionsaccounts als auch für die privaten Accounts führender Vertreter von SPD, Grünen und Linken. In gleichlautenden Mitteilungen begründen sie den Schritt damit, dass es auf X zu viel Chaos und Desinformation gäbe. Wegen der langen Trockenperiode sind große Waldbrände in Ostdeutschland und Tschechien ausgebrochen. Im tschechischen Nationalpark Böhmische Schweiz, nahe der Grenze zu Sachsen, lodert seit Samstag ein großer Waldbrand, der sich zum Glück aber nicht weiter ausbreitet. Dramatischer ist die Lage in Jüterbog in Brandenburg, südöstlich von Berlin. Dort brennt es auf einem mit Munition belasteten früheren Truppenübungsplatz. Diana Kramer berichtet.
4: Mehr als 100 Hektar Fläche stehen in Jüterbog in Flammen und die Einsatzkräfte können nur zuschauen, denn die Altmunition und auch Chemikalien, die dort im Boden lagern, machen einen Löscheinsatz quasi unmöglich. Es ist zu gefährlich. Mit Schneisen soll zumindest ein Ausbreiten der Flammen verhindert werden. Wie in Brandenburg hoffen auch die Einsatzkräfte in Tschechien auf Regen. Mit Helikoptern wird im Nationalpark Böhmische Schweiz derzeit versucht, den Brand aus der Luft zu löschen. Denn das Gelände nahe der Grenze zu Sachsen ist schwer zugänglich. Dazu kommen Hitze, Trockenheit und Wind.
2: Nach dem schweren Unfall einer 5-köpfigen Bielefelder Familie gestern Nachmittag auf der Filsendorfer Straße im Kreis Herford ist in der vergangenen Nacht ein 9-jähriger Junge gestorben. Der Vater, die Mutter und die anderen beiden Kinder im Alter von 2 und 8 Jahren wurden bei dem Unfall schwer verletzt. Der 43-jährige Vater war gestern Nachmittag gegen 5:10 aus bisher ungeklärter Ursache von der Fahrbahn abgekommen und dann mit seinem Mercedes frontal gegen einen Baum gefahren.
1: Danke dir. Damit zum Radio Bielefeld Wetter. Jetzt kommt gerade wieder so ein bisschen Sonne durch. Viel wird das heute Nachmittag allerdings nicht. Aber es ist warm dabei. 21 Grad hier am Sisterplatz bei Radio Bielefeld. Später am Abend zieht sich der Himmel dann immer mehr zu. Da gibt es Schauer, stellenweise auch Gewitter. Und der Regen bleibt uns die ganze Nacht erhalten. Auch morgen Vormittag noch. Dann gibt es so am Mittag und frühen Nachmittag mal eine Regenpause, bevor es weitergeht mit den Schauern. Morgen maximal 15 Grad, am Mittwoch maximal 10. Wahrscheinlich wird es tagsüber nur einstellig. Auch da bleibt es ungemütlich. So ab Freitag, da kommt wieder mehr Sonne durch und da wird es auch wieder freundlicher.
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1: 4 Minuten nach 3 ist es. Vorsicht auf der A2 Richtung Hannover zwischen Feldheim und Bad Alsen. Da liegen Reifenteile auf allen Fahrstreifen. Bei uns in der Stadt wird es auf den Straßen jetzt langsam voller. Für die Ersten ist der Feierabend schon in greifbarer Nähe. Staut sich gerade auf der Jöllenbecker einwärts vor allem und in Schildische an der Großen Kreuzung ist auch schon ein bisschen mehr los. Außerdem wird kräftig geblitzt. An der Herforder Straße weiterhin Höhe Feuerwache. An der Meisenstraße und der Otto-Brenner-Straße. An der Stieghorster Straße Höhe Kombi, an der Voltmannstraße Richtung Jöllenbecker fahrend und am Wörheider Weg. Allen unterwegs eine gute und sichere Fahrt.
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1: Mit Bettina Wittemeyer, ich grüße euch an diesem Montag. Jacqueline, die rettet ehrenamtlich Kaninchen und hat sich im Geldregen gerade 2000 Euro erspielt. Damit hilft sie vielen Hasen, die es vorher noch nicht so gut hatten.
5: Meistens sind es wirklich ganz kleine Käfige, wo die leben, wo die dann alleine sind. Schlechtes Futter, schlechte Haltung und ich kriege das dann irgendwie mit und dann hole ich die zu mir.
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0: 12 nach 3 haben wir es am Montagnachmittag bei Radio Bielefeld. Am Dankeschön-Dienstag, da starten wir morgen wieder eine neue Runde. Es geht um eine neue Berufsgruppe, bei der wir uns mit euch zusammen dann bedanken möchten. Aber bevor wir das tun, schauen wir jetzt nochmal zurück auf die vergangene Woche. Da haben wir ja den Tankstellenmitarbeiterinnen und Mitarbeitern gedankt, die eben trotz der hohen Spritpreise und dem einen oder anderen bösen Kommentar ihr Lächeln nicht verlieren. Jenny dankt der Tanke 12. Mann im Bielefelder Westen.
1: Da steht nämlich zweimal die Woche die Martina, immer gut gelaunt, immer freundlich. Und das, obwohl sie in unserem Hauptjob schon mich vormittags ertragen muss. Danke, Martina, du bist der Hammer.
0: Und der Hammer ist auch Steffis Vater, sagt sie zumindest selbst.
2: Ich würde ganz gerne meinem Vater, der an der Aral-Tankstelle in Stiekorst ist, herzlich danken, dass er immer für mich da ist und wenn mein Auto was hat, dass er mir meistens helfen kann.
0: Das klingt doch super. Danke, liebe Tankstellenmitarbeiterinnen und Mitarbeiter, für eure Geduld und eure positive Energie, die ihr trotz der schwierigen Tankpreissituation gerade ja immer noch verstreut. Ne? Radio Bielefeld läuft, eure Nummer 1.
3: An

Madonna und Sabrina Carpenter mit Bring Your Love um 3:59, Radio Bielefeld, Blitzer und Verkehr. Es gibt weiter die Warnmeldung für die A2 Richtung Hannover zwischen Feldham und Bad Eilsen, Reifenteile auf allen Spuren. Jöllenbecker einwärts staut es sich ab der Apfelstraße, geblitzt wird am Wörheider Weg und der Volkmannstraße, Stieghorster Straße Höhe Kombi, an der Meisenstraße und weiterhin an der Herforder Straße in Höhe der Feuerwache Nord. Die Radio Bielefeld Verkehrshotline, die erreicht ihr kostenlos unter der 08000 800 300.

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8: Ihr hört Radio Bielefeld um 3:30 am Montag. Ulrich Zwetz ist wieder da.
9: Guten Tag.
8: Ein verlorenes Solarpanel hat gestern Mittag für einen Unfall mit 5 Autos gesorgt, Uli. Die A2 musste 2 Stunden gesperrt werden. Zum Glück, muss man sagen, wurde nur eine Beifahrerin verletzt. Die anderen Autoinsassen kamen mit dem Schrecken davon.
9: Ja, zu dem Unfall war es in Höhe der Ausfahrt Herford-Ost gekommen. Eine 43-jährige Autofahrerin musste wegen des Solarpanels auf der Autobahn plötzlich bremsen und die nachfolgenden Wagen fuhren dann gegen die Seitenschutzplanke bzw. in die Unfallstelle rein. 3 Fahrzeuge mussten abgeschleppt werden. Der Schaden wird auf 37.000 Euro geschätzt. Die Polizei sucht jetzt den Unfallverursacher und vermutet, dass das Solarpanel sich von einem Camper gelöst haben könnte. Nach dem schweren Unfall der 5-köpfigen Bielefelder Familie gestern Nachmittag auf der Filsendorfer Straße im Kreis Herford ist in der vergangenen Nacht ein 9-jähriger Junge gestorben. Der Vater, die Mutter und die anderen beiden Kinder im Alter von 2 und 8 Jahren wurden bei dem Unfall schwer verletzt. Der 43-jährige Vater war gestern Nachmittag gegen 5:10 aus bisher ungeklärter Ursache von der Fahrbahn abgekommen und mit seinem Mercedes frontal gegen einen Baum gefahren. Die USA haben Berichte über einen iranischen Angriff auf ein amerikanisches Kriegsschiff zurückgewiesen. Die Darstellung iranischer Medien, dass 2 Raketen eine Fregatte getroffen hätten, sei falsch, heißt es vom US-Militär. Iranische Medien hatten gemeldet, durch Beschuss seien US-Schiffe daran gehindert worden, in die Straße von Hormuz einzufahren. 3 Passagiere eines Kreuzfahrtschiffes im Atlantik sind mutmaßlich nach einer Infektion mit dem Hunter-Virus gestorben, die in der Regel durch Kontakt mit Nagetieren ausgelöst wird. Die Weltgesundheitsorganisation WHO weist darauf hin, dass es deswegen aber keinen Grund zur Beunruhigung gäbe. Es gäbe keinen Anlass für etwaige Reisebeschränkungen. Die Demokratie in Deutschland hat laut einer aktuellen Studie der Bertelsmann Stiftung in Gütersloh grundsätzlich einen weiterhin breiten Rückhalt in der Bevölkerung. Demnach standen 82% von etwa 5000 Befragten überdurchschnittlich positiv zu den Werten der liberalen Demokratie. Wurde nach dem Funktionieren der Demokratie gefragt, äußerten sich allerdings nur 17% der Befragten zufrieden. Die Bielefelder Polizei fahndet nach einem unbekannten Schläger, der am Maifeiertag gegen 17.30 Uhr vor einem Imbiss an der Jöllenbecker Straße Ecke Bahnhofstraße einen 45-jährigen Bad Salzuflen krankenhausreif geschlagen und getreten haben soll. Der Streit hatte bereits in dem Imbiss begonnen. Der gesuchte 25 bis 35 Jahre alte Schläger, der schwarze Haare und einen Vollbart hat und südländisch aussehen soll, konnte flüchten. Eine Täterbeschreibung steht bei uns im Polizeibericht auf Radio Bielefeld.de.
8: Danke dir. Damit zum Radio Bielefeld Wetter. So richtig unfreundlich sieht es ja gerade noch nicht aus draußen. Die Wolken werden zum Abend hin aber dicker und dunkler und dann kommt Regen zu uns. Ein Gewitter kann sich auch bilden. Mal schauen, ob es uns trifft. In der Nacht kühlt es sich dann auch nur bis auf 12 Grad ab. Es gibt immer wieder Schauer, auch morgen tagsüber. Dann noch bei maximal 15 Grad. Am Mittwoch regnerisch maximal 10 Grad. Am Donnerstag wird es immerhin die meiste Zeit trocken sein. Da aber auch noch frische 13 Grad. So ab Freitag wird es wieder wärmer und auch sonniger. 3:30 Radio Bielefeld, Blitzer und Verkehr. Für die Ersten geht's rein in den Feierabend an diesem Montag. Merken wir auf den Straßen bei uns in der Stadt, gerade vor allem auf der Jöllenbecker und in Schildische. Herforder Straße wird weiter Höhe Feuerwache geblitzt. An der Meisenstraße steht ein Blitzer. Außerdem an der Foltmannstraße, dem Wörheider Weg und der Stiekhorster Straße. Wenn ihr was seht, Staus, Störungen, Blitzer, dann könnt ihr mir schreiben über die Radio Bielefeld App oder auch per WhatsApp an Bielefeld 6x5.
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8: Ich bin mit Tina Wittemeyer. Hallo zusammen. 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
1: Und da geht's jetzt ein letztes Mal für heute rüber ins landesweite Geldregenstudio zu Hendrik Frost.
2: Und ich schicke Grüße an den Recyclinghof. Habe ich doch so richtig verstanden, oder Dustin?
3: Ja.
2: Hallo, schön, dass du dran bist. Was habt ihr denn geladen? Was wollt ihr da loswerden?
3: Ein bisschen Sperrmüll, ein bisschen Hausmüll. Bauen dann einen Pferdehof und ein bisschen Frühjahrsputz gemacht.
2: Ah, okay. Also auch so viel, viel Holz irgendwie, was da im Kofferraum bei euch da rumliegt?
3: Ja, jetzt ein bisschen Abfälle vom Grill.
2: Dustin, da guck mal, dass du gleich den Kofferraum leer bekommst, damit du ihn jetzt mit Geld vollladen, kannst. Alles klar?
3: Ja.
0: 220 Euro.
3: Weiter.
0: 800 Euro.
3: Weiter.
0: 1500 Euro.
3: Weiter.
0: 2000 Euro.
3: Stopp.
2: Stopp. Und das sind 2000 Euro für Dustin und den Pferdehof.
3: Wunderbar, sehr gut. Freue ich mich.
2: Dustin, ganz viel Spaß mit 2000 Euro.
3: Danke.
2: Aber wie schön, die Schwiegermama im Auto freut sich auch mit. Und wir freuen uns jetzt auf den Feierabend. 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

gleich 11.04 Uhr, Radio Bielefeld Blitzer und Verkehr. Es geht rein in den Feierabend mit den üblichen Staus bei uns im Stadtgebiet und weiter vielen Blitzern. Am Wörheider Weg an der Volkmannstraße Richtung Jöllenbecker fahrend, Stieghorster Straße Höhe Kombi, an der Meisenstraße und auch weiterhin an der Herforder Straße beidseits in Höhe der Feuerwache Nord. Ich bin Bettina Wittemeyer und wünsche euch eine gute Fahrt.

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1: Dann geht's in den Feierabend mit Bettina Wittemeyer und Ulrich Zwetz.
2: Guten Tag.
1: Ist die Demokratie bei uns in Deutschland in Gefahr? Das wird ja zuletzt immer wieder in den Raum gestellt. Nach einer aktuellen Studie der Bertelsmann Stiftung, Uli, ist das zurzeit aber nicht der Fall. Es gebe keinen Grund für Alarmismus, heißt es aus Gütersloh.
2: Ja, demnach hat die Demokratie in Deutschland grundsätzlich einen weiterhin breiten Rückhalt in der Bevölkerung. 82% der 5000 Befragten steht der aktuellen Studie zufolge überdurchschnittlich positiv zu den Werten der liberalen Demokratie. Dies sei ein enorm hoher Wert, erklärten die Autoren. Zudem stünden 9 von 10 Befragten hinter dem Prinzip von Wahlen. Wurde nach dem Funktionieren der Demokratie gefragt, äußerten sich allerdings nur 17% der Befragten zufrieden. Kritisch gesehen wird demnach vor allem das Agieren der Parteien. Die Autoren der Stiftung erklärten, insgesamt lasse sich aus den Ergebnissen schließen, dass Kritik an Schwächen der Demokratie deren grundsätzliche Akzeptanz nicht untergrabe. 2 unter US-Flagge fahrende Handelsschiffe haben die Straße von Hormuz erfolgreich durchquert. Das hat das zuständige US-Regionalkommando CENTCOM erklärt. Demnach sind Lenkwaffenzerstörer der US-Marine am Persischen Golf im Einsatz. Man unterstütze damit die Bemühungen zur Wiederherstellung des Handelsschiffsverkehrs in der Region. Das US-Militär bestritt zugleich Meldungen, wonach eines seiner Kriegsschiffe von iranischen Streitkräften angegriffen und von 2 Raketen getroffen wurde. Zuvor hatten mehrere iranische Nachrichtenagenturen über eine Attacke berichtet. Zu viel Desinformation und zu viel Hate Speech. In einer gemeinsamen Aktion wollen sich SPD, Grüne und Linke von der Plattform X verabschieden. Über die Parteigrenzen hinweg sei von den Parteien beschlossen worden, die Accounts dort nicht mehr zu bespielen, hieß es unter dem Hashtag Wir verlassen X. Claudia Wächter berichtet.
3: Politische Debatten, die leben vom Austausch, sagen die 3 Parteien und finden, bei X sei das nicht mehr möglich. Und damit stehen sie nicht allein da. Seitdem Musk die Plattform übernommen hat, haben sich bereits viele verabschiedet, auch Promis und Unternehmer. Sie haben die Nase voll von Fake News, Hass und Hetze. Nun also auch Grüne, Linke und SPD. Zumindest die Parteien sagen Tschüss. Einzelne Mitglieder, die können selbst entscheiden.
2: Unter den 3 gestorbenen Passagieren eines Kreuzfahrtschiffes im Atlantik ist auch ein Deutscher. Das hat jetzt das Kreuzfahrtunternehmen mitgeteilt. Bei den anderen beiden Toten handelt es sich um ein Paar aus Holland. Sie sind mutmaßlich an einer Infektion mit dem Hantavirus gestorben. 3 weitere Menschen sind daran erkrankt. Die Weltgesundheitsorganisation WHO sieht derzeit keinen Grund zur Beunruhigung oder womöglich vor Reisewarnungen. Die Gefahr für die allgemeine Bevölkerung sei sehr niedrig. Das Hantavirus wird in der Regel durch infizierte Nagetiere übertragen. Nach dem schweren Unfall einer 5-köpfigen Bielefelder Familie gestern Nachmittag auf der Filsendorfer Straße im Kreis Herford ist in der vergangenen Nacht ein 9-jähriger Junge gestorben. Der Vater, die Mutter und die anderen beiden Kinder im Alter von 2 und 8 Jahren wurden bei dem Unfall schwer verletzt. Der 43-jährige Vater war gestern Nachmittag gegen 5:10 aus bisher ungeklärter Ursache von der Fahrbahn abgekommen und dann mit seinem Mercedes frontal gegen einen Baum gefahren.
1: 20 Grad haben wir aktuell hier am Süsterplatz bei Radio Bielefeld. Unfreundlich ist es nicht, aber die Wolken werden nach und nach dichter und dunkler. Heute Abend gibt es Schauer und Gewitter. Die halten sich auch in der Nacht und am Vormittag morgen noch. Der Nachmittag bringt uns mal so ein paar regenfreie Stunden, aber dann geht es morgen Abend mit den Schauern auch weiter. Morgen maximal 15 Grad, am Mittwoch maximal 10. Auch da wird es grau und regnerisch. Ab Donnerstag etwas besser, noch nicht wärmer, groß, aber zumindest schon mal trocken. Und ab Freitag geht es dann aufwärts mit der Temperatur und dann gibt es auch wieder mehr Sonne.
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1: 4:04 schon an diesem Montag, da haben die Ersten den ersten Arbeitstag der Woche schon geschafft. Merken wir jetzt auf den Straßen, Jollenbecker in beide Richtungen, ziemlich voll, Beckhausstraße in Schildesche an der Großen Kreuzung. Braucht ihr auch ein bisschen länger, freut euch auf den Feierabend, denkt an die Blitzer. Herforder Straße beidseits Höhe Feuerwache Nord, an der Meisenstraße, Stiekhorster Straße Höhe Kombi, Voltmannstraße Richtung Jöllenbecker wird geblitzt und am Wörheider Weg in Richtung Jöllenbecker Straße.
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1: Mit Bettina Wittemeyer, ich grüße euch und wünsche euch einen guten Start in den Feierabend mit dem besten Mix in eurem Lieblingsradio.

0: Gleich 15:45 an diesem Montag. Der sonnige und warme Frühling, der nimmt sich ab morgen so 3 Tage Pause. Könnten schon die Eisheiligen sein, danach wird es wieder besser. Und wir zehren ja noch von diesem tollen Wochenende, oder? Atze auf jeden Fall.
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3: Ja, nee, ist klar. Der Mai ist gekommen. Was ein Wetter in Deutschland. Morgens noch ein bisschen was frisch, aber dann Sonne. Die Terrassen sind morgens schon voll mit Menschen. Ja, der frühe Vogel hat auch schon Durst. Die Aperol-Saison ist jetzt offiziell eröffnet. Das erkennt man auch an dem ein oder anderen roten Auge. Ja, das ist nicht überall Heuschnupfen, das ist der Strohhalm im Aperol. Ja, ja. Saufen an der frischen Luft ist ja wie Motorradfahren. Ne? Erstmal langsam in die Kurve, wenn man wieder anfängt. Ja, es wurde auch höchste Zeit. Ist doch toll. Alle sind gut drauf. Die kurzen Tops werden wieder aus dem Schrank geholt.

Mit Mike und The Mechanics geht's rein in den Feierabend am Montag. 4:08 ist es. Da wird weiter geblitzt durch die Maschinen. Herforder Straße Höhe Feuerwache Nord, an der Stieghorster Straße Höhe Kombi und am Wörheider Weg Richtung Jöllenbecker Straße fahrend. Außerdem gibt's jetzt die üblichen Staus im Feierabendverkehr. Haltet durch, Radio Bielefeld ist bei euch.

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5: Hallo, am Montag, Radio Bielefeld läuft bei euch. Eure Nummer 1,5 haben wir es schon. Der Stadtelternrat in Bielefeld, der ist sauer. Die Sitzungen der Arbeitsgruppe Schulentwicklungsplanung, Uli, die sollen in Zukunft nicht mehr öffentlich sein. Das hat der Schul- und Sportausschuss so entschieden.
6: Ja, und das bemängelt der Stadtelternrat in der Arbeitsgruppe, ist dem Schulausschuss vorgelagert. Und durch die Nichtöffentlichkeit können der Vertreter des Stadtelternrats die Inhalte der Arbeitsgruppe nicht mehr mit der Elternschaft besprechen. So werde es faktisch unmöglich, die Sichtweise der Eltern zu einem der wesentlichen Punkte im Schulausschuss einzubringen. Und so werde die Stimme der Eltern mit Blick auf die Schulentwicklungsplanung zum Schweigen gebracht, heißt es. Zwei unter US-Flagge fahrenden Handelsschiffe haben die Straße von Hormuz erfolgreich durchquert. Das hat das zuständige US-Regionalkommando CENTCOM erklärt. Das US-Militär bestritt zugleich Meldungen, wonach eines seiner Kriegsschiffe von iranischen Streitkräften angegriffen und zwei Raketen getroffen wurde. Die Demokratie in Deutschland ist nach einer aktuellen Studie der Bertelsmann-Stiftung in Gütersloh grundsätzlich einen weiteren breiten Rückhalt in der Bevölkerung. Demnach standen 82% von etwa 5000 Befragten überdurchschnittlich positiv zu den Werten der liberalen Demokratie. Wurde nach dem Funktionieren der Demokratie gefragt, äußerten sich allerdings nur 17% der Befragten zufrieden. Nach dem schweren Unfall einer fünfköpfigen Bielefelder Familie gestern Nachmittag auf der Filsendorfer Straße im Kreis Herford ist in der vergangenen Nacht ein 9-jähriger Junge gestorben. Der Vater, die Mutter und die anderen beiden Kinder im Alter von 2 und 8 Jahren wurden bei dem Unfall schwer verletzt. Der 43-jährige Vater war gestern Nachmittag gegen 5:10 aus bisher ungeklärter Ursache von der Fahrbahn abgekommen und mit seinem Mercedes frontal gegen einen Baum gefahren. Die Mineralölwirtschaft hatte dem Eindruck widersprochen, wonach die Steuersenkung für Benzin und Diesel an den Tankstellen nicht in voller Höhe an die Kunden weitergegeben wird. Gemessen an den Tankstellenpreisen am 30. April werde der Tankrabatt voll gewährt, hieß es. Verwiesen wurde darauf, dass die Produktpreise für Benzin und Diesel seit vergangener Woche stark angestiegen seien. Die Polizei in Bielefeld sucht einen unbekannten 18-jährigen Mann, der an der Stadtbahnhaltestelle Sieker-Mitte an der Oldentruper Straße am Maifeiertag einen 26-jährigen Bielefelder ins Gesicht geschlagen und ihm die Bauchtasche mit Ausweis und Wertgegenständen geraubt haben soll. Der Täter soll ein auffällig buntes T-Shirt der Marke Carlo Carlucci und eine blaue Jeans getragen haben. Er hatte sein Opfer zusammen mit zwei anderen Männern und einer Frau bereits ab dem Kesselbring verfolgt und war zusammen mit ihm dann in der Stadtbahn gefahren.
5: Wir schauen aufs Radio Bielefeld Wetter. Da werden die Wolken jetzt nach und nach immer dichter und dunkler und dann fängt es später an zu regnen. Stellenweise sollen sich auch Gewitter bilden. Ob uns das trifft, kann man jetzt noch nicht ganz so genau sagen. Regen gibt es aber auf jeden Fall. Der hält sich auch in der Nacht und morgen Vormittag. Dann haben wir so um die Mittagszeit, stand jetzt so ein bisschen eine trockene Phase, bevor es dann wieder richtig losgeht mit dem Regen. Auch Mittwoch viele Wolken, Regenschauer, morgen 15 Grad, Mittwoch nur noch 10.
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5: 4:35 haben wir es. Da wird weiter geblitzt durch die drei Maschinen am Wörheider Weg an der Stieghorster und der Herforder Straße, da in Höhe der Feuerwache Nord. Und es gibt die üblichen Staus jetzt im Feierabendverkehr. Solltet ihr noch weitere Blitzer sehen oder irgendwo einen Unfall, könnt ihr mir natürlich immer Bescheid sagen. Gerne per Sprachnachricht an WhatsApp Bielefeld 6x5.
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5: Ich bin Bettina Wittemeyer, wünsche euch einen guten Start in den Feierabend.

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1: 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Wir freuen uns auf den Mai.
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3: Ja, ihr sitzt wieder mehr draußen, ihr seid mehr draußen unterwegs, ihr freut euch über die ersten Abende, die schönen warmen Abende auf dem Balkon, auf der Terrasse. Auch wenn ihr sagen werdet, ach so richtig warm ist ja noch nicht, die Grundwärme, die fehlt. Ja, die Grundwärme, die fehlt. Ja, und deswegen fahrt ihr vielleicht auch weg. Im Mai seid ihr mehr unterwegs als hier. Bei vielen stehen Ausflüge an, kurze, lange, große, kleine, nahe, ferne, mit der Familie, mit Freunden. Ihr seid on Tour.
2: Boah, Mai.
3: Ja, jetzt merkst du es auch. Ihr feiert Muttertag.
4: Vatertag.
3: Oder Konfirmation. Die Freibäder öffnen im Mai. Ihr trinkt wieder Hollandaise mit Spargel, pflückt Erdbeeren. Ihr seid auf Flohmärkten. Ihr genießt einfach wieder mehr das Leben.
2: Also ich freue mich, dass er vor uns liegt, der Bonne-Monat.
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0: Radio Bielefeld, Blitzer und Verkehr nochmal. Da habe ich gerade eine Sprachnachricht bekommen per WhatsApp am Bielefeld 6x5.
1: Hallo, hier ist Holger. Ich wollte Bescheid sagen an der Herforder Straße, der Blitzer, der wird gerade abgeschleppt.
0: Danke, Holger, fürs Bescheid geben. Wisst ihr Bescheid? 20 vor 5 durch am Montagnachmittag. 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

11:05 Uhr, Radio Bielefeld ist hier mit dem Blick auf die Straßen. Feierabendverkehr rollt durch die Stadt. Und zwei Blitzermaschinen habe ich noch für euch an der Stieghorster Straße und dem Wörheider Weg. Und gleich nach 5 dann eine Gans, die im 9. Stock im Blumenkasten brütet. Mehr dazu gleich bei

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1: Ich bin mit Tina Wittemeyer. Grüße euch. Ulrich Zwetz hat die Nachrichten.
2: Guten Tag.
1: Selbstschussanlagen, Uli. Dieses Wort, das kennen wir eigentlich nur aus Zeiten, als es noch eine innerdeutsche Grenze gab. Ne? Damals wurden Menschen, die aus der DDR in den freien Westen fliehen wollten, eben an der innerdeutschen Grenze durch solche Anlagen angeschossen oder auch erschossen. Das waren gruselige Zeiten. Jetzt hätte eine Selbstschussanlage im deutschen Osten fast wieder einen Menschen getötet.
2: Und zwar im Jerichoer Land, das ist in der Nähe von Magdeburg, ist jetzt am Samstag eine Frau durch eine Selbstschussanlage schwer verletzt worden. Die Frau wollte nach Angaben der Polizei ihren entlaufenden Hund von einem privaten Grundstück holen. Die 54-Jährige ist dabei von einer Ladung Schrot getroffen worden, schwebt aber nicht mehr in Lebensgefahr. Selbstschussanlagen sind in Deutschland verboten. Die Polizei stellte auch bei dem Grundstücksbesitzer weitere Schusswaffen und gefährliche Gegenstände sicher. Mehr als 2000 Handelsschiffe stecken teilweise seit 8 Wochen in der Straße von Hormuz fest, darunter mindestens 75 Öltanker. Die USA wollen heute eine Initiative starten, um ihnen die Durchfahrt zu ermöglichen. Der Iran warnte die USA bereits vor Aktionen in der strategisch wichtigen Meerenge. Aus den USA berichtet Tina Eck.
3: Ein Krieg der Worte geht den maritimen Aktionen in der Straße von Hormuz voraus. Die USA behaupten, 2 Handelsschiffen unter US-Flagge die Durchfahrt ermöglicht zu haben. Der Iran aber behauptet auch, 2 US-Zerstörer gehindert zu haben, in die Straße von Hormuz einzufahren. Weitere Berichte schwirren umher. So will der Iran ein US-Kriegsschiff mit Raketen beschossen haben. Die US-Seite bestreitet das. Kein Schiff der US-Marine sei getroffen worden. Überprüfen lässt sich das alles auf die Schnelle nicht.
2: Nach dem schweren Unfall einer 5-köpfigen Bielefelder Familie gestern Nachmittag auf der Filsendorfer Straße im Kreis Herford ist in der vergangenen Nacht ein 9-jähriger Junge gestorben. Der Vater, die Mutter und die anderen beiden Kinder im Alter von 2 und 8 Jahren wurden nach dem Unfall schwer verletzt. Der 43-jährige Vater war gestern Nachmittag gegen 5:10 aus bisher ungeklärter Ursache von der Fahrbahn abgekommen und dann mit seinem Mercedes frontal gegen einen Baum gefahren. Viele von uns schimpfen über Politiker, die Regierung ist im Umfragetief und Rechtspopulisten sind im Aufwind. Hält die Demokratie das aus? Eine groß angelegte Befragung der Bertelsmann-Stiftung in Gütersloh kommt jetzt zu dem Schluss. Es gibt keinen Grund für Alarmismus. Die Zustimmung zur liberalen Demokratie bleibt in Deutschland hoch. Claudia Wächter hat weitere Infos zu der Studie.
4: Die allermeisten, also mehr als 80%, die stehen hinter dem Prinzip liberale Demokratie. Ein enorm hoher Wert, sagen die Studienmacher. Das Problem, die Praxis, also wie die Demokratie funktioniert, da sind viele skeptisch. Vor allem den Parteien bescheinigen sie eine ziemlich miese Performance. Unterm Strich aber, so die Studie, stehe die Demokratie trotz einiger Defizite hier bei uns auf einem stabilen Fundament.
2: Bei der Suche nach einem vermissten 14-jährigen Jungen in Memmingen im Allgäu ist in der Nähe des Bahnhofs eine Leiche gefunden worden. Nach Angaben der Polizei gibt es Hinweise, dass es sich bei dem Toten um den Jugendlichen handelt, der seit Samstagnacht vermisst wird. Es bestehe der Verdacht einer tödlichen Gewalttat, hieß es am Nachmittag von den Beamten. Die Bielefelder Polizei fahndet nach einem unbekannten Schläger, der am Maifeiertag gegen 17.30 Uhr vor einem Imbiss an der Jöllenbecker Straße Ecke Bahnhofstraße einen 45-Jährigen aus Bad Salzuflen krankenhausreif geschlagen und getreten haben soll. Der Streit hatte bereits in dem Imbiss begonnen. Der gesuchte 25 bis 35 Jahre alte Schläger, der schwarze Haare und einen Vollbart hat und südländisch aussehen soll, konnte flüchten. Eine genaue Täterbeschreibung steht bei uns im Netz im Polizeibericht auf Radio Bielefeld.
1: Danke, Uli. Schau mal wieder aufs Radio Bielefeld Wetter. Da kommen die Regenwolken langsam näher. Gewitter sieht im Moment nicht so aus, dass uns das treffen kann. Man weiß es aber immer erst kurz vorher. Zumindest regnet es auch in der Nacht weiter, kühlt sich bis auf 12 Grad ab. Morgen Mittag soll es mal ein bisschen trockener sein, aber ansonsten viel Regen morgen. Keine Sonne, maximal 15 Grad. Mittwoch auch grau und nass, bei dann nur noch 10 Grad. Ab Donnerstag wird es langsam ein bisschen besser. Zumindest soll es da trocken sein, da kriegen wir schon wieder 13 Grad. Ab Freitag 16 Grad und sommerlicher.
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1: Um 4:05 geht's für viele immer noch rein in den Feierabend. Heißt, die Straßen raus aus der Stadt sind an den üblichen Ecken ein bisschen voller, aber ist normal um diese Zeit. Geblitzt wird durch 2 Blitzermaschinen, soweit ich weiß, an der Stiekosterstraße Höhe Kombi und am Wörheider Weg Richtung Jöllenbecker Straße. Solltet ihr noch irgendwas entdecken, Staustörungen, Blitzer, schreibt mir gerne zum Beispiel über die kostenlose Radio Bielefeld App.
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1: Mit Bettina Wittemeyer, hallo zusammen. Miriam in Sennestadt erlebte eine besondere Überraschung, als sie aus dem Urlaub zurückkam. Da hatte es sich nämlich eine Gans in ihrem Hochbeet, einem kleinen Blumenkasten, gemütlich gemacht. Und seitdem brütet sie da.
5: Mir wurde gesagt, bis zu 4 Wochen dauert das. Also knapp 2 Wochen ist die mindestens schon dabei, vom Gefühl her. Bevor wir gefahren sind, saß die da nicht. Wir sind am 17. April in Urlaub gefahren. Und dann wahrscheinlich so das Wochenende oder letzte Woche hat sie sich da niedergelassen.
1: Ja, mehr zum Gänse zu Hause in Sennestadt hört ihr gleich bei mir gegen 19:15.

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Was habt ihr aktuell so bei euch im Blumenkasten? Also bei mir sind es Stiefmütterchen, bei Miriam in Sennestadt ist es tatsächlich eine brütende Gans. 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

0: Der Balkon ist das. Und da war Erde drin und ja, da hat sie sich dann niedergelassen.
1: Mutig, denn der kleine Balkon, der ist tatsächlich stolze 34 Meter über dem Boden.
0: Und da ist das nicht so quasi kleine Problem, weil das sind ja Grasfresser. Die Mutter, die fliegen ja nicht direkt. Die läuft ja mit ihrer Mutter, die Kleinen. Und da ich oben in der 9. Etage bin, habe ich so die Befürchtung, dass ich sie einfangen muss.
1: Wäre wohl besser, sonst stürzen die Kleinen im Zweifel noch ab. Und das möchte Miriam natürlich möglichst verhindern. Und deshalb sucht sie Tipps, was sie jetzt am besten machen soll, von Ganzexperten. So sieht ihre übrigens aus.
0: Die ist braun, hat einen weißen Bauch und einen schwarzen Hals und ist dann am Hals, oben am Kopf wieder weiß-schwarz.
1: Könnte eine Nilgans sein, hatte ich vermutet. Michaela hatte mir bei WhatsApp geschrieben und meint, sie glaubt, dass es eine Kanadagans ist. Ich habe eben mal ein Foto aufgemacht. Das denke ich inzwischen auch. Ändert aber nichts an der Tatsache, dass wir Tipps brauchen für Miriam. Von einem Gans-Experten leiten wir dann an Miriam weiter. Schickt es einfach per WhatsApp am Bielefeld 6x5 direkt zu mir ins Studio. Und ein Foto von der brütenden Gans könnt ihr euch auch angucken bei Insta und Facebook auf den Radio Bielefeld-Seiten. Wir sind für euch immer am Puls der Stadt, jeden Tag, den ganzen Tag. Hey.

Ed Sheeran bei Radio Bielefeld. Wir schauen schnell und aktuell nochmal auf die Straßenlage. Da gibt's immer noch raus aus der Stadt fahren die üblichen Staus im Feierabendverkehr und zwei Blitzermaschinen. Stiekhorster Straße, Höhe Kombi, steht die eine, die andere am Wörheider Weg Richtung Jöllenbecker Straße. Allen unterwegs eine gute Fahrt.

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7: 5:30 haben wir es am Montag. Radio Bielefeld läuft mit Bettina Wittemeyer und Ulrich Zwetz.
8: Guten Tag.
7: Eine fünfköpfige Bielefelder Familie ist gestern Nachmittag auf der Filsendorfer Straße ja schwer verunglückt. Ihr habt es bei uns gehört. Heute Vormittag kam dann die traurige Nachricht. Uli, ein 9-jähriger Junge, ist in der vergangenen Nacht an seinen lebensgefährlichen Verletzungen gestorben.
8: Und auch der Vater, die Mutter und die anderen beiden Kinder im Alter von 2 und 8 Jahren wurden bei dem Unfall schwer verletzt. Der 43-jährige Vater war ja gestern Nachmittag gegen 5:10 von der Fahrbahn abgekommen und dann mit seinem Mercedes frontal gegen einen Baum gefahren. Warum ist derzeit noch unklar und wird weiter von der Polizei ermittelt. 2 unter US-Flagge fahrenden Handelsschiffe haben die Straße von Hormuz erfolgreich durchquert. Das hat das zuständige US-Regionalkommando CENTCOM erklärt. Das US-Militär bestritt zugleich Meldungen, wonach eines seiner Kriegsschiffe von iranischen Streitkräften angegriffen und von 2 Raketen getroffen wurde. Nach der Drohung von US-Präsident Trump, die Zölle für Fahrzeuge aus der EU auf 25% zu erhöhen, drängen zahlreiche EU-Mitgliedsländer auf einen baldigen Abschluss des Handelsabkommens mit den USA. Bereits morgen will sich EU-Kommissar Šefčovič mit dem US-Handelsbeauftragten Greer treffen. Laut einem Sprecher der EU-Kommission könnte das Treffen am Rande des G7-Gipfels in Paris stattfinden. Die Demokratie in Deutschland hat laut einer aktuellen Studie der Bertelsmann Stiftung grundsätzlich einen weiterhin breiten Rückhalt in der Bevölkerung. Demnach standen 82% von etwa 5000 Befragten überdurchschnittlich positiv zu den Werten der liberalen Demokratie. Wurde nach dem Funktionieren der Demokratie gefragt, äußerten sich allerdings nur 17% der Befragten zufrieden. Bei der Suche nach einem vermissten 14-jährigen Jungen in Memmingen im Allgäu ist in der Nähe des dortigen Bahnhofs eine Leiche gefunden worden. Nach Angaben der Polizei gibt es Hinweise, dass es sich bei dem Toten um den Jugendlichen handelt, der seit Samstagnacht vermisst wird. Es bestehe der Verdacht einer tödlichen Gewalttat, hieß es von den Beamten. Die Bielefelder Polizei fahndet nach einem unbekannten Schläger, der am Maifeiertag gegen 17.30 Uhr vor einem Imbiss an der Jöllenbecker Straße Ecke Bahnhofstraße einen 45-jährigen Bad Salzuflar krankenhausreif geschlagen und getreten haben soll. Der Streit hatte bereits in dem Imbiss begonnen. Der gesuchte 25 bis 35 Jahre alte Schläger, der schwarze Haare und einen Vollbart hat und südländisch aussehen soll, konnte flüchten. Eine Täterbeschreibung steht im Polizeibericht auf radiobielefeld.de.
7: Danke, Uli. Uli, wir schauen noch mal aufs Radio Bielefeld. Wetter aktuell noch 20 Grad hier in der Bielefelder Altstadt. Im Laufe der Nacht kühlt es sich bis auf 12 Grad ab. Es gibt viel Regen, auch morgen tagsüber dann bei 15 Grad. Der Mittwoch wird auch noch mal nass und grau bei maximal 10 Grad. Ab Donnerstag wird es langsam etwas wärmer und dann nach und nach auch sonniger. 5:35 Radio Bielefeld, Blitzer und Verkehr. Zwei Blitzermaschinen habe ich noch für euch an der Stiekhorster Straße beidseits Höhe Kombi und am Wörheider Weg Richtung Jöllenbecker Straße.
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7: Mit Bettina Wittemeyer und gleich einem aktuellen Blick auf die Benzinpreise gegen 20 vor.

0: Ich habe echt durchgehalten und nicht getankt, weil ich dachte, ab dem 1. Mai wird es wieder günstiger. Radio Bielefeld ist hier mit Bettina Wittemeyer. 17 Cent weniger an der Zapfsäule waren ja angekündigt, dank des Tankrabatts der Bundesregierung. Wir schauen heute mal drauf, ob es wirklich geklappt hat und können, das haben wir alle selbst erlebt, sagen, nicht so wirklich, ne? Der Tankrabatt ist nicht komplett an den Zapfsäulen angekommen. Das sagen auch das Bundeskartellamt und der ADAC. Thorsten Ortmann, wie viel ist denn von den 17 Cent überhaupt bei uns gelandet?
1: Also laut Bundeskartellamt sind nur knapp 13 Cent der versprochenen 17 angekommen. Und auch der ADAC hat nachgerechnet und kommt zu einem ähnlichen Ergebnis. Dazu Thomas Müther vom ADAC.
2: Im Vergleich zum Tagesdurchschnittspreis vom 30. April waren die Spritpreise gestern nur etwa 11 Cent günstiger und nicht die knapp 17 Cent. Und weil der Rohölpreis aktuell niedriger ist als noch Ende April, müssten die Preise sogar noch stärker sinken als um den Betrag der Energiesteuersenkung.
1: Der ADAC vermutet außerdem, dass die Mineralölkonzerne hier einen saftigen Risikoaufschlag mit einpreisen, weil eben keiner weiß, wie es in der blockierten Straße von Hormuz und im Nahostkrieg weitergeht. Trotzdem seien die Spritpreise eindeutig zu hoch, so das Fazit des ADACs.
0: Also wir hätten auch gerne weniger und auch bei der Bundesregierung ist man ein bisschen sauer, Thorsten.
1: Die Bundesregierung hatte ja die klare Erwartung, dass der Tankrabatt von den Mineralölfirmen komplett an die Autofahrer weitergereicht wird. Das hatte der Branchenverband Fuels und Energy zum Start des Tankrabatts auch zugesichert. Darum ist SPD-Fraktionschef Matthias Miersch auch mächtig sauer.
3: Und deswegen bin ich überhaupt nicht zufrieden mit dem, was wir da jetzt erleben. Wir haben das Bundeskartellamt ja auch in die Lage versetzt, einzugreifen. Wir haben leider auch erste Gerichtsentscheidungen, die bestimmte Dinge verwehrt haben. Insofern müssen wir das jetzt mit dem Bundeswirtschaftsministerium zusammen auswerten, gegebenenfalls nachschärfen, denn das kann man sich nicht gefallen lassen.
1: Die Mineralölkonzerne sagen dagegen, sie hätten den Tankrabatt komplett weitergereicht. Sonst wäre Sprit jetzt noch teurer. Darum bleibt uns Autofahrenden eigentlich nichts anderes übrig, als auf jeden Fall die Preise zu vergleichen. Zum Beispiel mit einer Tank-App, um dann vormittags zwischen 11 und 12 möglichst günstig zu tanken.
0: Ja, wenn sie dann alle Schlange stehen. Ne? Aber ich war schon froh, dass ich tatsächlich getankt habe für unter 2 Euro. 1,97 meine ich. Immerhin. Ne?

13 vor 6 haben wir das Radio Bielefeld. Blitzer und Verkehr nochmal. Keine größeren, dickeren Staus mehr gemeldet. Nur die beiden Blitzermaschinen am Wörhalder Weg und der Stiekhorster Straße. Ich bin Bettina Wittemeyer und jetzt raus. Wünsche euch einen schönen ersten Feierabend der Woche. Bis morgen.

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1: Mit Thorsten Adolfs. Guten Abend. Der Iran blockiert weiter die Straße von Hormus. Zwei unter US-Flagge fahrende Handelsschiffe haben jetzt aber die Meerenge erfolgreich durchquert. Das teilte das US-Regionalkommando für den Nahen Osten CENTCOM mit. Beide Schiffe setzen ihre Fahrt demnach sicher fort. Malte Albrecht hat mehr dazu.
2: Auch Lenkwaffenzerstörer der US-Marine seien derzeit im Persischen Golf im Einsatz, hieß es. Sie hätten die Straße von Hormus ebenfalls passiert. Man unterstütze damit die Bemühungen, den Schiffsverkehr in der Region wiederherzustellen. Das US-Militär bestritt außerdem Meldungen, wonach eines der Kriegsschiffe von iranischen Streitkräften angegriffen und von Raketen getroffen wurde. Über so einen Angriff hatten mehrere iranische Nachrichtenagenturen berichtet. US-Präsident Trump hatte gestern die Initiative Projekt Frieden angekündigt. Damit soll Handelsschiffen geholfen werden, die wegen der Blockade festsitzen. Der Iran drohte daraufhin mit Angriffen auf ausländische Streitkräfte, sollten sie die Meerenge passieren. Unterdessen ist das deutsche Minenjagdboot Fulda von Kiel aus in Richtung Mittelmeer aufgebrochen. An Bord sind bis zu 45 Soldaten. Die Fahrt dauert etwa 2 Wochen. Direkt in den Konflikt eingreifen darf das Schiff nicht. Dafür wäre ein Mandat des Bundestags nötig. Sollten die Abgeordneten aber grünes Licht geben, wäre die Fulda schon näher am Einsatzgebiet.
1: Weitere Nachrichten jetzt kurz und kompakt. Falls die USA keine Marschflugkörper in Deutschland stationieren sollten, will die Bundesregierung schnell eigene Systeme entwickeln. Das müsse mit Nachdruck umgesetzt werden, sagte ein Regierungssprecher. Die Iskander-Raketen in der zu Russland gehörenden Exklave Kaliningrad würden eine Bedrohung für Europa darstellen. Deshalb werde schon an einem umfassenden Abschreckungspaket gearbeitet. Solaranlagen und andere neue Projekte im Energiesektor sollen nur noch eine Förderung erhalten, wenn sie ohne bestimmte elektrische Bauteile aus Ländern wie China auskommen. Nach Angaben der EU stellen smarte Wechselrichter, die Gleichstrom in Wechselstrom umwandeln, eine potenzielle Bedrohung für die Stromnetze der EU dar. SPD, Grüne und Linke verlassen die Internetplattform X. In Erklärungen der drei Parteien heißt es, die Plattform fördere zunehmend Desinformationen. Politische Debatten würden aber vom Austausch leben. Der Kurznachrichtendienst X, der unter dem Namen Twitter bekannt wurde, steht seit der Übernahme durch Elon Musk vor 4 Jahren zunehmend in der Kritik. In Duisburg hat der Ausbau der A59 offiziell begonnen, begleitet von lautstarkem Protest. Beim Spatenstich für die neue Berliner Brücke demonstrierten rund 200 Anwohner mit Trillerpfeifen und Trommeln gegen die Pläne. Die Stadt Duisburg fordert, wie viele Anwohner, für den 6-spurigen Ausbau eine Tunnellösung, um Lärm- und Umweltbelastungen zu begrenzen. Die Autobahn GmbH lehnt das aber ab. Einen Tunnel zu bauen würde doppelt so lange dauern, heißt es, und diese Zeit habe man nicht. Die Stadtspitze prüft jetzt rechtliche Schritte gegen das Projekt. Das könnte den Bau um Jahre verzögern. Geplant ist, den ersten Teil der neuen Brücke bis 2029 fertigzustellen. Und das waren die Nachrichten mit Thorsten Adolfs.
3: Geht recht frisch in die neue Woche. Morgen rund 10 Grad, viele Wolken und immer mal wieder etwas Regen, vor allem am Abend. Der Mittwoch wird dann mit um die 7 Grad noch etwas kühler, dazu wieder dichte Wolken und Schauer, besonders am Morgen und am Vormittag. Ab Donnerstag wird es dann aber auch wieder freundlicher, trockener und langsam auch wieder etwas wärmer. Das Wochenende bringt dann bis 21 Grad kaum Wolken und vor allem ganz viel Sonnenschein für uns. Radio Bielefeld, Blitzer und Verkehr, das geht ganz fix. Da habe ich nur 2 Blitzer für euch. Einmal in Bielefeld an der Stieghorster Straße und dann nochmal in Bielefeld am Wörheider Weg. Alle Updates von den Straßen wie immer auf radiobielefeld.de oder in der Radio Bielefeld App. Kommt gut durch!
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3: Kurz nach 6 und es geht wieder rein am Montagabend in die Spätschicht mit mir, Marlene Sokol, und mit den Hits im besten Mix. Da starten wir mit einem menschlichen Dauerbrenner. Vor 43 Jahren kam ihr erstes Album raus und in genau 2 Monaten steht schon ihr neues Album an. Übrigens Album Nummer 15. Confessions 2 wird das neue Album von Madonna heißen. Aber bis es soweit ist, gibt sie jetzt mit ihrem Hit Frozen im besten Mix. Kommt gut in den Abend.

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Und mit ein bisschen Glück gibt es dann hier morgen früh kurz nach 7 500 Euro für euch. 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Während ihr durchruft, gibt's jetzt Warteschleifenmusik hier aus dem besten Mix, nur hier in der Spätschicht.

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3: Oder Konfirmation. 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Ihr seid auf Flohmärkten, ihr genießt einfach wieder mehr das Leben.
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1: Ich bin Tim Donsbach. Guten Abend. Seit heute haben wir Besuch auf dem Jahnplatz, hochoffiziellen Besuch, nämlich das Infomobil des Deutschen Bundestages. Dieser große, lange, schwere Promo-Truck steht mitten auf dem Jahnplatz und er gibt Infos über die Arbeit des Parlaments im Bundestag und auch mit den passenden Ansprechpartnern. Das Infomobil tourt jährlich durch rund 60 Städte. Alle 299 Wahlkreise in Deutschland werden dann oder sollen dann besucht werden innerhalb von 2 Wahlperioden. Morgen steht das Infomobil auf dem Jahnplatz noch von 9 bis 18 Uhr und Mittwoch von 9 bis 14 Uhr.
2: Und mit den Nachrichten weitergemacht habe ich, Tim Forspel hier. Guten Abend. Und da kam heute Vormittag gegen 22:30 eine wirklich schreckliche Nachricht von der Polizei rein. Nach dem schweren Unfall gestern auf der Filsendorfer Straße ist ein 9-jähriges Kind aus Bielefeld in der Nacht an seinen Verletzungen gestorben. Es musste zuvor am Unfallort reanimiert werden, konnte dann aber offenbar nicht mehr gerettet werden. Der 43-jährige Vater hatte am Sonntagnachmittag aus noch ungeklärter Ursache die Kontrolle über das Auto verloren und war zwischen Bielefeld und Herford gegen einen Baum geprallt. Die 28-jährige Mutter und ein weiteres 8-jähriges Kind wurden lebensgefährlich verletzt. Ein 2-jähriges Kind sowie der Vater erlitten nur leichte Verletzungen. Die Polizei ermittelt weiter zum Unfallhergang und wir halten euch auf dem Laufenden.
3: Und ich bin Ulrich Zwetz und hatte heute Nachmittag die Nachrichten im Blick und damit auch 2 Schlägereien am Maifeiertag. Die erste am Freitagnachmittag gegen 17:30 vor einem Imbiss an der Jöllenbecker Straße Ecke Bahnhofstraße. Dort soll ein 25 bis 30 Jahre alter Mann einen 45-jährigen Bad Salzuflen krankenhausreif geschlagen und getreten haben und danach geflüchtet sein. Eine weitere Schlägerei hat es dann an der Stadtbahnhaltestelle Sieker Mitte an der Oldentrupper Straße gegeben. Dort soll ein unbekannter junger Mann am Freitagabend gegen 21:40 einen 26-jährigen Bielefelder ins Gesicht geschlagen und ihm die Bauchtasche mit Ausweis und Wertgegenständen geraubt haben. Der Täter soll ein auffällig buntes T-Shirt der Marke Carlo Colucci getragen haben. Er hatte sein Opfer zusammen mit 2 anderen Männern und einer Frau bereits ab dem Kesselbring verfolgt und war zusammen mit ihm in der Stadtbahn gefahren. Die Polizei bittet in beiden Fällen um Zeugenhinweise. Täterbeschreibungen findet ihr auch in beiden Fällen im Polizeibericht auf radiobielefeld.de.
4: Das Wetter am Dienstag, grau um die 10 Grad und im Tagesverlauf immer wieder Regen, vor allem am Abend. Am Mittwoch geht es dann ganz ähnlich weiter, aber etwas kühler, da nur um die 7 Grad. Regen gibt es da vor allem am Morgen. Gute Nachrichten gibt es aber dann ab Donnerstag wieder, da wird es trockener, die Temperaturen steigen wieder und zum Wochenende hin gibt es dann echtes Frühsommer-Feeling mit bis zu 21 Grad und meist trockenem Wetter für uns.
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4: Radio Bielefeld, Blitzer und Verkehr, das geht ganz fix. Da habe ich nur 2 Blitzer für euch. Einmal in Bielefeld an der Stieghorster Straße und dann nochmal in Bielefeld am Wörheider Weg. Alle Updates von den Straßen wie immer auf radiobielefeld.de oder in der Radio Bielefeld App. Kommt gut durch.
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4: Willkommen in der Spätschicht am Montagabend, in der Schicht mit den wichtigsten Themen für den Feierabend, dem besten Mix und natürlich allen Infos. Ich bin Marlene, begleite euch heute und wünsche euch einen schönen Feierabend, ihr Lieben.

0: Get Lucky von Daft Punk im besten Mix. Und selbst bei denen wird gerade über ein neues Album spekuliert. 5 Jahre nachdem sich Daft Punk aufgelöst hat, gab es vor 3 Monaten circa einen neuen Hit von dem Duo, der jetzt ordentlich für Gerüchte um ein neues Album sorgt. Aber nicht nur bei denen geht es gerade um neue Musik. 2026 scheint wirklich das Jahr für Comebacks und neue Hits zu sein. Unter anderem arbeitet Ariana Grande gerade an ihrem neuen Album Petal, was Ende Juli rauskommen soll. Dann arbeitet Billie Eilish gerade an einem neuen Album. Im Interview hat sie gesagt, sie wäre schon halb fertig. Also sollte es nicht mehr allzu lange dauern. Und auch Beyoncé arbeitet gerade an was Neuem. Was genau, ist bei ihr noch nicht ganz klar. Klar ist nur, dass sie auf ihrer Website den kompletten Merch zu ihrem letzten Album Cowboy Carter entfernt hat und ein Video aus ihrer Destiny's Child-Zeit veröffentlicht hat. Also auch da gibt es gerade Gerüchte um ein mögliches neues Album. Bisher ist das aber, wie gesagt, alles nur ein Gerücht. Anders als bei Madonna. Ihr neues Album Confessions 2 ist bestätigt und kommt in 2 Monaten raus. Ein Teaser dafür hat sie letzten Freitag aber schon rausgehauen. Da hören wir zusammen rein in der nächsten halben Stunde hier in der Spätschicht.
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1: Mit Thorsten Adolfs. Guten Abend. In der Leipziger Innenstadt ist ein Auto gegen mehrere Menschen gefahren. Nach Angaben der Polizei gibt es mindestens 2 Tote und mehrere Verletzte. Die Rettungskräfte haben einen Massenanfall von Verletzten ausgerufen. Die Polizei ist mit vielen Kräften im Einsatz. Der Fahrer des Wagens wurde festgenommen. Von ihm gehe keine Gefahr mehr aus, heißt es. Der Vorfall ereignete sich in der Grimmerischen Straße. Sie führt in die Leipziger Fußgängerzone. In der Nähe sind auch die Uni und die Nikolaikirche. Der genaue Hergang ist noch unklar. Die Polizei hat dazu noch keine Angaben gemacht. Es ist auch noch nicht klar, ob es sich um eine vorsätzliche Amokfahrt, einen Unfall oder ein anderes Geschehen handelt. Und jetzt weitere Nachrichten im Überblick. Der Iran hat die Vereinigten Arabischen Emirate mit Drohnen und Marschflugkörpern angegriffen. 3 davon seien abgefangen worden und ein Marschflugkörper sei ins Meer gestürzt, heißt es aus dem Verteidigungsministerium. Eins der Ziele war die Hafenstadt Fujaida. Dort befindet sich einer der wichtigsten Häfen der Emirate. Frachtschiffe können dort anlegen, ohne die seit März vom Iran blockierte Straße von Hormuz passieren zu müssen. Die Regierung fordert von den Mineralölkonzernen, den Tankrabatt in vollem Umfang an die Autofahrer weiterzugeben. Aus dem Wirtschaftsministerium heißt es, das Bundeskartellamt analysiere ab der Stunde Null, welche Preise wie entstehen und wie sie wirken. Mittlerweile haben auch die Monopolkommission und das IFO-Institut Untersuchungen zum Thema angekündigt. Grünen-Chefin Brandner sieht die schwarz-rote Koalition nach nur einem Jahr kurz vor der Selbstaufgabe. Brandner sagte, Union und SPD würden vor dem Abgrund stehen und darüber streiten, wer daran schuld sei. Bis jetzt seien Union und SPD keine Reformen gelungen, die den derzeitigen Herausforderungen gewachsen wären, so Brandner. Viele von uns fühlen sich gestresst oder spüren verschiedene Belastungen. Und vor allem Familien mit minderjährigen Kindern sind davon oft betroffen. Das zeigt eine neue Studie der R&V-Versicherung. Demnach leiden 80% der Eltern mit Kindern unter 18 Jahren im Alltag unter mentaler Belastung. Das könne auf Dauer krank machen, warnt die Versicherung. Sie will das Problem noch genauer untersuchen und sichtbarer machen. Marc Weiß hat die weiteren Infos.
2: Schule, Sportverein der Kinder, Klavierunterricht, Einkaufen für die Kinder, Kochen, der eigene Job, der Partner, das alles erzeugt bei immer mehr Eltern das Gefühl von Dauerstress. 78% geben in der Studie als Grund an, immer an alles gleichzeitig denken zu müssen. Bei über 60% der Mütter und Väter führt das bereits zu akuten Erschöpfungserscheinungen. Hierunter leiden laut Studie besonders Eltern mit kleinen Kindern und kinderreichen Familien. Die Studie hat nicht die möglichen Gründe untersucht oder inwieweit Eltern vielleicht auch überambitioniert handeln, Stichwort Helikoptereltern. Fakt ist laut der Untersuchung nur, dass sich 4 von 5 Familien in Deutschland im Alltag mental belastet fühlen und, so sagt die R&V-Versicherung, dass darüber öffentlich kaum gesprochen wird. Deshalb soll das Thema jetzt öffentlich gemacht werden. Die Studienmacher haben dazu eine Dokumentation produziert, in der Betroffene zu Wort kommen. Die Doku ist ab heute unter anderem bei YouTube zu sehen.
1: Soweit die Meldungen mit Thorsten Adolfs.
3: Das Radio Bielefeld-Wetter, da kommt heute Abend der Regen und der bleibt dann auch ein paar Tage. Die Nacht wird 11 Grad kühl, morgen geht's rauf auf 15 Grad, immer wieder leichter Regen. Am Mittwoch nur noch bis zu 10 Grad und dann gibt's noch etwas mehr Regen.
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3: Radio Bielefeld, Blitz und Verkehr. Es wird geblitzt an der Stieghorster Straße und am Würheider Weg in Richtung Jöllenbecker Straße.
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3: Mit Andreas Liebold, schönen guten Abend. Es ist strengstens verboten, auf die Spitze der Cheops-Pyramide in Ägypten zu klettern, aus Sicherheits- und Denkmalschutzgründen. Zuwiderhandlungen können bis zu 3 Jahre Haft nach sich ziehen. Mein heutiger Gast hat es getan und war, soweit ich weiß, nicht im Gefängnis. Er hat sich auch mal mit Stephanie von Monaco auf dem Boden einer Hotelhalle gewälzt. Das alles wissen wahrscheinlich die wenigsten von ihm, denn er ist ein sehr seriöser und erfolgreicher Chefarzt an der Rosenhöhe in Bielefeld. Und das schon seit über 25 Jahren. Schwerpunkte sind Allgemeinchirurgie, Koloproktologie und Viszeralchirurgie. Herzlich willkommen, Professor Dr. Dr. Med. Matthias Löhnert. Schön, dass Sie da sind.
5: Herzlichen Dank, ich freue mich.
3: Ich liege doch richtig, dass Sie nicht im Gefängnis waren, oder?
5: Das stimmt, ich war tatsächlich nicht im Gefängnis.
3: Wieso er auf der Cheops-Pyramide, dem letzten erhaltenen Weltwunder der Antike war, er war ja nicht nur oben, er hat da sogar übernachtet, dazu später mehr. Erstmal zu Ihrem Alltag in der Rosenhöhe. Als Chefarzt haben Sie Sprechstunde, war bis vorhin gerade noch, und Sie operieren natürlich als Chirurg. Wie viele Operationen machen Sie so am Tag oder in der Woche?
5: Also ich persönlich, da ich nicht nur als Chefarzt, sondern auch als Mitglied im Ärztendirektorium halt viel Verwaltungstätigkeit auch zu erledigen habe, 1 bis 2 Operationen durchschnittlich am Tag. Die OP-Säle laufen bei uns allerdings durchgehend. Dazu habe ich auch Oberärzte und Assistenzärzte, die dann die Operation mit übernehmen. Für mich ist ein normaler Tag 1-2 Operationen, dann Schreibtisch und dann ab Mittag Sprechstunde bis nachmittags Verwaltungstätigkeiten beginnen.
3: Ist die zunehmende Erfahrung, die man im Laufe der Jahre als Chirurg sammelt, komplett positiv oder ist zu viel Routine auch eine mögliche Gefahr in Ihrem Beruf?
5: Also ich persönlich würde sagen, als Chirurg ist die Erfahrung, solange der Körper noch mithält, wirklich ein Riesenvorteil. Einfach weil man, also in meinem Alter jetzt, gibt es keine Sache, die ich im OP in meiner Fachgebietsbereichssache nicht schon erlebt habe. Das heißt, man geht mit einer Ruhe in die Operation hinein, man weiß, wie man sich aus gewissen Situationen, die auch bedrohlich sein können, ohne Schwierigkeiten zurückziehen kann, das ist ein Vorteil. Problem ist natürlich, dass man so ab Mitte 50 anfangen kann, körperliche Probleme zu entwickeln, wovon ich Gott sei Dank bisher verschont geblieben bin. Und wenn man dann körperlich belastet ist, was man als Chirurg im OP sicherlich ist, kann das manchmal schon einen Anfang, Grenzen aufzuzeigen.

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1: Bei der Koloproktologie geht es um Erkrankungen des Dickdarms, des Enddarms und des Afters. Die Klinik an der Rosenhöhe in Bielefeld gehörte zu den ersten Kliniken in Deutschland, die Kompetenzzentrum für Koloproktologie wurden. Und das hatte vorrangig damit zu tun, dass Professor Dr. Matthias Löhnert dort im Jahr 2000 Chefarzt wurde. Denn alles, was mit dem Darm zu tun hat, ist ein wesentlicher Schwerpunkt seiner Arbeit. Herr Löhnert, haben nach Ihren Beobachtungen in diesen 25 Jahren die Fälle von Darmkrebs zugenommen oder vielleicht eher abgenommen, weil die Darmkrebsvorsorge greift?
2: Also bei uns persönlich nehmen sie eher zu. Das hängt aber damit zusammen, dass eine immer größere Konzentration stattfindet. Deutschlandweit lassen die Fälle oder die Zahl der Fälle schon nach. Was frustrierend ist, muss man klar sagen, dass die Darmkrebserkrankungen mittlerweile früher auftreten vom Lebensalter. Als ich junger Assistenzarzt war, sagte man, ab 55 fängt das Risiko so langsam an zu steigen. Heute ist 20% unserer Patienten knapp unter 50. Oh. Und wenn man dann sich überlegt, dass es im Schnitt irgendwo zwischen 5 bis 10 Jahre dauert, bis aus der noch nur mit einer Spiegelung zu behandelnden Vorstufe der bösartige Krebs wird, heißt das, dass man eigentlich darüber nachdenken sollte, die Darmkrebsvorsorge deutlich früher, als sie jetzt diskutiert wird oder durchgeführt wird, schon an beginnen zu lassen. Dann könnten wir diese Krankheit sogar ausrotten.
1: Also kein Thema mehr ausschließlich des Alters. Was für ein Faktor spielt Ernährung?
2: Da wird sehr viel drüber diskutiert. Es hat mit Sicherheit einen Faktor damit drin. Genetik ist nach wie vor eigentlich der Hauptschlüsselpunkt. Aber um es mal banal zu sagen, wenn ich genetisch nicht die optimalen Bedingungen habe und mich dann noch schlecht ernähre, wenig bewege und auch so ein paar Gifte wie Nikotin, Alkohol oder so zu mir nehme, dann habe ich mein Bingo losgewonnen und werde irgendwann meinen Krebs bekommen.
1: Merkt man selber, wenn etwas mit dem Darm nicht stimmt?
2: Nein. Oder beziehungsweise ja, aber dann ist es zu spät. Das heißt, die einzige Symptomatik, bevor es wirklich garantiert zu spät ist, ist die Blutung. Und knapp ein Drittel der Polypen als Vorstufen oder 40% der Krebse bluten in ihren Frühstadien. Das bedeutet, ich kann mich nicht darauf verlassen, es blutet nicht, also habe ich nichts. Im Gegenteil, wenn ich nicht blute, ist die Wahrscheinlichkeit, dass ich was habe, statistisch sogar größer, weil eben 60% der Polypen oder Karzinome nicht bluten.
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1: Matthias Löhnert ist Chefarzt am Klinikum Rosenhöhe seit dem Jahr 2000. Ist schon eine lange Zeit, dass Sie hier sind.
2: Jo.
1: Da dürften auch im Laufe der Zeit so einige OPs zusammengekommen sein. Ich habe es mal versucht so zu überschlagen, ohne dass ich wusste, wie viel. Hatte ich keine Ahnung, aber 8000 Operationen oder mehr?
2: Also kommt ziemlich gut hin, ja.
1: 8000 Operationen. Wenn manchmal in Filmen Operationen ganz detailliert gezeigt werden, das kann nicht jeder ab.

0: ich gehöre auch dazu, sich das dann anzugucken. Wie machen Sie das? Können Sie das ausblenden, was uns Laien schockiert, wenn wir offene Wunden und Schlimmeres sehen, weil Sie einfach den Profiblick drauf haben?
1: Ich lache mich meistens kaputt.
0: Nein, ist nicht wahr.
1: Doch, ja, weil das, was da gezeigt wird, in ganz vielen Fällen mit der Realität nichts zu tun hat.
0: Sie lachen sich nicht kaputt, wenn Sie am OP-Tisch stehen.
1: Nein, wenn ich das im Fernsehen sehe.
0: Das müssen wir gerade nochmal richtig stellen. Sie lachen, das hat nichts mit der Realität zu tun?
1: In den meisten Fällen nicht. Also Emergency Room war wirklich eine Serie, die war extrem realitätsnah, die war sehr gut gemacht. Aber das Allermeiste, was man zu sehen bekommt, es hat mit der Realität nicht viel zu tun, mehr mit Vorstellungen von dem, was Laien von medizinischer Realität oder Chirurgie denken.
0: Ich will nochmal in einer anderen Richtung nachfragen. Wenn man als junger Medizinstudent merkt, eigentlich kann ich kein Blut sehen, kann man das dann trainieren? Kann man trotzdem noch ein Chirurg werden?
1: Also letztendlich kann keiner das. Das ist unsere physiologische Sperre. Sowas können wir nicht, wollen wir nicht. Trainiert werden wir alle in der Anatomie. Man muss dort lernen, schrittweise im Grunde zu abstrahieren, dass ich nicht eine Leiche operiere oder präpariere, um die Anatomie zu lernen, sondern sich auf das zu konzentrieren, was man da macht. Zum Beispiel, du musst jetzt diesen Oberarmmuskel darstellen mit Ansatz in der Sehne und den Knochen, wo er hingeht. Und irgendwann kommen sie so in ein Tunneldenken hinein. Das ist übrigens auch die Ursache von diesem berühmten Witz, die Galle von Zimmer 14. Das sind die Chirurgen oder die Ärzte, die es nicht schaffen, diesen Tunnelblick, die Abstraktion, sobald sie den OP verlassen, wieder zu verlassen und dann eben nicht mehr den Patienten auf der Station sehen, sondern immer noch die Galle, die sie vorhin operiert haben.
0: Sie haben gleich nach Ihrem Abi mit dem Medizinstudium begonnen. War Ihnen denn schon möglicherweise als Jugendlicher klar, dass Sie Arzt werden wollen?
1: Das ist mir relativ früh klar gewesen. Ich hatte eigentlich immer ein Faible für Biologie gehabt. Wir hatten auch einen ganz tollen Biologielehrer, der mit uns Frösche seziert hat und sowas, um Anatomie zu lernen, vergleichende Anatomie. Und dann kam damals die Bundeswehr und sagte, wir möchten Sie einziehen. Da sagte ich, aber ich will doch Medizin studieren. Er sagte, toll, dann stellen wir Sie zurück, bis Sie fertig sind. Dann werden Sie Stabsarzt. Ja, dann kam sowas wie die Wiedervereinigung dazwischen, dann wollten sie auch keine Stabsärzte mehr, sodass ich den Bund dadurch tatsächlich nicht hatte. Aber das war tatsächlich mein Traum, im Grunde seit relativ früher Jugend.
0: Gleich nach der Nachrichtenzusammenfassung des Tages werde ich Matthias Löhnert bitten, uns zu erzählen, wie nahe er wirklich Prinzessin Stephanie von Monaco gekommen ist, denn er soll sich ja mal mit ihr in einer Hotelhalle auf dem Boden gewälzt haben.

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8: Ich bin Tim Donsbach. Guten Abend. Seit heute haben wir Besuch auf dem Jahnplatz, hochoffiziellen Besuch, nämlich das Infomobil des Deutschen Bundestages. Dieser große, lange, schwere Promo-Truck steht mitten auf dem Jahnplatz und ergibt Infos über die Arbeit des Parlaments im Bundestag und auch mit den passenden Ansprechpartnern. Das Infomobil tourt jährlich durch rund 60 Städte. Alle 299 Wahlkreise in Deutschland werden dann oder sollen dann besucht werden innerhalb von 2 Wahlperioden. Morgen steht das Infomobil auf dem Jahnplatz noch von 9 bis 18 Uhr und Mittwoch von 9 bis 14 Uhr.
9: Und mit den Nachrichten weitergemacht habe ich, Tim Forspel hier. Guten Abend. Und da kam heute Vormittag gegen 22:30 eine wirklich schreckliche Nachricht von der Polizei rein. Nach dem schweren Unfall gestern auf der Filsendorfer Straße ist ein 9-jähriges Kind aus Bielefeld in der Nacht an seinen Verletzungen gestorben. Es musste zuvor am Unfallort reanimiert werden, konnte dann aber offenbar nicht mehr gerettet werden. Der 43-jährige Vater hatte am Sonntagnachmittag aus noch ungeklärter Ursache die Kontrolle über das Auto verloren und war zwischen Bielefeld und Herford gegen einen Baum geprallt. Die 28-jährige Mutter und ein weiteres 8-jähriges Kind wurden lebensgefährlich verletzt. Ein 2-jähriges Kind sowie der Vater erlitten nur leichte Verletzungen. Die Polizei ermittelt weiter zum Unfallhergang und wir halten euch auf dem Laufenden.
10: Und ich bin Ulrich Zwetz und hatte heute Nachmittag die Nachrichten im Blick und damit auch 2 Schlägereien am Maifeiertag. Die erste am Freitagnachmittag gegen 17:30 vor einem Imbiss an der Jöllenbecker Straße, Ecke Bahnhofstraße. Dort soll ein 25 bis 30 Jahre alter Mann einen 45-jährigen Bad Salzuflen krankenhausreif geschlagen und getreten haben und danach geflüchtet sein. Eine weitere Schlägerei hat es dann an der Stadtbahnhaltestelle Sieker Mitte an der Oldentrupper Straße gegeben. Dort soll ein unbekannter junger Mann am Freitagabend gegen 21:20 einen 26-jährigen Bielefelder ins Gesicht geschlagen und ihm die Bauchtasche mit Ausweis und Wertgegenständen geraubt haben. Der Täter soll ein auffällig buntes T-Shirt der Marke Carlo Colucci getragen haben. Er hatte sein Opfer zusammen mit 2 anderen Männern und einer Frau bereits ab dem Kesselbring verfolgt und war zusammen mit ihm in der Stadtbahn gefahren. Die Polizei bittet in beiden Fällen um Zeugenhinweise. Täterbeschreibungen findet ihr auch in beiden Fällen im Polizeibericht auf radiobielefeld.de.
6: Und das Radio Bielefeld-Wetter, da gehen die Temperaturen in der Nacht auf 11 Grad zurück. Der Regen wird jetzt auch bald einsetzen. Der bleibt auch morgen bei Temperaturen bis etwa 15 Grad. Am Mittwoch haben wir dann nur noch 10 Grad Maximum und es gibt recht viel Regen. Und Radio Bielefeld Blitzer und Verkehr, es wird geblitzt an der Stieghorster Straße und am Würheider Weg Richtung Jöllenbecker Straße.
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6: Mit Andreas Liebold, schönen guten Abend. Professor Matthias Löhnert ist Chefarzt am Klinikum an der Rosenhöhe. Ein sehr renommierter Arzt, bei dem man sich kaum vorstellen kann, dass er sich mal mit Stefanie von Monaco auf dem Fußboden in einem Hotel gewälzt hat. Hat er aber, oder nicht?
11: Doch, hat er.
6: Wie kam's?
11: Man könnte es fast als Berufsunfall bezeichnen. Das war 1998. Da fand im großen Kongresszentrum in Monaco ein medizinischer Kongress statt. Ein Arbeitskollege von mir, meine Frau, waren dort. Und meine Frau sagte, du warte mal, ich muss da mal kurz für kleine Mädchen um die Ecke. Woraufhin ich mich so an die Wand lehnte und auf sie wartete. Und dann ging die Tür auf. Es kam eine Frau raus, dahinter meine Frau. Ich stieß mich von der Wand ab. Und die Frau, die rauskam, hakte zwischen meine nach vorn gestreckten Beine, stolperte, hielt sich an mir fest und da ich nur auf einem Bein stand, fielen wir um und da lag auf einmal Stefanie von Monaco auf mir. Denn das ist das Hotel, was ihrer Familie auch gehört und wo sie sehr oft unterwegs war und es war halt ein Zufall. Allerdings habe ich noch nie erlebt, dass eine Frau, die auf mir lag, so schnell wieder aufgestanden war, weil die von ihren beiden Leibwächtern sofort hochgerissen wurde.
6: Also kein weiterer Kontakt, kein Gespräch, gar nichts.
11: Wir haben uns beide gegenseitig entschuldigt und das war's dann.

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1: Das größte menschliche Organ ist die Haut, heißt es ja immer. Hat, glaube ich, so 2x2 Meter Fläche insgesamt. Professor Matthias Löhnert, Chefarzt am Klinikum Rosenhöhe, ausgewiesener Fachmann beim Thema Darm. Ist der Darm denn nicht noch viel größer als die Haut?
2: Also wenn man das so nimmt, dass man sämtliche sogenannten Einziehungskrypten und Ausstülpungen, die Villi, ausspannen würde, dann wäre der Darm wesentlich größer als die Haut. Wenn man jetzt nur das Rohr nimmt und den Innendurchmesser vom Rohr nimmt, dann wäre er kleiner. Aber eigentlich ist die Darmoberfläche ja überall, wo Schleimhaut ist. Und das auseinandergezogen, wenn man das machen könnte, wäre wesentlich mehr als Haut.
1: Der Darm endet am Darmausgang. Manche Menschen benötigen krankheitsbedingt einen künstlichen Darmausgang. Und Sie haben 2005 erstmals einen künstlichen Schließmuskel implantiert, wodurch ein künstlicher Darmausgang, soweit ich es verstehe, vermieden werden kann. Sie waren der erste Arzt in Deutschland, der diese OP durchgeführt hat, und der zweite Arzt weltweit. Wie nervös waren Sie vor dieser ersten OP?
2: Also wenn es sowas das allererste Mal ist, ist man natürlich schon ein bisschen aufgeregt und nervös davor. Allerdings sind die Bereiche, in denen man operiert, dann Bereiche, die man schon hunderte Male vorher gemacht hat. Das System, was man einsetzt, ist was Neues dann in so einem Fall. Und dann ist man eher drauf gespannt, wie ist das Ergebnis hinterher für den Patienten, nicht wie läuft die OP. Das ist ja nicht so, dass man jetzt etwas am Menschen komplett neu ausprobiert, was vorher noch nie im Leben gemacht wurde.
1: Dieser künstliche Schließmuskel konnte bisher in Bielefeld bei über 50 Patienten erfolgreich implantiert werden. Ist das dann schon komplett Routine oder wird das nie zur Routine, weil die OP, habe ich gehört, recht lange dauert, hohes Infektionsrisiko birgt aufgrund der Größe der Schnitte?
2: Also diese OP ist nicht mehr Routine, muss man sagen, weil es mittlerweile bessere Möglichkeiten gibt. Wir haben jetzt zum Beispiel zusammen mit der Uni Wien und der Uni Madrid einen neuen künstlichen Schließmuskel entwickelt und international getestet. Der befindet sich jetzt gerade in der Zulassung durch die EU, und das System hat statt den alten 3 Stunden OP-Zeit jetzt 10 bis 15 Minuten OP-Zeit. Okay. Nur 2 winzige Schnitte und keine mechanischen Teile mehr, die kaputt gehen können. Das heißt, auch da sieht man, in 20 Jahren entwickelt sich die Technik dramatisch weiter.
1: Ich wollte eigentlich noch auf so eine OP-Länge von 90 bis 120 Minuten, weil das ist ja wie beim Fußball mit Verlängerung und so weiter. Und die haben nach dem Fußballspiel, haben die dann Feierabend, Sie wahrscheinlich nicht. Wie geht Ihr Arbeitsalltag normalerweise nach einer OP weiter? Erstmal einen Kaffee?
2: Zwischendurch raus, OP-Bericht fertig machen, kodieren, damit es abgerechnet werden kann, und wenn dann der Anästhesist schnell genug ist, wieder rein in den OP und die nächste OP machen. Wenn ich meine Tages-OPs durchhabe, muss ich den Schreibkram machen, den ich so als Chefarzt und ärztlicher Direktor zu leiten habe, und dann beginnt mittags in der Regel eine Sprechstunde. Nachmittags sind dann die Sitzungen mit der Verwaltung.
1: Ich möchte nicht tauschen.

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1: Professor Matthias Löhnert, Chefarzt am Klinikum Rosenhöhe, hat eben schon ein bisschen davon berichtet, wie das aussieht nach einer OP. Dann gibt's gleich den Papierkram und so weiter. Chefärzte sind in den vergangenen 20 Jahren immer mehr auch zu Managern geworden, spätestens wahrscheinlich durch die Einführung der Fallpauschale. Wenn Sie Ihren Arbeitsalltag vergleichen, damals 2000, als Sie hier angefangen haben in Bielefeld und heute, wie viel Arzt dürfen Sie heute noch sein und wie viel Zeit frisst der Papierkram auf dem Schreibtisch?
2: Das habe ich tatsächlich mal untersucht, für mich selber, so aus Spaß. 35% meiner Arbeitszeit befinden sich noch am Patienten. Der Rest sind Verwaltungstätigkeiten, Kodiertätigkeiten, Diskussionen mit Kollegen, die sich nicht um Medizin, sondern um irgendwelche verwaltungstechnischen Probleme oder Ähnliches kümmern.
1: Noch eine Veränderung im Krankenhaus ist die roboterassistierte Chirurgie, also sowas wie Unterstützung bei Operationen. Gibt es ja generell schon, gibt es das schon in Ihrem Alter? Gibt es das an der Rosenhöhe?
2: Ja, also nicht an der Rosenhöhe, dazu sind die Dinger zu teuer. Wir haben einen Roboter im Klinikum Mitte stehen und wir operieren unsere Patienten, die dafür in Frage kommen, dann im Klinikum Mitte. Da fährt also der Patient zum OP-Roboter hin und wird dann hinterher in die Rosenhöhe wieder zurückverlegt. Und ich war eine ganze Zeit dagegen, solche Roboter zu verwenden. Mittlerweile bin ich einer der brennendsten Befürworter dafür. Schlicht und einfach deshalb, weil ich glaube, dass wir ohne Roboter in Zukunft nicht mehr genügend Chirurgen haben werden. Hier kann ich alleine mit einer OP-Schwester hochkomplexe Eingriffe durchführen, die früher 3-4 Ärzte teilweise und 2 OP-Schwestern gebraucht haben. Und bei der Personalknappheit, die auf uns zukommt, brauchen wir sowas einfach.
1: Werden denn Roboter in absehbarer Zeit Chirurgen ersetzen oder braucht es am Ende immer noch das menschliche Gespür in den Fingerspitzen, wo dann wirklich nur der Roboter assistiert?
2: Ich gehe davon aus, dass er irgendwann den Menschen ersetzen wird, der Roboter. Heute schon gehen sämtliche Daten, die mit diesen Robotern gemacht werden, an die Firmen, die sie herstellen. Die werden interpretiert und ich weiß, dass die Firma, die unseren Roboter herstellt, aufgrund dieser Daten bereits testweise Schweine ohne den menschlichen Chirurgen im Hintergrund operieren lässt. Das kommt auf uns zu.
1: Und gleich nach 8 sprechen wir darüber, wie es dazu kam, dass Matthias Löhnert mal auf der Spitze der Cheops-Pyramide übernachtet hat. Sehr spannend.

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1: Ich bin Thomas Brockt. Schock in Leipzig. In der Innenstadt ist dort am späten Nachmittag ein Auto in mehrere Menschen gefahren. Zwei Menschen starben, viele weitere wurden verletzt. Der Fahrer wurde inzwischen festgenommen. Oberbürgermeister Jung gab deshalb erste Entwarnung.
2: Die wichtige Botschaft ist, dass alle Menschen davon ausgehen können, die Lage ist jetzt geklärt. Es gibt keine weitere Gefährdung. Alle können nach Hause gehen, in Ruhe sich auf den Weg nach Hause machen. Es gibt keine Gefährdungslage mehr. Es ist im Griff. Die Polizei hat den Täter gefasst.
1: Leipzigs Oberbürgermeister Jung. Nähere Informationen zum genauen Hergang und Hintergrund sind noch nicht bekannt. Der Vorfall ereignete sich in der Grimmaischen Straße, die vom zentralen Augustusplatz in die Leipziger Fußgängerzone führt. Erstmals seit Beginn der Waffenruhe haben sich die Spannungen am Persischen Golf wieder deutlich zugespitzt. In den Vereinigten Arabischen Emiraten ist nach einem iranischen Drohnenangriff ein Großbrand in einem Industriegebiet ausgebrochen. Betroffen sei die Hafenstadt Fujairah, hieß es. Zuvor hatten Irans Revolutionsgarden nach eigenen Angaben mehrere Raketen als Warnung in Richtung von US-Kriegsschiffen abgefeuert, die sich im Meer vor der Südküste befunden haben sollen. Hintergrund ist der Streit um die vom Iran kontrollierte und von den USA blockierte Straße von Hormuz. Trotz des Tankrabatts, die Spritpreise sind über das Wochenende deutlich gestiegen. Ein Liter Super E10 oder Diesel kosteten im Schnitt gestern um 2,5 Cent mehr als einen Tag davor. SPD-Fraktionschef Miersch kritisiert deshalb die Mineralölkonzerne.
3: Viele Experten hatten damit schon gerechnet, die Bundesregierung offenbar nicht. Mineralölkonzerne geben den Tankrabatt nicht 1:1 an die Autofahrer weiter. Das könne man sich nicht gefallen lassen, sagte SPD-Fraktionschef Miersch bei NTV. Er könne sich vorstellen, dass die Bundesregierung noch mal nachschärfen wird. Das Kartellamt könnte etwa noch mehr Rechte bekommen. Schon beim ersten Tankrabatt vor 4 Jahren gab es die Kritik, dass der Steuervorteil nicht komplett ankommt beim Kunden. Thomas Bremser, Redaktion.
1: Nach einem möglichen Ausbruch des Hunter-Virus auf einem Kreuzfahrtschiff ist auch ein deutscher Passagier gestorben. Das teilte der niederländische Reiseveranstalter mit. Weitere Einzelheiten wie Geschlecht oder Alter sind noch nicht bekannt. Zuvor war bereits bekannt geworden, dass ein älteres Ehepaar aus den Niederlanden gestorben war. In allen Todesfällen ist noch nicht bestätigt, dass es einen Zusammenhang mit einem möglichen Ausbruch des Hunter-Virus gibt. Bei einem erkrankten Passagier war das Virus aber nachgewiesen worden.
0: Das Wetter.
4: Also Radio Bielefeld Wetter, das kühlt sich in der Nacht auf 11 Grad ab, morgen geht's rauf auf 15 Grad, aber es gibt Regen. Am Mittwoch haben nur noch 10 Grad und dann noch etwas mehr Regen.
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4: Radio Bielefeld, Blitzer und Verkehr. Es wird geblitzt an der Stieghorster Straße, am Wörheider Weg Richtung Jöllenbecker Straße und an der Eckendorfer Straße stadtauswärts kurz vor den Heber Fichten.
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4: Mit Andreas Liebold, schönen guten Abend. Professor Matthias Löhnert soll 2 Nächte hintereinander auf der Spitze der Cheops-Pyramide in Ägypten übernachtet haben. Soweit ich weiß, ist es aber seit den 80er Jahren strengstens verboten, auf die Spitze überhaupt nur zu klettern. Und Sie haben übernachtet. Wie ging das denn? War das vor 1980 und Sie sind gerade...
6: Nee, das war tatsächlich seit dem 1.9.1983 ist das verboten. Und 1983 habe ich das sogenannte Physikum gemacht. Das ist die Zwischenprüfung für Mediziner, die im Endeffekt darüber entscheidet, ob man Arzt wird oder nicht, weil wir das bis dahin geschafft hat, der schafft es auch insgesamt. Die hatten wir bestanden, da bin ich mit einem Schulfreund von mir mit dem Rucksack nach Ägypten. Wir kamen dort an und wollten unbedingt auf die Cheops-Pyramide rauf und da stand auf einmal ein Schild, it's strictly forbidden to climb up the pyramids. Wir waren am späten Nachmittag da, es patrouillierten Soldaten mit Gewehren und die wurden, als die Sonne langsam unterging, von Beduinen ersetzt. Und wir standen dort und guckten, was machen wir? Und dann sprach uns ein Beduine an und sagte, sag mal, ihr wollt da sicherlich rauf auf die Pyramide. Sag, nein, nein, wir doch nicht, auf gar keinen Fall. Sagte, doch, das sehe ich euch doch an, ihr wollt doch auf die Pyramide rauf. Nee, ist viel zu gefährlich. Nö, das ist gar nicht so gefährlich. Ich kann euch auch den richtigen Weg zeigen. Lange Rede, kurzer Sinn. Die wollten ein bisschen Trinkgeld haben. Und dann sagte uns, geht dort hoch und dann brauche ich für morgen noch ein bisschen Geld für die Soldaten. Wenn die kommen, dann könnt ihr wieder runterkommen. Dann haben wir dort oben übernachtet. Das war wirklich absolut grandios. Ein Sonnenuntergang über dem Mokattam-Gebirge in der Wüste dort von dieser Cheops-Pyramide. sind runter, sind in die Jugendherberge dort gegangen, in Kairo, wo wir übernachtet hatten, am Tag davor. Und da trafen wir eine Gruppe von Mädels. Denen haben wir das erzählt. Und da sagten, ach, das möchten wir auch. Womit wir am Abend wieder dorthin sind, am nächsten Abend. Da kam der gleiche Beduine wieder auf uns zu und sagte, wollt ihr alle hoch, was? Dann wurde der Preis ein klein bisschen teurer und dann haben wir 2 Nächte hintereinander da oben geschlafen. Fun Fact, ich habe einen Oberarzt, der kommt aus Ägypten, aus Kairo. Und dem habe ich ein Foto davon gezeigt, was wir dort oben mit einem Selfie gab es noch nicht, aber mit einer Kamera, mit einem Selbstauslöser gemacht haben. Der hat mich angeguckt wie ein Auto, sagte, er kennt niemanden, der jemals dort oben war, weil das eben so lange verboten ist.

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1: Mit Andreas Liebold, schönen guten Abend. Professor Matthias Löhnert ist Experte für Koloproktologie, also alles rund um den Darm. Viele Menschen, das werden Sie am besten wissen, haben enorme Scham, wenn es um dieses Fachgebiet geht. Wie schaffen Sie es im Gespräch, dass Ihre Patienten die Angst verlieren und dann merken, oh ja, doch, hier kann ich mich öffnen, kann ich vielleicht vertrauen?
2: Also zum einen habe ich den großen Vorteil, dass natürlich der, der zu mir kommt, schon die größte Hemmschwelle überwunden hat, nämlich der ist so unter einem Druck durch Probleme, Beschwerden, Schmerzen, was auch immer er hat, dass er gesagt hat, ich muss was machen lassen. Das ist schon der wichtigste Schritt überhaupt. Dann gibt es zwei Faktoren. Erstmal, Sie müssen jemanden haben, sprich meine Sekretärin, die Sekretariate, die Leute entsprechend auffangen. Da muss jemand den Leuten mit Empathie entgegentreten, dass sie nicht gleich verprellt, ach nee, da will ich gar nicht hin, nach dem ersten Anmeldungstelefonat. Das nächste ist, bei mir landet keiner gleich auf diesem berühmten gynäkologischen Untersuchungsstuhl. Den sehen die meisten sogar nur sehr selten, wenn überhaupt mal. Sondern erstmal in einer richtigen Sofaecke, wo man sich dann unterhält über die Probleme und da ist kein Untersuchungsraum und nichts. Das ist ein ganz normaler Besprechungsraum. Und dann ist es einfach Aufgabe eines Arztes, durch Gesprächsführung den Patienten dahin zu bringen, dass er einem die Informationen liefert, die man braucht, um dann hinterher gezielt die Untersuchung in anderen Räumen durchzuführen.
1: Vor 12 Jahren kam das Buch von Julia Enders raus mit dem Titel Darm mit Charme, wurde zu einem Bestseller, 8 Millionen Mal verkauft, in 40 Ländern erschienen. Also war es wahrscheinlich nötig, ist auf fruchtbaren Boden gefallen. Wie war Ihre Reaktion? Erinnern Sie sich noch daran? Endlich bringt jemand das Thema Darmgesundheit so rüber, dass die Leute sich danach reißen?
2: Jawohl, und wir sind sogar noch weitergegangen. Wir haben dann als Klinikum Bielefeld Julia Enders hierher geholt. Wir haben den größten Kinoraum in einem Bielefelder Kinounternehmen gemietet, um jetzt keine Schlagwerbung zu machen, und haben dort eine Informationsveranstaltung für Patienten gemacht mit Ärzten aus Bielefeld, nicht nur von unserem Klinikum Bielefeld. Und Julia Enders, um sie auch zu nutzen, ihre Sichtweise zu diesen Themen darzustellen und sie auch zu nutzen, um Leute überhaupt zu motivieren, sich mal was anzuhören über Darmerkrankungen, die sonst nie dahin gehen würden.
1: Kann man so weit gehen und sagen, der Darm ist so ein verkanntes Genie in unserem Körper?
2: Zumindest ist es das größte immunologische Organ, was wir haben, weil an der gesamten Oberfläche des Darmes Kontakt mit unserer Umwelt aufgenommen wird. Und wie er das macht, das ist schon absolut genial, da gebe ich Ihnen recht.
1: Und verdient er vielleicht mehr Aufmerksamkeit, als wir im Alltag schenken?
2: Eindeutig.
1: Und wie kriegen wir das hin?
2: Erstmal müssten wir lernen, nach innen zu horchen, was unser Darm will. Wenn wir tatsächlich nach das essen würden, nicht was man uns seit Jahren kredenzt, sondern worauf man wirklich mal Appetit hat. Wenn wir dann essen würden, wenn wir Hunger haben und nicht, wenn irgendwas vor uns steht. Wenn wir bewusster essen würden, hätten wir einen ganz großen Teil von Darmproblemen nicht. Und wenn dann wirklich Probleme auftreten, sei es jetzt Schmerzen beim Stuhlgang, Bauchschmerzen oder wichtigstes Blutung, ja, oder Inkontinenz, Frauen nach Entbindung, die den Stuhl, Urin oder Winde nicht mehr richtig kontrollieren können, dann muss man sich wirklich gezielt umgucken. Und das geht heute dank Internet sehr gut, wer davon Ahnung hat, und fachliche Hilfe suchen. Denn da ist unheimlich viel Scharlatanerie, sowohl im Internet, wie leider auch Kollegen, die davon nicht so viel verstehen, auf dem Markt, sodass viele Patienten auch gar nicht die Hilfe bekommen, die sie eigentlich benötigen, einfach weil sie nicht die richtigen Ansprechpartner finden.
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1: Wenn wir an Chirurgen denken, dann haben wir Menschen im Arztkitzel mit Mundschutz in einem Operationssaal vor Augen. Und wenn wir an Chirurgen denken, dann als Menschen, die vor allem eine ruhige Hand brauchen. Matthias Löhnert, Chefarzt in der Rosenhöhe. Was noch? Was macht aus einem Chirurgen einen guten bis sehr guten Chirurgen?
2: Der beste Chirurg ist der Chirurg, der nicht operiert, weil der hat keine Komplikationen. Und das bedeutet, man muss als Chirurg nicht nur gut operieren können, sondern man muss wissen, wann ich diesen Menschen operiere und welches die beste Methode für ihn ist. Das heißt, die Entscheidung fällt eigentlich vor dem OP-Saal, dass ich überlege und klar bin, ich habe nur diese Möglichkeit, ihm zu helfen, weil alles, was nicht OP bedeutet, ist schlechter für diesen Patienten. Das andere, mein Chef sagte früher immer, operieren kann ich im Schimpansen beibringen. Das davor ist das Entscheidende. Wirklich, die eigentlichen OP-Techniken im OP selber, das lernt man automatisch im Laufe der Jahre. Und eine Chirurgenausbildung dauert ja viele, viele Jahre, bis man so weit ist, dass man auch alleine operieren darf.
1: Chirurgen wird oft nachgesagt, sie hätten Nerven aus Stahl. Sie persönlich haben, glaube ich mal, ich sag's mal ganz flapsig, die Flatter gekriegt. Also quasi eine Heidenangst gehabt. Das war nicht im Operationssaal, das war, als Ihr Sohn, der war 16 Jahre alt, glaube ich, auf einem Segelschiff in der Biscaya, einem der anspruchsvollsten und berüchtigsten Segelreviere Europas unterwegs war. Was war der Hauptgrund oder kamen noch verschärfte Bedingungen dazu?
2: Also der Grund war, dass unser Sohn, damals gab es noch die SG-13, in der 11. Klasse dieses Klassenzimmer unter Segeln besucht hat. Mit einem Zweimast-Segelschiff von Hamburg über 9 Monate runter Biscaya bis nach Afrika, von Afrika rüber nach Südamerika, in die Karibik hinein und dann über die nördlichen Gefilde wieder zurück. Und die Biscaya-Stürme haben sie im November mit diesem Zweimaster durchgemacht, als die Crew gerade 2,5 Wochen auf dem Schiff war. Und da ich selber Segler bin und einen Heidenrespekt vor der Biscaya insgesamt habe und nie dort im November segeln würde und mein 16-jähriger Junge sitzt auf diesem Segelschiff, also solche Todesängste im wahrsten Sinne des Wortes habe ich noch nie ausgestanden. Es ist alles gut gegangen.
1: Haben Sie wahrscheinlich alle Viertelstunde auf die Wetter-App oder den Tracking-Monitor geschaut?
2: Na, das gab es damals noch nicht.
1: Oh. Okay, Chirurgen haben Nerven aus Stahl. Ein Vorurteil, ein anderes ist ja Götter in Weiß. Arbeiten 80 Stunden die Woche, trinken literweise schwarzen Kaffee, schlafen in der Besenkammer und stehen trotzdem mit einem Grinsen am OP-Tisch. Privat fahren sie schnelle Autos oder betreiben Extremsport. Welches Vorurteil über Chirurgen stört Sie am meisten, weil es vielleicht gar nicht stimmt?
2: Wenn man jetzt ganz ehrlich ist, ein bisschen von allem stimmt schon. Das ist, wir sind keine Götter in Weiß, wir sind Halbgötter in Weiß. Wir machen es nämlich maximal halb so gut wie der liebe

Gott, denn bei uns heilt's mit Narben, der hat's ohne Narben hingekriegt. Der Kaffeekonsum ist in der Medizin häufig sehr hoch, wobei ich persönlich, wenn, dann Kaffee nur einen Espresso aus einer guten Maschine trinke, einfach des Geschmacks wegen. Aber man braucht schon für den Stress, den man sicherlich hat in diesem Beruf, irgendwelche Kompensationsmechanismen. Und das sind eben ganz oft ja Alkohol, Nikotin, schnelle Autos oder Extremsportarten, einfach um diese Anspannung abzubauen. Das ist richtig. Ich habe das große Glück, ich habe eine Frau, die selber Medizinerin ist, mit der ich diese Anspannung auch anders abbauen kann, durch Gespräche, durch viel Zeit, die wir miteinander verbringen. Aber man ist als Chirurg schon gefährdet, in Extreme abzurutschen. Das ist richtig.

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1: Ich bin Tim Donsbach. Guten Abend. Seit heute haben wir Besuch auf dem Jahnplatz, hochoffiziellen Besuch, nämlich das Infomobil des Deutschen Bundestages. Dieser große, lange, schwere Promo-Truck steht mitten auf dem Jahnplatz und ergibt Infos über die Arbeit des Parlaments im Bundestag und auch mit den passenden Ansprechpartnern. Das Infomobil tourt jährlich durch rund 60 Städte. Alle 299 Wahlkreise in Deutschland werden dann oder sollen dann besucht werden innerhalb von 2 Wahlperioden. Morgen steht das Infomobil auf dem Jahnplatz noch von 9 bis 18 Uhr und Mittwoch von 9 bis 14 Uhr.
2: Und mit den Nachrichten weitergemacht habe ich, Tim Forspel hier. Guten Abend. Und da kam heute Vormittag gegen 22:30 eine wirklich schreckliche Nachricht von der Polizei rein. Nach dem schweren Unfall gestern auf der Filsendorfer Straße ist ein 9-jähriges Kind aus Bielefeld in der Nacht an seinen Verletzungen gestorben. Es musste zuvor am Unfallort reanimiert werden, konnte dann aber offenbar nicht mehr gerettet werden. Der 43-jährige Vater hatte am Sonntagnachmittag aus noch ungeklärter Ursache die Kontrolle über das Auto verloren und war zwischen Bielefeld und Herford gegen einen Baum geprallt. Die 28-jährige Mutter und ein weiteres 8-jähriges Kind wurden lebensgefährlich verletzt. Ein 2-jähriges Kind sowie der Vater erlitten nur leichte Verletzungen. Die Polizei ermittelt weiter zum Unfallhergang und wir halten euch auf dem Laufenden.
3: Und ich bin Ulrich Zwetz und hatte heute Nachmittag die Nachrichten im Blick und damit auch 2 Schlägereien am Maifeiertag. Die erste am Freitagnachmittag gegen 17:30 vor einem Imbiss an der Jöllenbecker Straße Ecke Bahnhofstraße. Dort soll ein 25 bis 30 Jahre alter Mann einen 45-jährigen Bad Salzuflen krankenhausreif geschlagen und getreten haben und danach geflüchtet sein. Eine weitere Schlägerei hat es dann an der Stadtbahnhaltestelle Sieker Mitte an der Oldentrupper Straße gegeben. Dort soll ein unbekannter junger Mann am Freitagabend gegen 20:40 einen 26-jährigen Bielefelder ins Gesicht geschlagen und ihm die Bauchtasche mit Ausweis und Wertgegenständen geraubt haben. Der Täter soll ein auffällig buntes T-Shirt der Marke Carlo Colucci getragen haben. Er hatte sein Opfer zusammen mit 2 anderen Männern und einer Frau bereits ab dem Kesselbring verfolgt und war zusammen mit ihm in der Stadtbahn gefahren. Die Polizei bittet in beiden Fällen um Zeugenhinweise. Täterbeschreibungen findet ihr auch in beiden Fällen im Polizeibericht auf Radio Bielefeld.de.

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1: 1989 war Matthias Löhnert für 3 Monate als Assistenzarzt in Tokio. Stimmt es, dass japanische Chirurgie anders ist als Chirurgie in Deutschland? Sie gilt, glaube ich, als extrem diszipliniert und perfektionistisch.
2: Ja, wobei die Japaner einen riesigen Vorteil haben. Die können sehr standardisiert gleichmäßig operieren. Die sind alle extrem schlank, wenn man nicht gerade Sumo-Kämpfer ist. Das bedeutet, dass sie dort wirklich anatomische Strukturen haben, die sie nach einem Schema F runter operieren können und durch diese Disziplinierung eben auch ganz hervorragende Ergebnisse teilweise erzielen können. Und das Faszinierende ist, dass für die Japaner allgemein die Arbeit, und da habe ich von Kollegen gehört, die vor kurzem auch erst da waren, das ist noch genauso wie vor 40 Jahren, wichtiger ist als das Privatleben. Da geht man als Assistenzarzt montagmorgens in die Klinik und sonntagmittags nach Hause. Man schläft im Krankenhaus auf Stühlen oder auf dem Fußboden. Und das ist völlig normal.
1: War das vielleicht das Überraschendste, was Sie erlebt haben? Gab es da was wie einen Kulturschock, als Sie in Tokio waren?
2: Also gerade 1989 schon Kulturschock, alleine Thema Sushi. Ich liebe Sushi und Sashimi, habe das aber 1989 noch nie gegessen. Und meine Frau, die damals mit da war, und ich, hat noch im Flugzeug Angst. Oh Gott, oh Gott, oh Gott, ich bin Kieler. Ich kenne Matjes, das ist roher Fisch. Ja, kann man sowas überhaupt essen, rohen Fisch? Und dann kamen wir dort an, wurden am Flughafen gleich abgeholt und als erstes in ein Sushi-Restaurant geholt. Das hat uns dann aber auch so gut geschmeckt, dass wir dann jedes Mal, wenn wir unterwegs waren, Sushi essen gegangen sind. Aber das war eben damals, 89, eine Konfrontation mit so vielen Punkten, die uns heute auch alltäglich vorkommen. Ihr müsst euch vorstellen, Japan war so weit weg, wenn wir mit unseren Eltern telefonieren mussten, mussten wir in Tokio 45 Minuten mit Bus und U-Bahn fahren, bis wir eine Telefonzelle fanden, mit der man nach Europa telefonieren konnte. So war die Welt getrennt.
1: Sie sind ja sehr groß gewachsen, die Japaner im Durchschnitt ein ganzes Stück kleiner. Hat man sie häufig angestarrt auf der Straße, wollte vielleicht sogar Fotos mit ihnen machen?
2: Nicht nur mich, meine Frau, die ist blond, auch sehr groß, und es gab eine Situation in einem Museum, wo dann wir standen und dann kam eine japanische Schulklasse rein, alle mindestens 2 Köpfe kleiner als wir, und die rannten alle nur auf meine Frau und riefen, die muss doch ein Filmstar sein auf Japanisch, weil die hatten noch nie eine blonde große Frau gesehen.
1: Gab es etwas, was Sie damals aus Japan mitgenommen haben, vielleicht haptisch, ein Souvenir, das Sie bis heute begleitet, oder im übertragenen Sinne eine Einstellung zum Beruf, zum Leben?
2: Sowohl als auch. Also wir haben tatsächlich damals unsere erste Sushi-Ausrüstung mit Stäbchen und Stäbchenbänkchen und die Porzellanschalen und so weiter da mitgenommen. Und die Berufseinstellung dort, was ich extrem fasziniert fand, mein alter Chef in Deutschland war das auch, aber unter Chirurgen damals noch nicht üblich, im OP absolute Ruhe und Disziplin. Kein Rumschreien, kein Rumwerfen mit Skalpellen und sowas, sondern wirklich eine Ruhe, die man eigentlich auch braucht. Denn in dem Augenblick, wenn ich im OP aufgeregt bin, agiere und reagiere ich nicht mehr logisch und nicht mehr konsequent und gefährde den Patienten. Und so komplett in einem gesamten Krankenhaus hatte ich das vorher noch nie erlebt. Das kannte ich von meinem Chef, wie gesagt, an der Uni, aber Oberärzte brüllten bei uns auch teilweise. Und das war etwas, was ich mir vorgenommen habe und was ich auch hoffe, das müssen jetzt meine Mitarbeiter fragen, dass ich das auch im Alltag so durchziehe.
1: Matthias Löhnert hat mal den Jahreswechsel an der Côte d'Azur verbracht, vielleicht auch mehrfach. Klingt jedenfalls traumhaft, aber ich habe gehört, der Start ins neue Jahr war damals, sagen wir mal, luftig. Wir sprechen gleich drüber.

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1: Matthias Löhnert und seine Frau lieben Südfrankreich. Während eines Urlaubs dort, es war um die Jahreswende, sie hatten eine Apartmentwohnung, draußen gab es einen Pool, sind sie abends nochmal schwimmen gegangen und der Klassiker. Tür vom Apartment zugezogen, Schlüssel steckte noch von innen. Wann haben Sie es gemerkt? Wahrscheinlich erst, nachdem Sie aus dem Pool gestiegen sind.
2: Ja, genau. Wir standen vor der Tür und der Schlüssel war nicht da, denn der steckte von innen.
1: Da standen Sie jetzt in Badesachen. Gab es eine Rezeption, wo Sie hingehen konnten?
2: Nein, nichts.
1: Haben Sie es wieder reingeschafft?
2: Wir haben dann geklingelt bei Nachbarn, die da waren. Und die waren gerade dabei, das war 1. Januar Nachmittag, dabei so ein bisschen den Abend vorzubereiten zum Essen. Dann ging meine Frau rein und ein anderer, der dort ein Nachbar, der eingeladen war, war Polizist aus Monaco. Und der sagte, ach, ich kann die Tür wahrscheinlich mit einer Kreditkarte aufmachen. Und dann sind wir hochgegangen, der hatte eine Karte und versuchte das, aber das Schloss war einbruchsicher. Es funktionierte nicht. Und mussten wir tatsächlich einen Schlüsseldienst holen. Und in dem Augenblick, als der Schlüsseldienst unten fuhr, da hat der Polizist die Tür aufgekriegt. Und das bitte ich mal, die deutschen Schlüsseldienste zur Verfügung nehmen. 1. Januar, 17 oder 18 Uhr war es und der Schlüsseldienstmann, ich sagte runter, Sie brauchen nicht mal hochkommen. Wir haben die Tür aufgekriegt, was bin ich Ihnen schuldig? Sagt er, nichts, ich war ja noch nicht drin.
1: Oh ja, das ist ziemlich unvorstellbar hier bei uns. Dass Sie über Silvester dort waren, hatte wahrscheinlich auch mit Ihrem Geburtstag zu tun. Sie haben noch am 31.12.
2: Richtig,
1: Geburtstag.
2: Richtig, genau das.
1: Waren Sie das dann öfter?
2: So oft es geht, jawohl. Das geht natürlich nicht jedes Jahr, aber wir haben uns wirklich, meine Frau hat da in der Schule Zeit verbracht und wir haben uns dort in den 90er Jahren die Ecke verliebt und da spielt das Leben nach einer anderen Melodie als bei uns und wann immer es geht, fahren wir da gerne runter.
1: Sie haben Ihre Frau beim Rock'n'Roll Showtanz kennengelernt. Sie selber haben Tanzen als Leistungssport betrieben, sogar mal bei Landesmeisterschaften einen 4. Platz im Diskotanz geholt. Da wundert es mich schon ein bisschen, dass Sie als Wunschsong für heute Abend nicht einen Disco-Hit dieser Zeit ausgesucht haben. Wake up before you go, go oder Last night the DJ saved my life. Haben Sie sich die Disco-Songs der 80er Jahre übergehört?
2: Nein, meine Frau sagt mir immer, ich soll nicht mehr immer sowas wünschen. Also ich höre sehr viel Musik und höre alles, wirklich von Klassik über Disco, moderne Sachen, auch mal Jazz. Insofern einen richtigen Lieblingssong in dem Sinne habe ich nicht. Das ist bei mir immer sehr abhängig davon, was für eine Stimmung ich gerade bin, was ich gerne höre.
1: Sie haben sich ausgesucht, Phil Collins mit In the Air Tonight. Hören wir jetzt.
2: Ist so ein Wegträumlied für mich.
1: Das machen wir jetzt gemeinsam. Ich bedanke mich recht herzlich für Ihren Besuch und wünsche Ihnen alles Gute.
2: Auch Ihnen ganz herzlichen Dank.
1: Das war Liebold Live mit Professor Dr. Dr. Matthias Löhnert. Ich bin Andreas Liebold. Ich wünsche noch einen schönen Abend und zum Abschluss spielen wir natürlich nur für Matthias Löhnert den Song In the Air Tonight von Phil Collins. Und tschüss.

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1: Ich bin Thomas Brockt. Schreckliche Szenen in der Leipziger Innenstadt. Bei einer mutmaßlichen Amokfahrt sind am frühen Abend 2 Menschen getötet worden. 3 wurden schwer verletzt. Es gäbe viele weitere Verletzte, sagte Leipzigs Oberbürgermeister Jung. Sachsens Innenminister Schuster sagte über den festgenommenen Fahrer:
2: Wir haben es mit hoher Wahrscheinlichkeit zum Stand jetzt mit einem Einzeltäter zu tun. Und es ist ein Amoktäter. Wir gehen also davon aus, dass Leipzig absolut sicher ist, man sich auch sicher in der Fußgängerzone wieder bewegen kann. Der Täter ist 33-jähriger deutscher Staatsangehöriger.
1: Sachsens Innenminister Schuster. Über ein mögliches Motiv ist noch nichts bekannt. Der Vorfall ereignete sich in der Grimmaischen Straße, die vom zentralen Augustusplatz in die Leipziger Fußgängerzone führt. Russland hat im Krieg gegen die Ukraine eine 2-tägige Waffenruhe um den Tag des Sieges im Zweiten Weltkrieg am 9. Mai angeordnet. Diese gelte auf Anordnung von Präsident Putin am 8. und 9. Mai, teilte das russische Verteidigungsministerium mit. Moskau zähle darauf, dass die ukrainische Seite dem Beispiel folge. Der ukrainische Präsident Selenskyj hatte zuvor mitgeteilt, dass Kiew keine offiziellen Angebote zu einer möglichen Feuerpause erhalten habe. Kurz vor ihrem ersten Jahr im Amt steckt Schwarz-Rot im Umfragetief. Kanzler Merz forderte den Koalitionspartner SPD zu mehr Kompromissbereitschaft auf. Fraglich ist, ob das reicht, die Kurve zu kriegen.
3: Wir können Kompromiss, das habe man bewiesen, sagt die SPD und ist wenig angetan von Merz' Forderungen. Es brodelt also weiter, man streitet, wer wen blockiert und damit auch die schwierigen Reformprojekte der Regierung. Aber aus allen Ecken hört man, wir müssen uns zusammenraufen. Die Mehrheit der Wähler glaubt allerdings nicht daran, dass die Koalition noch lange hält. Luft verschaffen würde Schwarz-Rot Wirtschaftswachstum. Aber das ist auch nicht in Sicht. Claudia Wächter, Nachrichtenredaktion.
1: Nach einem möglichen Ausbruch des Hunter-Virus auf einem Kreuzfahrtschiff ist auch ein deutscher Passagier gestorben. Das teilte der niederländische Reiseveranstalter mit. Weitere Einzelheiten wie Geschlecht oder Alter sind noch nicht bekannt. Zuvor war bereits bekannt geworden, dass ein älteres Ehepaar aus den Niederlanden gestorben war. In allen Todesfällen ist noch nicht bestätigt, dass es einen Zusammenhang mit einem möglichen Ausbruch des Hunter-Virus gibt. Bei einem erkrankten Passagier war das Virus aber nachgewiesen worden.
4: Das Wetter. Ein ziemlich grauer Abend aktuell, der Himmel dicht und immer wieder ziehen Schauer durch. In der Nacht wird es ein bisschen ruhiger, der Regen lässt nach, dafür wird es frischer bei 11 bis 9 Grad. Und morgen am Dienstag bleibt das Bild dann ähnlich, viele Wolken, immer wieder Regen, maximal 18 Grad dazu.
0: NRW Verkehr.
4: A2 Dortmund Richtung Hannover, zwischen Hamm und Hamm-Untrop 2 Kilometer, Viertelstunde on top. Und A59 Duisburg Richtung Dienstlaken, zwischen Kreuz Duisburg und Duisburg Ruhrort 2 Kilometer, 8 Minuten. Euch unterwegs eine gute und sichere Fahrt.
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4: Schönen Montag euch, hier ist Leo Arigi im besten Mix. Und hier die Story finde ich persönlich ja auch ziemlich geil. In Kanada, da hat ein Fußballspieler seinen Torjubel zu einem Werbespot gemacht. Hat einfach so ein ultra krasses Tor geschossen und danach in die Fernsehkameras seine Visitenkarte als Makler gehalten. Ne? Also in Kanada musst du das halt noch machen, weil da kannst du vom Fußball nicht leben. Da muss man dann noch irgendwie was Vernünftiges nebenbei machen. Zum Beispiel Makler sein. Aber irgendwie geiler Werbespot. Ich glaube, bei dem Typ würde ich richtig gerne mal ein Haus kaufen. Geile Aktion!

0: Elton John, Candle in the Wind. So, und wir haben Premiere gefeiert.
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0: Ja, wir haben nämlich eine neue Comedy-Show am Start. Es geht dabei um den Comedy-Nachwuchs. Das Ganze nennt sich Comedy Camp Slam. So, letzte Woche hatten wir eine von vielen Shows, die noch folgen werden. 6 neue Talente hatten wir in Hamm, die gegeneinander angetreten sind. Und sie konnten einen Platz bei Atzes Meisterklasse gewinnen. Also ein Auftritt mit Atze Schröder. Ja, ganz neues Konzept. Und euch hat es offenbar auch gut gefallen.
2: Mega super gut. Wir haben schon sehr viel gelacht. Weil einfach die Künstler total verschieden sind. Aber mega lustig. Hat sich mega gelohnt schon.
3: Ist sehr, sehr witzig. Und frischer Wind in der Comedy.
0: Comedian Hannes Höfer war Host und hat sich den ganzen Spaß mit uns ausgedacht. Hannes, ja, sag mal an, also eigentlich besser hätte es nicht laufen können, oder?
4: Ja, das war eine Premiere wie Freibad-Pommes. Ja, kriegst du nur da und willst sofort die nächste Portion haben. Wir haben völlig vergessen, dass das eigentlich ein Wettbewerb war. Ne? Also es geht natürlich darum, auch an dem Abend zu gewinnen, aber irgendwie hatten wir alle zusammen so viel Spaß, auch mit dem Publikum. Die sind ja ausgeflippt, wenn du da auf die Bühne kamst. Was war da los? Ich weiß nicht, ob die da vorher Lachgas in den Raum gepumpt haben oder so, oder es war wirklich einfach witzig. So muss ein Abend, also wirklich ein Abend sein. Unglaublich.
0: Ja, aber ihr wart ja nicht nur zum Spaß da. Das Publikum hat gewählt und am Ende gab es auch einen Gewinner.
4: Das ist so. Am Ende des Abends kann eben nur einer oder einer gewinnen, auch wenn es alle verdient gehabt hätten. Wirklich. Alle haben abgerissen den Laden. Marvin, ganz cool ist es geworden. Der Junge macht seit 7 Monaten Comedy. 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

Hi, hier ist Leo Arigi. Es ist der Montagabend, 21.30 Uhr durch. Ja, jetzt genießen wir den Abend mal gemeinsam mit so ein bisschen schön spanischer Musik, oder? Nicky Jam und Enrique Iglesias, El Perdón.

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0: She's So High, Tal Bachman für den Montagabend.
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0: Ich weiß nicht, wie das bei euch ist, aber also Konzerttickets sind ja wirklich sehr teuer geworden. Und obendrauf musst du dann auch noch unfassbar Glück haben, überhaupt welche zu bekommen. Also ich wollte jetzt letztens schön auf so ein Konzert und bin dann das erste Mal in meinem Leben über so eine, ich würde sagen, nicht ganz so seriöse Seite gegangen. Also da kannst du halt so Tickets weiterverkaufen und auch wieder erwerben. Und dann hieß es auch irgendwie so, ja, das Ticket wird dir kurz vorher erst zugeschickt, weil, ja, warum auch nicht? Also warum kriege ich es nicht einfach 2 Tage vorher oder am besten in dem Moment, in dem ich es kaufe? Nein! Erst ein paar Stunden vorher. Und ich hatte irgendwie auch schon voll Panik, weil ich habe gedacht, das klappt hinten und vorne nicht. War schon schön beim Vordringen. Dann habe ich in meinem Mailpostfach eine E-Mail bekommen von einem wildfremden Australier. Der hat mir das Ticket einfach so per Mail rübergeschickt, sogar noch in meinem Namen dazu. Hier Leo, viel Spaß beim Konzert. Mach dir einen schönen Abend, freue mich, wenn es dir gefällt. Keine Ahnung, das kann doch irgendwie nicht so richtig sein, oder? Also ich meine, ich will mich nicht beschweren, hat geklappt und war auch ein total schönes Konzert, aber also es war schon irgendwie merkwürdig. Ich weiß ja nicht, was sind eure Erfahrungen mit so zweitverkaufsweiter Plattform? Also ich glaube, man sagt das ganz bestimmt nicht so. Aber keine Ahnung, vielleicht habt ihr da ja auch mal eine Erfahrung gemacht, ob jetzt positiv oder negativ. Ruft doch gerne mal bei mir an, 0800 50 80 550 im Studio und erzählt mir davon. Ja, und wir hören in der Zwischenzeit mal ein bisschen was von Kamrat. Hug Yourself gibt's jetzt.

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1: Ich bin Ursula Winkler. In Leipzig ist ein Auto in eine Menschenmenge gefahren. Es gibt 2 Tote und 2 Schwerverletzte. Der Fahrer wurde laut Polizei festgenommen. Sachsens Ministerpräsident Kretschmer geht von einer mutmaßlichen Amokfahrt aus.
2: Er werde alles daran setzen, die Tat schnell und vollständig aufzuklären. Sachsen halte zusammen, betonte der Landeschef. Ein Auto war vom zentralen Augustusplatz in der Leipziger Innenstadt in eine Fußgängerzone gerast. Dabei kollidierte das Fahrzeug mit mehreren Menschen. Die Hintergründe der Tat sind aktuell unklar. Der mutmaßliche Täter befindet sich in Polizeigewahrsam. Bei ihm soll es sich um einen 33-jährigen Deutschen handeln. Er ließ sich widerstandslos festnehmen. Tanja Wagner, Nachrichtenredaktion.
1: Russland hat im Krieg gegen die Ukraine eine 2-tägige Waffenruhe um den Tag des Sieges im Zweiten Weltkrieg angeordnet. Diese gelte auf Anordnung von Präsident Putin am Freitag und Samstag, teilte das russische Verteidigungsministerium mit. Moskau zähle darauf, dass die ukrainische Seite dem Beispiel folge. Kurz darauf kündigte die Ukraine ebenfalls eine Waffenruhe an. Diese soll bereits ab Mittwoch gelten. Der April ist der bisher teuerste Tankmonat aller Zeiten und trotz Steuersenkung steigen die Spritpreise weiter. Die Bundesregierung hat die Mineralölwirtschaft deshalb ermahnt, den Tankrabatt auch an die Verbraucher weiterzugeben. Die Branche ist sich aber keiner Schuld bewusst.
3: Der Tankrabatt wirkt voll und ganz, rechnet die Branche vor. Denn auch am Weltmarkt seien die Preise für Diesel und Benzin zuletzt gestiegen. Tenor, freut euch an der Zapfsäule. Ihr müsstet sonst nämlich noch mehr zahlen. Allerdings nicht nur Autofahrer sind gefrustet, auch Verbraucherschützer sind sich sicher. Die Steuersenkung wird nicht komplett von den Konzernen weitergegeben. Und für SPD-Fraktionschef Mirr steht fest, das können wir uns nicht gefallen lassen. Claudia Wächter, Nachrichtenredaktion.
1: Nach einem möglichen Ausbruch des Hunter-Virus auf einem kleinen Kreuzfahrtschiff im Atlantik sind 3 Menschen gestorben. Darunter ist auch ein deutscher Passagier, wie das Auswärtige Amt bestätigte. Außerdem starb ein älteres Ehepaar aus den Niederlanden. Nach Angaben des Veranstalters gibt es mehrere Hunter-Virus-Verdachtsfälle an Bord. Bei den 3 Todesfällen ist aber noch unbestätigt, ob sie tatsächlich mit dem Virus zusammenhängen.
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4: 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Hier kommt jetzt David Guetta für euren Abend. Ich bin Leo Arigi. Hi.

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0: So, ich weiß nicht, die Leute von euch, die schon ein bisschen länger dabei sind, vielleicht habt ihr es noch auf dem Schirm. Wir haben vorhin ja darüber gesprochen, die App ist aufs Neue jetzt wieder gestartet. Und da war unsere Reporterin mal draußen unterwegs und hat euch so ein bisschen was gefragt. Eben haben wir schon mal festgestellt, wie esst ihr denn eure Erdbeeren eigentlich am liebsten? Da war alles dabei, irgendwie in Marmeladenform oder im Joghurt oder mit so einer coolen Waffel oder im Sekt, je nachdem. Und wir haben auch noch mehr gefragt zum Thema Erdbeeren, weil wir wollen jetzt ja die Erdbeere richtig abfeiern. Wir wollten nämlich von euch mal wissen, was verbindet ihr mit Erdbeeren? Fast schon so ein bisschen esoterisch.
1: Erdbeeren ist Sommer. Sonnenschein, süße, rote, dicke, knallige Früchte.
2: Erdbeerplunder habe ich heute Morgen noch gegessen.
3: Sommergefühl.
4: Ich verbinde die Erdbeeren immer nur mit der Spargelzeit. Dann gibt es immer Erdbeeren zum Nachtisch, Spargel vorher zum Essen. Und das ist immer das Schöne daran.
3: Erdbeerrolle.
5: Pestizide.
6: Erdbeeren pflücken gehen mit den Kindern.
7: Sommer, selber pflücken. Nachtisch mit Eis, mit Waffeln. Das verbinde ich mit Erdbeeren.
8: Viel Fruchtigkeit und einfach lecker.
0: Ja, viel Fruchtigkeit und einfach lecker. Geil, auch der Typ. Pestizide, mal kurz reingeworfen. Hier, Leute, ist auch was da, ne? Aber gut, wir freuen uns natürlich erstmal auch darüber, dass die Erdbeeren jetzt da sind, dass wir sie wieder essen können und dass sie auch noch so gut schmecken.
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0: Ach Mensch, und dann ist hier Robbie Williams in der Playlist. Ain't

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halb zehn durch. Mein Name ist Leo Arregui. Schönen späten Montagabend euch jetzt mit Musik von Alex Warren. Der ist ja dieses Jahr auch bei den Grammys aufgetreten. Und da gab es tatsächlich eine kleine Panne. Er hat sich nämlich selbst nicht richtig gehört. Und dann singt man ja meistens ein bisschen schief. War ihm im Nachhinein irgendwie total peinlich. Und oh Gott, was habe ich denn da gemacht? Das erste Mal so ein fetter Auftritt vor Publikum, auch live im Fernsehen. Und ich blamier mich dann da so. Aber im Nachhinein muss man sagen, ist er an der Situation gewachsen. Und die Kollegen und Kolleginnen haben ihn nur bestärkt und gesagt, ach, das kann mal passieren. Und ansonsten war deine Performance ja perfekt. Also vielleicht irgendwie grundsätzlich ein gutes Learning, was man aus solchen Situationen ziehen kann. Kann man auf ganz viele andere Sachen vielleicht auch anwenden im echten Leben. Ordinary spiele ich uns jetzt eben vom besagten Alex Warren.

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0: So, ich hoffe, ihr habt euch vernünftig in den Mai getanzt oder auf der Couch richtig schön gechillt. Herzlich willkommen im Mai. Der hier freut sich auch schon.
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1: Ja, nee, ist klar. Der Mai ist gekommen. Was ein Wetter in Deutschland. Morgens noch ein bisschen was frisch, aber dann Sonne. Die Terrassen sind morgens schon voll mit Menschen. Ja, der frühe Vogel hat auch schon Durst. Die Aperol-Saison ist jetzt offiziell eröffnet. Das erkennt man auch an dem ein oder anderen roten Auge. Ja, das ist nicht überall Heuschnupfen, das ist der Strohhalm im Aperol. Ja, ja, Saufen an der frischen Luft ist ja wie Motorradfahren. Ne? Erstmal langsam in die Kurve, wenn man wieder anfängt. Ja, es wurde auch höchste Zeit, ist doch toll. Alle sind gut drauf, die kurzen Tops werden wieder aus dem Schrank geholt. Und die Jungs tragen auch wieder kurze Hosen. Aber, Vorsicht Männer, bevor man so ein Muscle-Shirt anzieht, Reihenfolge beachten. Erst die Muskeln, dann das Shirt. Ne? Auch bei kurzen Hosen. Stellt sicher, dass ihr auch der Typ dafür seid. Ja, alles andere sieht aus wie Oliver Pocher im Salat. Ich sag mal so, so schön das jetzt auch ist mit dem Mai. Leute, nicht gleich durchdrehen.
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1: Ich bin Ursula Winkler. Bei einer mutmaßlichen Amokfahrt in Leipzig sind 2 Menschen getötet worden. 3 Menschen wurden schwer verletzt. Es gebe viele weitere Verletzte, sagte Leipzigs Oberbürgermeister Jung. Sachsens Innenminister Armin Schuster dazu.
2: Wir haben es mit hoher Wahrscheinlichkeit zum Stand jetzt mit einem Einzeltäter zu tun. Und es ist ein Amoktäter. Wir gehen also davon aus, dass Leipzig absolut sicher ist. Man sich auch sicher in der Fußgängerzone wieder bewegen kann. Der Täter ist 33-jähriger deutscher Staatsangehöriger.
1: Landesinnenminister Schuster in Leipzig. Der Verdächtige hatte am frühen Abend mit einem Auto mehrere Menschen angefahren. Er ließ sich widerstandslos festnehmen. Auf eine russische 2-tägige Waffenruhe hat die Ukraine mit einer eigenen Ankündigung reagiert. Der ukrainische Präsident Zelensky kündigte eine Waffenruhe bereits ab Mittwoch an. Bis dahin sei noch genügend Zeit, die Einstellung des Feuers zu gewährleisten. Sie würden ab diesem Zeitpunkt spiegelbildlich handeln, fügte Zelensky hinzu. Zuvor hatte auch das russische Verteidigungsministerium eine Waffenruhe angekündigt, allerdings erst für Freitag und Samstag. Kurz vor ihrem ersten Jahrestag steckt die schwarz-rote Koalition im Umfragetief. Kanzler Merz und die SPD ringen darum, wer wen blockiert. Merz löste mit einem Aufruf an die SPD zu mehr Kompromissbereitschaft Unmut beim Koalitionspartner aus.
3: Wir können Kompromiss, das habe man bewiesen, sagt die SPD und ist wenig angetan von Merz' Forderungen. Es brodelt also weiter, man streitet, wer wen blockiert und damit auch die schwierigen Reformprojekte der Regierung. Aber aus allen Ecken hört man, wir müssen uns zusammenraufen. Die Mehrheit der Wähler glaubt allerdings nicht daran, dass die Koalition noch lange hält. Luft verschaffen würde Schwarz-Rot Wirtschaftswachstum, aber das ist auch nicht in Sicht. Claudia Wächter, Nachrichtenredaktion.
1: US-Sängerin Britney Spears hat ihre Schuld eingeräumt, unter Alkoholeinfluss Auto gefahren zu sein. Über ihren Anwalt gab sie das vor einem Gericht in Kalifornien zu. Spears kommt mit dem Vergleich um eine härtere Bestrafung herum. Sie bekam eine einjährige Bewährungsstrafe und muss sich an mehrere Auflagen halten. Dazu gehören die Teilnahme an einem Schulungsprogramm und Therapiestunden.
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4: Dieses Michael Jackson Biopic, also das bricht ja wirklich irgendwie alle Rekorde, die vorher mal so aufgestellt wurden. Ich habe mal nachgeguckt, weltweit hat der Film schon fast eine halbe Milliarde Dollar eingespielt und Michael Jackson übrigens seit kurzem wieder an der Chartspitze, zumindest im Streaming-Bereich. Also seine Musik wird aktuell mit Abstand am meisten gestreamt und Leute, ich würde sagen, da wollen wir doch mithalten, oder? Jetzt für euch.
5: MJ, ich bin Leo Arigi, hi.

0: So, es ist gar nicht mehr so lange hin, wenn man mal auf den Kalender guckt. Nämlich in weniger als einem Jahr. Da wird in NRW ein neuer Landtag gewählt. Und wir wollen natürlich vorher mal so ein bisschen alles Mögliche abchecken. Fühlt ihr euch eigentlich noch verstanden von der Politik? Zum Beispiel, wir gehen dafür raus aus dem Studio rein in den Landtag in Düsseldorf. Da ist mein Kollege José Nasiandi an diesem Freitag vor Ort, wenn wir dann aus dem Landtag senden. José, so, jetzt bin ich gespannt. Ihr plant wirklich eine besondere Sendung. Was habt ihr denn genau vor?
1: Ja, wir werden mehrere Stunden lang an diesem Vormittag aus der Bürgerhalle des Landtags senden. Dort treffen Politik und Alltag direkt aufeinander. Abgeordnete, Besuchergruppen, es gibt spontane Gespräche, aber auch Ministerinnen und Minister. Ich werde am Freitag mit zentralen politischen Akteuren sprechen, aber uns interessiert vor allem auch eure Meinung. Uns interessiert, was kommt bei euch eigentlich von dem, was die Politik so treibt, an und was erwartet ihr von der Landespolitik?
0: So, das heißt, es können praktisch alle an unserer Sendung am Freitag aus dem Landtag teilnehmen, oder? Wie genau funktioniert denn das?
1: Wir haben auf unserer Homepage eine Umfrage eingerichtet. Das dauert vielleicht 3-4 Minuten, alles einzutragen. Und dort stellen wir 3 zentrale Fragen. Fühlt ihr euch von der Landespolitik verstanden? Welche Themen sollte die Landespolitik stärker aufgreifen? Und glaubt ihr, dass die Politik euer Leben konkret verbessern kann? Und das, was ihr dort reinschreibt, das fließt dann direkt in unsere Sendung mit ein. Und ich muss sagen, ich freue mich schon darauf, die Politiker, die mir vors Mikrofon kommen, damit zu konfrontieren.
0: So, und jetzt sag mal an, was wollt ihr am Ende damit herausfinden?
1: Naja, wir wollen wissen, ob Politik, so wie sie jetzt gemacht wird, überhaupt ankommt und was man auch besser machen kann. Also habt ihr den Eindruck, dass Politik eure Realität, euer Leben kennt und ernst nimmt? Und wir wollen sehen, ob das, was im Landtag diskutiert wird, wirklich zu dem passt, was euch gerade beschäftigt.
0: Die große Politikbestandsaufnahme, ein Jahr vor der Wahl an diesem Freitagvormittag, senden wir aus dem NRW-Landtag in Düsseldorf. Mehr Infos dazu und das Formular, ja, was ihr ausfüllen könnt, das findet ihr auf unserer Homepage.
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0: Das sind die Disco Boys für diesen Montagabend. For you.

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Kato, norwegischer DJ und Produzent, hat erst so mit Mitte 40 seinen krassen Durchbruch gehabt. Und das, finde ich, ist doch eigentlich immer eine total nette Geschichte. Also, wenn du lange und hart für deinen Erfolg arbeitest und am Ende des Tages dann auch ja, wirklich dafür belohnt wirst. Also, total geil. Turn the Lights Off, so heißt sein großer Hit, spiele ich uns jetzt. Ich bin Leo Ari.

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0: Ja, ich denke, ein paar von euch werden sich sicherlich letzte Woche gedacht haben, ja, endlich, jetzt so, 1. Mai, es wird günstiger.
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0: 17 Cent weniger an der Zapfsäule waren ja angekündigt, wegen dem Tankrabatt von der Bundesregierung. Und wir schauen jetzt heute mal drauf, hat's denn geklappt mit dem günstiger werden so? Und wir können verkünden, nein, nicht so wirklich. Der Tankrabatt der Bundesregierung ist nicht komplett an den Zapfsäulen angekommen, sagen Bundeskartellamt und auch der ADAC. Thorsten Ortmann aus dem News-Team. Dann lass uns doch mal gemeinsam draufschauen. Wie viel ist denn jetzt letztendlich angekommen von den knapp 17 Cent?
2: Also laut Bundeskartellamt sind nur knapp 13 Cent der versprochenen 17 angekommen. Und auch der ADAC hat nachgerechnet und kommt zu einem ähnlichen Ergebnis. Dazu Thomas Müther vom ADAC.
3: Im Vergleich zum Tagesdurchschnittspreis vom 30. April waren die Spritpreise gestern nur etwa 11 Cent günstiger und nicht die knapp 17 Cent. Und weil der Rohölpreis aktuell niedriger ist als noch Ende April, müssten die Preise sogar noch stärker sinken als um den Betrag der Energiesteuersenkung.
2: Der ADAC vermutet außerdem, dass die Mineralölkonzerne hier einen saftigen Risikoaufschlag mit einpreisen, weil eben keiner weiß, wie es in der blockierten Straße von Hormuz und im Nahostkrieg weitergeht. Trotzdem seien die Spritpreise eindeutig zu hoch, so das Fazit des ADACs.
0: Ja, das dürfte nicht nur die Autofahrenden aufregen, sondern auch die Bundesregierung. Die haben den Tankrabatt ja als Entlastung beschlossen.
2: Die Bundesregierung hatte ja die klare Erwartung, dass der Tankrabatt von den Mineralölfirmen komplett an die Autofahrer weitergereicht wird. Das hatte der Branchenverband Fuels und Energy zum Start des Tankrabatts auch zugesichert. Darum ist SPD-Fraktionschef Matthias Miersch auch mächtig sauer.
4: Und deswegen bin ich überhaupt nicht zufrieden mit dem, was wir da jetzt erleben. Wir haben das Bundeskartellamt ja auch in die Lage versetzt, einzugreifen. Wir haben leider auch erste Gerichtsentscheidungen, die bestimmte Dinge verwehrt haben. Insofern müssen wir das jetzt mit dem Bundeswirtschaftsministerium zusammen auswerten, gegebenenfalls nachschärfen, denn das kann man sich nicht gefallen lassen.
2: Die Mineralölkonzerne sagen dagegen, sie hätten den Tankrabatt komplett weitergereicht. Sonst wäre Sprit jetzt noch teurer. Darum bleibt uns Autofahrenden eigentlich nichts anderes übrig, als auf jeden Fall die Preise zu vergleichen. Zum Beispiel mit einer Tank-App, um dann vormittags zwischen 11 und 12 möglichst günstig zu tanken.
0: Von den knapp 17 Cent vom Tankrabatt zum 1. Mai sind laut ADAC nur knapp 11 Cent bisher angekommen. Thorsten Ortmann war das mit den Infos. Danke dir.
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1: Ich bin Ursula Winkler. Bei einer mutmaßlichen Amokfahrt in der Leipziger Innenstadt sind 2 Menschen getötet worden. 3 Menschen wurden schwer verletzt. Es gebe viele weitere Verletzte, sagte Oberbürgermeister Jung. Sachsens Innenminister Schuster sagte, bei dem festgenommenen Fahrer handle es sich aller Wahrscheinlichkeit nach um einen Einzeltäter, einen Amoktäter. Er sei 33 Jahre alt und deutscher Staatsbürger. Der Verdächtige hatte am frühen Abend mit einem Auto mehrere Menschen angefahren. Er ließ sich widerstandslos festnehmen. Trotz des Tankrabatts, die Spritpreise sind zuletzt deutlich gestiegen. SPD-Fraktionschef Mirsch ist sauer auf die Mineralölkonzerne.
2: Viele Experten hatten damit schon gerechnet, die Bundesregierung offenbar nicht. Mineralölkonzerne geben den Tankrabatt nicht 1:1 an die Autofahrer weiter. Das könne man sich nicht gefallen lassen, sagte SPD-Fraktionschef Mirsch bei NTV. Er könne sich vorstellen, dass die Bundesregierung nochmal nachschärfen wird. Das Kartellamt könnte etwa noch mehr Rechte bekommen. Schon beim ersten Tankrabatt vor 4 Jahren gab es die Kritik, dass der Steuervorteil nicht komplett ankommt beim Kunden. Zuletzt war der weltweite Ölpreis sogar gesunken. Thomas Bremser, Nachrichtenredaktion.
1: Die Situation im Nahen Osten spitzt sich weiter zu. Erstmals seit Wochen hat der Iran wieder die Vereinigten Arabischen Emirate angegriffen. Diese wollen sich wehren.
3: Die Emirate behalten sich das volle und legitime Recht vor, auf die Angriffe im Einklang mit dem Völkerrecht zu reagieren, teilte das Außenministerium mit. Sie machten den Iran voll verantwortlich für die Angriffe und deren Folgen. Unterdessen spitzt sich die Lage rund um die Straße von Hormuz kontinuierlich weiter zu. Auch US-Präsident Donald Trump sprach erneut Drohungen gegen den Iran aus. Im Fall von iranischen Angriffen auf US-Schiffe in der Meerenge werde der Iran von der Erde gefegt, so Trump. Amira Rajab, Beirut.
1: Auf eine russische 2-tägige Waffenruhe hat die Ukraine mit einer eigenen Bekanntgabe reagiert. Der ukrainische Präsident Zelensky kündigte eine Waffenruhe bereits ab Mittwoch an. Sie würden ab diesem Zeitpunkt spiegelbildlich handeln, fügte Zelensky hinzu. Zuvor hatte das russische Verteidigungsministerium eine Waffenruhe angekündigt, allerdings erst für Freitag und Samstag. Am Samstag feiert Russland den Tag des Sieges im Zweiten Weltkrieg.
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4: Hallo zusammen, was immer ihr tut, was immer ihr macht, kommt gut durch diese Nacht. Wir sind bei euch, Claudia Löhrs hier. Hallo zusammen.

0: Mark Cohn, Walking in Memphis. Kommt gut durch diese Nacht. Am Wochenende war es soweit. Endlich, die Erdbeersaison ist gestartet offiziell. Also wer wollte, der konnte jetzt dann auch schon aufs Feld und selber pflücken. Und schön dabei den Bauch vollschlagen. Ich lieb's einfach. Also für mich gehört zu der Erdbeere auf jeden Fall Vanilleeis. Wir haben euch mal gefragt, was verbindet ihr denn mit Erdbeeren?
1: Erdbeeren ist Sommer. Sonnenschein, süße, rote, dicke, knallige Früchte.
2: Erdbeerplunder habe ich heute Morgen noch gegessen.
3: Sommergefühl.
4: Ich verbinde die Erdbeeren immer nur mit der Spargelzeit. Dann gibt es immer Erdbeeren zum Nachtisch, Spargel vorher zum Essen. Und das ist immer das Schöne daran.
3: Erdbeerrolle.
5: Pestizide.
6: Erdbeeren pflücken gehen mit den Kindern.
7: Sommer, selber pflücken. Nachtisch mit Eis, mit Waffeln. Das verbinde ich mit Erdbeeren.
8: Viel Fruchtigkeit und einfach lecker.
0: Die Erdbeersaison ist gestartet. Naja, im Moment jetzt so bei dem nassen Regen ist es vielleicht nicht so schön, selber zu pflücken. Aber es gibt ja Supermärkte. Lasst es euch einfach schmecken.
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0: Bruno Mars bringt euch durch die Nacht. Gestern war ja der 4. Mai. Ein großer Feiertag natürlich für alle Star Wars-Fans. May the 4th. Ne? Ihr wisst Bescheid. Ich find's irre. Knapp 50 Jahre nach dem Kinostart. Star Wars hat immer noch eine riesen Fangemeinde und er gehört auf jeden Fall dazu.
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2: Jedes Jahr versuche ich meiner Freundin die Faszination Star Wars zu erklären. Und in all den Jahren sind wir nicht weitergekommen als die Frage, warum fliegt dieser Hund dieses Flugzeug? Es ist kein Hund, sondern ein Wookie und der heißt Chewbacca. Freunde nennen ihn auch Chewie. Und es ist kein Flugzeug, es ist der Millennium Falke, ein hyperraumfähiges Raumschiff, eins der schnellsten Schiffe der Galaxis. Han Solo hat mit ihm den Kessel Run in weniger als 12 Parsec geschafft. Okay, wie kann man das nicht wissen? Dreimal dürft ihr raten, wer an diesem Abend keinen Sex hatte. Ja, da wurde kein Laserschwert benutzt, kein Jedi zum Ritter. Die Macht war einfach nicht mit mir. Wusstet ihr, dass als der erste Star Wars Film 1977 rauskam, in Frankreich noch Hinrichtungen mit der Guillotine durchgeführt wurden? Ja, genau. Fand meine Freundin auch nicht interessant. Und immer dran denken, bei all dem Stress bloß nicht den Kopf verlieren.
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1: Ich bin Ursula Winkler. Bei einer mutmaßlichen Amokfahrt in der Leipziger Innenstadt sind 2 Menschen getötet worden. 3 Menschen wurden schwer verletzt. Es gebe viele weitere Verletzte, sagte Oberbürgermeister Jung. Sachsens Innenminister Schuster sagte, bei dem festgenommenen Fahrer handle es sich aller Wahrscheinlichkeit nach um einen Einzeltäter, einen Amoktäter. Er sei 33 Jahre alt und deutscher Staatsbürger. Der Verdächtige hatte am frühen Abend mit einem Auto mehrere Menschen angefahren. Er ließ sich widerstandslos festnehmen. Trotz des Tankrabatts, die Spritpreise sind zuletzt deutlich gestiegen. SPD-Fraktionschef Mirsch ist sauer auf die Mineralölkonzerne.
2: Viele Experten hatten damit schon gerechnet, die Bundesregierung offenbar nicht. Mineralölkonzerne geben den Tankrabatt nicht 1:1 an die Autofahrer weiter. Das könne man sich nicht gefallen lassen, sagte SPD-Fraktionschef Mirsch bei NTV. Er könne sich vorstellen, dass die Bundesregierung nochmal nachschärfen wird. Das Kartellamt könnte etwa noch mehr Rechte bekommen. Schon beim ersten Tankrabatt vor 4 Jahren gab es die Kritik, dass der Steuervorteil nicht komplett ankommt beim Kunden. Zuletzt war der weltweite Ölpreis sogar gesunken. Thomas Bremser, Nachrichtenredaktion.
1: Die Situation im Nahen Osten spitzt sich weiter zu. Erstmals seit Wochen hat der Iran wieder die Vereinigten Arabischen Emirate angegriffen. Diese wollen sich wehren.
3: Die Emirate behalten sich das volle und legitime Recht vor, auf die Angriffe im Einklang mit dem Völkerrecht zu reagieren, teilte das Außenministerium mit. Sie machten den Iran voll verantwortlich für die Angriffe und deren Folgen. Unterdessen spitzt sich die Lage rund um die Straße von Hormuz kontinuierlich weiter zu. Auch US-Präsident Donald Trump sprach erneut Drohungen gegen den Iran aus. Im Fall von iranischen Angriffen auf US-Schiffe in der Meerenge werde der Iran von der Erde gefegt, so Trump. Amira Rajab, Beirut.
1: Auf eine russische 2-tägige Waffenruhe hat die Ukraine mit einer eigenen Bekanntgabe reagiert. Der ukrainische Präsident Zelensky kündigte eine Waffenruhe bereits ab Mittwoch an. Sie würden ab diesem Zeitpunkt spiegelbildlich handeln, fügte Zelensky hinzu. Zuvor hatte das russische Verteidigungsministerium eine Waffenruhe angekündigt, allerdings erst für Freitag und Samstag. Am Samstag feiert Russland den Tag des Sieges im Zweiten Weltkrieg.
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4: Claudia Löß hier. Hallo zusammen. Ich gebe euch mal frische Musik mit an die Hand für diese Uhrzeit. Mark Atlas gleich für euch. Against My Love. Den hier kennt ihr, das ist Alana Miles. Hallo zusammen.

0: Lieber Max, kommt gut durch die Nacht mit uns. Und ihr wisst ja, es kann wirklich immer und jederzeit passieren.
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0: Ja, wenn ihr euch bei uns beworben habt, dann kann es jederzeit passieren. Nikolas zum Beispiel, den haben wir im Auto erwischt.
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Claudia Löhr hier, hallo zusammen. Die neue von Mark Forster spiele ich euch gleich. Ein Lied und das hier ist Adele, Someone Like You. Kommt gut durch die Nacht mit uns, hallo.

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0: gut durch diese Nacht mit uns, dieser Tankrabatt, diese 17 Cent. Das Ganze ist ja vorher schon heftig diskutiert worden, bevor es überhaupt eingeführt worden ist. Und dann war es ja am Freitag auch soweit, ne? 1. Mai. Ja, die Preise an den Tankstellen sind erstmal so ein bisschen nach unten gegangen, aber das waren ja keine 17 Cent. Thorsten Ortmann aus dem News-Team hat sich einen Überblick verschafft. Wie viel sind denn von diesen knapp 17 Cent angekommen eigentlich?
1: Also das Bundeskartellamt hat nachgerechnet und danach haben die Mineralölkonzerne zum 1. Mai im bundesweiten Schnitt nur knapp 13 der versprochenen 17 Cent weitergegeben. Dazu sind am 2. Mai die Spritpreise weiter nach oben gegangen, um rund 4%. Und auch gestern Morgen um 8 Uhr lagen die Durchschnittspreise höher als zur selben Zeit am Vortag, sagt der ADAC. Gleichzeitig sind aber die Rohölpreise gesunken. Die Spritpreise sind also eindeutig zu hoch, so das Fazit des ADACs.
0: Das ärgert natürlich nicht nur Autofahrer, sondern auch die Bundesregierung. Die haben den Tankrabatt ja auch als Entlastung beschlossen.
1: Ja, die Politik ist auf Zinne. Janine Wissler von den Linken warf den Mineralölkonzernen sogar vor, sie hätten ihre Preise kurz vor Inkrafttreten des Rabatts absichtlich noch einmal deutlich angehoben, um mehr Kasse zu machen. Und auch die Bundesregierung hatte die klare Erwartung, dass der Tankrabatt von den Konzernen komplett an die Autofahrer weitergereicht wird. SPD-Fraktionschef Miersch dazu.
2: Und deswegen bin ich überhaupt nicht zufrieden mit dem, was wir da jetzt erleben. Wir haben das Bundeskartellamt ja auch in die Lage versetzt, einzugreifen. Wir haben leider auch erste Gerichtsentscheidungen, die bestimmte Dinge verwehrt haben. Insofern müssen wir das jetzt mit dem Bundeswirtschaftsministerium zusammen auswerten und gegebenenfalls nachschärfen, denn das kann man sich nicht gefallen lassen.
1: Die Mineralölbranche verteidigt sich. Sie sagt, dass man die 17 Cent noch nicht am 1. Mai weitergeben konnte, weil bei vielen Tankstellen noch Kraftstoff verkauft wurde, der noch nach den alten Steuersätzen abgerechnet worden sei.
0: Von den knapp 17 Cent des Tankrabatts zum 1. Mai sind nur knapp 13 angekommen. Das hat das Bundeskartellamt untersucht. Thorsten Ortmann war das mit den Infos.
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1: Ich bin Ursula Winkler. Bei einer mutmaßlichen Amokfahrt in der Leipziger Innenstadt sind eine 63-jährige Frau und ein 77-jähriger Mann getötet worden. Viele Menschen wurden verletzt, 3 davon schwer. Sachsens Innenminister Schuster sprach von einem Amoktäter. Er soll alleine gehandelt haben. Der Festgenommene sei 33 Jahre alt und deutscher Staatsbürger. Die Polizei geht nach bisherigen Erkenntnissen nicht von einem politischen oder religiösen Tatmotiv aus. Erstmals seit Beginn der Waffenruhe im Irankrieg haben sich die Spannungen am Persischen Golf wieder deutlich zugespitzt. Die Vereinigten Arabischen Emirate meldeten, dass nach einem iranischen Drohnenangriff in einem Industriegebiet der Hafenstadt Fujairah ein Großbrand ausgebrochen ist.